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1: Ich bin Christian Lang. In den USA haben sowohl der Senat als auch das Repräsentantenhaus für ein neues Sanktionsgesetz gegen Russland gestimmt. Damit sollen russische Politiker und Unternehmer härter getroffen und vor allem die Öl- und Gasexporte eingeschränkt werden. Damit finanziert Russland seinen Angriffskrieg gegen die Ukraine. Im Repräsentantenhaus bekam das Gesetz eine breite Mehrheit von 262 zu 159 Stimmen. Jetzt geht es zur Unterschrift an US-Präsident Trump, der bereits seine Zustimmung signalisiert hat. 4 Tage vor der Landtagswahl in Mecklenburg-Vorpommern haben sich SPD-Ministerpräsidentin Schwesig und ihr Herausforderer von der AfD Holm ein TV-Duell geliefert. Vor allem Schwesig, die in den letzten Umfragen mit ihrer SPD aufgeholt hatte, war im Angriffsmodus. Schwesig beklagte beim Thema Migration, dass die AfD Hass und Hetze verbreitet. Die Bundesregierung will härter gegen Sozialleistungsmissbrauch vorgehen. Ein 10-Punkte-Plan soll noch bis Ende des Jahres umgesetzt werden. Ziel ist es unter anderem, Anreize zu verringern, nur wegen Sozialleistungen nach Deutschland zu kommen. Außerdem soll künftig die Grundsicherung gestrichen werden können, wenn jemand per Haftbefehl gesucht wird. Die Ära von Jürgen Klopp geht jetzt so richtig los. In genau einer Woche feiert Klopp seine Premiere als Bundestrainer beim Spiel gegen die Niederlande. Heute Vormittag um 10 stellt er den Kader für seine ersten 4 Spiele vor. Thomas Bremser berichtet.
2: Wem schenkt Jürgen Klopp sein Vertrauen für den Neustart? Über 50 Spieler haben sein Interesse geweckt, rund 30 von ihnen will er für die ersten Spiele einladen. Deutlich mehr, als der Fußballverband zulässt. Deshalb müssen einige wohl vereinzelt von der Tribüne aus zuschauen. Der neue Bundestrainer möchte möglichst viele Spieler kennenlernen. Joshua Kimmich dürfte Kapitän bleiben. Im Tor wird wohl wieder Marc-André Ter Stegen stehen, der lange verletzt war. Spannend ist auch, welche jungen Spieler unter Klopp ihr Debüt feiern werden.
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3: Diesmal geht es nach Spanien, nach Katalonien und Kastilien. Freuen Sie sich auf Barcelona und testen Sie mit uns im größten Freizeitpark Spaniens, dem Port Aventura World, Ihre Grenzen, wenn Sie wollen. Wir besteigen den Montjuïc und haben den tollen Blick auf Barcelona. Was man in Barcelona alles gesehen haben sollte, erfahren wir auch, im Schnelldurchgang zumindest. Denn dann warten auf uns noch die schnellen Boliden. Wir zeigen Ihnen den einzigen Ort in Europa, wo Sie zum Formel-1-Fahrer werden können, selbst auch im Ferrari-Land. Da schlüpfen wir mal in die Haut von Sebastian Vettel. Nach dem Adrenalin geht es etwas entspannter zu. Wir wechseln nämlich in die schönen, ruhigen Weinberge von Kastilien und besuchen ein hochprozentiges Kloster. Also, mir bleibt nur noch das zu sagen, was unser Guide viel besser sagen kann.
4: Hola amigos, bienvenidos a Catalunya. Mi nombre es Ele y hoy vámonos a descubrir Barcelona.
3: Na dann, hola, bienvenido und viel Spaß mit unserem Urlaub in Katalonien und Kastilien.

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1: Ich bin Christian Lang. In den USA hat nach dem Senat auch das Repräsentantenhaus für ein Sanktionsgesetz gestimmt, um Russland wegen des Ukraine-Kriegs stärker unter Druck zu setzen. Neben direkten Strafmaßnahmen gegen russische Politiker und Firmen soll das Gesetz die russischen Öl- und Gasexporte stärker eindämmen. Tina Eck berichtet.
2: Präsident Trump muss nur noch unterschreiben und dass er das tun will, hat er schon angekündigt. Mit dem Gesetz kann er die 5 größten Käufer von russischem Öl und Gas mit Sanktionen belegen und auch jene Länder bestrafen, die Russland dabei helfen, Energiesanktionen zu umgehen. Vor allem China und Indien beziehen viel russisches Erdöl und diese Maßnahme könnte nun die Handelsbeziehungen weiter strapazieren. Der Kongress aber setzt mit dem Gesetz Kreml-Chef Putin unter Druck und auch Trump auf Putin einzuwirken, den Krieg zu beenden.
1: Soziale Netzwerke sollen für Kinder unter 13 Jahren in der EU künftig tabu sein. Das wünscht sich EU-Kommissionspräsidentin von der Leyen. Am Donnerstag will sie in Straßburg den formellen Vorschlag der EU-Kommission vorstellen. Bevor ein Mindestalter wirklich kommt, müssen aber noch das EU-Parlament und die Mitgliedstaaten zustimmen. Das kann Monate oder sogar Jahre dauern. Im tschechischen Atomkraftwerk Temelin, 60 Kilometer von der deutschen Grenze entfernt, hat es eine Panne gegeben. Der Reaktorblock 2 wurde außerplanmäßig heruntergefahren und vom Netz getrennt. Der Grund eine Fehlfunktion im Steuersystem. Techniker haben ein Bauteil ausgetauscht, weitere Kontrollen laufen noch. Der Betreiber rechnet damit, dass der Reaktor heute wieder ans Netz gehen wird. Zum Fußball. Trotz schwacher Chancenverwertung ist Bayer Leverkusen mit einem Heimsieg in der Euroleague gestartet. Beim ersten internationalen Auftritt unter ihrem neuen Trainer Martinez setzte sich die Werkself mit 2:0 gegen den slowenischen Fußballmeister NK Celje durch. Am 15. Oktober geht's für Leverkusen in der Euroleague weiter. Dann muss man gegen Lech Posen ran.
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3: Das ist die Radioreise, die Sie zu neuen Horizonten bringt und damit Reiselust wecken soll. Im Studio Alexander Tauscher. Herzlich willkommen hier bei uns in dieser Show. Willkommen in Spanien. Heute Urlaub in Katalonien. Das heißt, blauer Himmel, Hügelketten, Meer, Jugendstilgebäude, aber eben auch die große Metropole Barcelona. Wir tauchen ein in die Hauptstadt Kataloniens, in dieses Häusermeer. Fast 2 Millionen Menschen leben allein in der Stadt, aber mit den Gemeinden am Stadtrand sind es mehr als 3 Millionen. Barcelona ist nach Paris die am zweitdichtesten besiedelte Millionenstadt Europas. Aber hinzu kommen, und es ist wichtig, jedes Jahr mehr als 7 Millionen Touristen, die machen eben das Kraut so richtig fett. Und nun auch wir als Tourist, die Radioreise. Unser erster Stopp ist der Plaza España. Dort steht die ehemalige Stierkampfarena. Heute müssen da keine Stiere mehr um ihr Leben fürchten. Stattdessen können sie da wunderbar shoppen gehen. Die Arena ist zu einem großen Einkaufszentrum umgebaut worden. Vom Dach aus hat man einen tollen Ausblick auf die Plaza España mit ihren beiden venezianischen Türmen. In Barcelona befindet sich ja die Wiege des spanischen Jugendstils. Antonio Gaudí, den Namen werden wir später auch noch öfter hören, hat das Stadtbild geprägt wie kaum ein anderer. Bevor wir uns ein paar seiner Bauwerke anschauen, laufen wir zunächst mal auf Barcelonas Hausberg, den Montjuïc. Unser Guide Elle wird uns auch durch Barcelona begleiten heute und begleiten uns weiterhin dazu auch noch Spaniens Gitarren.
4: Barcelona ist die Hauptstadt der Region Katalonien und hinter Madrid die zweitgrößte Stadt Spaniens. Hier entwickelte sich von 1885 bis 1920 der Modernisme oder auch Modernisme Català, eine Form des Jugendstils, dessen berühmtester Vertreter Antoni Gaudí war. Seine Gebäude prägen immer noch das Stadtbild. Unübersehbar und weltbekannt ist natürlich sein Lebenswerk, die Sagrada Familia. Der 173 Meter hohe Montjuïc gilt als Hausberg Barcelonas. Man kann ihn entweder zu Fuß erklimmen oder man nimmt die Seilbahn. Anlässlich der Weltausstellung von 1929 wurden die Brunnen der Font Màgica errichtet. Im Sommer kann man jeden Freitag und Samstag eine Schau aus Wasser Musik bestaunen. Die Brunnen werden dann ganz speziell beleuchtet und es gibt Wasserspiele zur Musik. Das ist wirklich sehr schön anzusehen. Antoni Gaudí war der bekannteste Vertreter der Modernisme Català, eine spezielle Form des Jugendstils. Etwa 1885 hatte man genug von den neogotischen und neoromanischen Formen, wollte etwas Neues kreieren. Man wandte sich dem architektonischen Rationalismus zu und so entstand schließlich der Jugendstil. In Katalonien legte man viel Wert auf Tradition und so entstand hier eine abgewandte Form des Jugendstils, die Modernisme Català. Ein besonderes Merkmal ist das sogenannte katalonische Gewölbe bei Deckenkonstruktionen oder Freitreppen. Hier werden die Ziegel an ihren breiten Seiten im Boden mit schnelltrocknenden Gips selbsttragend gemauert. Anschließend wird auf diesen ausreichenden festen Boden eine oder mehrere weitere Lagen mit Mörtel aufgetragen. Die Fassaden der Gebäude sind vielfach mit dekorativen Elementen wie Vögel, Schmetterlinge. Die wohl bekanntesten Gebäude Gaudis sind neben der Sagrada Familia die Casa Butler und die Casa Mila, die auch La Pedrera, was so viel wie Steinbruch bedeutet, genannt wurden. Blätter und Blüten aus Stein und Keramik geschmückt. Die Fenster und Balkongitter sind oft aus Schmiedeisen und weisen überwiegend von der Natur inspirierende Motive auf. Die wohl bekanntesten Gebäude Gaudis sind neben der Sagrada Familia die Casa Butler und die Casa Mila, die auch La Pedrera, was so viel wie Steinbruch bedeutet, genannt wird. Die wohl bekanntesten Gebäude Gaudis sind neben der Sagrada Familia die Casa Butler und die Casa Mia, die auch La Pedrera, was so viel wie Steinbruch bedeutet, genannt wird.
3: Der Blick vom 173 Meter hohen Hausberg auf Barcelona, er entschädigt für die Strapazen dieses Aufstiegs in der heißen Sonne. Viele kommen ja auf der Mittelmeerkreuzfahrt hierher, so als Landgang zum Beispiel zwischen dem Stopp in Mallorca und der Ankunft in Genua oder auch umgekehrt. Andere machen einen Kurztrip direkt dahin, so wie wir heute hier bei uns. Von unserem Aussichtsberg aus geht es bergab mit der Seilbahn direkt ins lebhafte Barceloneta. Das ist dieses neue, schicke Hafenviertel in Barcelona. Barceloneta wurde extra für die Olympischen Sommerspiele 92 herausgeputzt und bekam auch einen eigenen Sandstrand hier. Wir erinnern uns jetzt nochmal an diese Sommerspiele 92 in Barcelona mit einer, ja, oder auch der Hymne über Barcelona, die damals um die ganze Welt ging. Eine Hommage an die große spanische Sängerin Montserrat Caballé und den unvergessenen Freddie Mercury. Und dazu machen wir mit unserem Guide Elena einen kleinen Abstecher jetzt durch den Parc de Cituela. Und wir schlängeln uns, auch begleitet von dieser Musik, durch die engen Gassen von El Born und die engen Gassen des gotischen Viertels.
5: Barcelona! Barcelona!
4: Neben der Sagrada Familia gibt es noch viele andere Kirchen in Barcelona, die man sich ansehen sollte. Die Kathedrale in Barrio Gòtic, im gotischen Viertel, von der meist an Samstagen die typischen Sardanas stattfinden. Das ist ein katalanischer Straßentanz, der einfach spontan zusammengetanzt wird. Es erklingt typische katalanische Musik und dann wird getanzt. Das geht auch heute noch ohne Verabredung. Einfach spontan. Eine weitere sehenswerte Kirche ist die Santa Maria del Pi, eine kleine gotische Kirche aus dem 14. Jahrhundert. Daneben warten noch unzählige kleine Plätze, enge Gassen und Parks, nur darauf entdeckt zu werden. In Barcelona muss man immer die Augen offen halten, nicht nur wegen den Taschendieben, sondern wegen den vielen verschiedenen Eindrücken, die man hier sammeln kann.

Wenn du nach Spanien kommst, dann musst du unbedingt Churros essen. Das sind frittierte Krapfen, die am besten in dickflüssiger Schokolade getunkt werden. Die Spanier essen sie entweder zum Frühstück oder nachts auf dem Heimweg. Wer unbedingt einen spanischen Markt sehen will, hat zwei Möglichkeiten. Der berühmte Mercado de la Boqueria steht in jedem Reiseführer und darf bei einem Barcelona-Besuch eigentlich nicht fehlen. Ich persönlich finde ihn leider viel zu überlaufen und auch die Anzahl der Taschendiebe ist dort extrem hoch. Wer es etwas kleiner und gemütlicher mag, sollte auf den Mercado de Santa Catarina gehen. Der liegt im Stadtteil El Born und ich mag es anschließend durch die kleinen verträumten Gassen zu schlendern.

0: Was für eine Hymne an diese großartige Stadt, während wir durch die kleinen, verträumten Gassen von Barcelona laufen. Die Geschichte Barcelonas begann vor rund 2000 Jahren mit der iberischen Siedlung Barqueno. Unter Kaiser Augustus sah diese Siedlung aus wie eine Militärstadt, angelegt in den rechtwinkligen Hauptstraßen. Mit der Hochzeit Ferdinand II. Von Aragonien, mit der Isabella, der ersten von Kastilien, Mitte des 15. Jahrhunderts, da hat sich für die Stadt einiges geändert, denn damit verlagerte sich das politische Zentrum von Barcelona eben nach Madrid. Damit wurde Barcelona die einzige Krone Aragoniens zur Provinz degradiert. Aber inzwischen ist Barcelona sicher mindestens genauso beliebt, mindestens wie Madrid. Wir laufen durch die Stadt mit weiteren Lobliedern auf Barcelona.
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2: Barcelona besitzt eine Vielzahl an Sehenswürdigkeiten. Es ist schwierig zu sagen, welche von ihnen man unbedingt gesehen haben muss. Jeder Besucher hat ja einen anderen Geschmack. Aber ich finde, einige Dinge muss man einfach gesehen haben, wenn man in Barcelona ist. Dazu zählt für mich die Sagrada Familia, die Casa Mila und die Casa Batlló. Der Parc Güell, das Hospital de Sant Pau, das ist übrigens ganz leicht zu finden. Einfach von der Sagrada Familia jemanden danach fragen und dann nur geradeaus einen Hügel hinauflaufen. Fußballfans werden ohne Zweifel zum Camp Nou pilgern, dem Stadion des FC Barcelona, das selbst wenn kein Spiel stattfindet, eine Reise wert ist.

0: Am besten erkundet man Barcelona zu Fuß, denn nur so sieht und findet man die kleinen Plätze und Sehenswürdigkeiten, die besonders im Barrio Gòtic und in El Born darauf warten, entdeckt zu werden. Der Parc Güell sollte eigentlich eine riesige Gartenanlage werden. Der Industrielle Eusebi Güell y Barci Galupi wollte dort 60 Häuser bauen lassen und diese dann gewinnbringend verkaufen. Das Vorhaben misslang und es wurden nur 3 Häuser gebaut. Eines behielt Güell für sich und seine Familie und eines ein befreundeter Architekt. Und das dritte Haus kaufte Antoni Gaudi selbst. Heute befindet sich dort ein kleines Gaudi-Museum. Die beiden Eingangshäuschen sehen aus, als wären sie von einem Zuckerbäcker hergestellt worden. Über eine große Freitreppe gelangt man vorbei am berühmten Gaudi-Salamander zum Mittelpunkt des Parks, der riesigen ovalen Aussichtsterrasse. Diese ca. 3000 Quadratmeter große Terrasse wurde künstlich hergestellt und wird von 86 Säulen getragen. Zur Begrenzung dient die berühmte, über 100 Meter lange, wellenförmig angelegte Mosaikbank. Sie bietet einen atemberaubenden Blick auf die Stadt. Frühaufsteher können hier übrigens sparen. Zwischen 6 und 8 Uhr kommt man kostenlos in den ganzen Park. Ansonsten empfehle ich Online-Tickets. Wer nie die Sagrada Familia sah, der war auch nicht in Barcelona. Dieses Bauwerk muss man einfach einmal aus der Nähe sehen. Sie ist das Wahrzeichen Barcelonas und wohl eines der exotischsten Bauwerke unserer Welt. Antoni Gaudi holte seine Ideen meist aus der Mutter Natur. So sind zum Beispiel die Säulen im Inneren der Kirche den Bäumen nachempfunden. Wer auf Details achtet, kann ja mal die beiden Schildkröten suchen, die die Sagrada Familia stützen. Zum Thema Fertigstellung sagte Gaudi übrigens nur Folgendes. Mein Auftraggeber hat keine Eile.
1: Wir haben auch keine Eile. Wir lassen Barcelona langsam hinter uns. Ja, es waren doch recht anstrengende, aber sehr aufregende Tage in Barcelona. Auch Barcelonas Einkaufsstraße Nummer 1 war sehr anstrengend, die Rambla. Hier wird ja, naja, man muss aufpassen, jeder mitgerissen vom Strom der Menschen. Die Rambla hat leider auch einen schlechten Ruf wegen eben der Taschendiebe. Aber wer auf sich aufpasst, und sollte man ja überall tun, ob nun in München oder auch in Barcelona, der braucht im Grunde keine Angst zu haben. Und falls die der Taschendieb trotzdem um das Taschengeld erleichtert hat, dann sagen sie sich einfach...

und dann stärken Sie sich mit diesen Getränken in einer Tapas-Bar. Tapas gibt es warm oder kalt, mit Gemüse oder Fleisch. Ich empfehle zum Beispiel Datteln im Speckmantel. Albondigas, das sind Hackfleischbällchen in Tomatensauce mit Paprikaschoten und Chorizo. Dazu gibt es Papas Aragudas, das sind Kartoffeln in Salzkruste. Und auch als Dessert erwartet was Kräftiges auf Sie, die Crema Catalana, die katalanische Variante der Creme Brûlée. Und damit sind wir definitiv gestärkt nach diesem Trubel der Stadt für die Action, die uns erwarten wird im Vergnügungspark. Der Weg führt uns nach Tarragona, zum Port Aventura World, der größte Freizeitpark Spaniens. Ob man will oder nicht, man muss unweigerlich an die schnellen roten italienischen Autos denken. Piero Ferrari, der Sohn des legendären Enzo Ferrari, hatte den Themenpark mit diesen Worten eröffnet, die unsere Sportskanone Sebastian Borg unbedingt für uns übersetzen wollte.

0: Nicht nur Ferrari-Fans, enthusiastische Spieler, sondern auch Familien. Familien können hierher kommen, um es zu genießen und mehr über die Geschichte vom springenden Pferd zu lernen und gleichzeitig das Leben zu genießen und Spaß zu haben. Die Ferrari Experience bedeutet Schnelligkeit, Innovation und Emotionen. Wir alle verbinden Emotionen mit unseren Autos, denn die Autos sind für die Straße gemacht. Wir kommunizieren Emotionen mit unseren Autos, wenn sie alle 1 bis 2 Wochen an einem Rennen teilnehmen. Wir kommunizieren Emotionen mit der Leidenschaft der Menschen, die hier arbeiten. Das ist unser Hauptaugenmerk, das wir den Besuchern vermitteln wollen.
1: Somebody asked me if my father will be in favor or against what is happening.
0: Jemand hat mich gefragt, wenn mein Vater noch leben würde, ob er für oder dagegen wäre, was hier alles passiert. Ich glaube, er wäre sehr glücklich, in der Nähe der Menschen zu sein, die unsere Marke lieben und unsere Firma lieben. Unsere Technologie und das, was wir für den Motorsport machen, ist sehr wichtig.
2: Herzstück dieses Parks ist die interaktive Experience mit ihrer feuerroten Kuppel im Design eben eines Rennwagens. Außerdem kann der Besucher hier mal die Formel-1-Wagen simulieren. Nachgebaut ist auch eine Boxengasse, auch mit der Hommage übrigens an Italien, mit Nachbauten unter anderem des Kolosseums oder auch des Markusturms. Es geht einfach um Spaß

Ich will Spaß, ich will Spaß. Wie ein Rennmotor, da schwillt das Dröhnen immer lauter an. Ein roter Zug in Rennwagenoptik, der rast blitzschnell vorbei und der schraubt sich fast senkrecht bis auf 112 Meter Höhe. Die Passagiere sitzen in Achterbahnzügen und die kreischen da. Das ist viel Kultur und Geschichte. Gute Gastronomie, wie wir später noch erleben werden, aber auch Action. Spanien hat seit dem Frühjahr 2017 eine temporeiche Attraktion mehr. Sie liegt in Tarragona, südlich von Barcelona und heißt Ferrariland. Ist Europas erste Mottoanlage zu der bekannten italienischen Auto- und Rennsportmarke. Beim Anblick der Red Force, da bekommen Leute wie ich sicher schnell Muffensausen. Die Achterbahn soll in einen Geschwindigkeitsrausch versetzen. Denn die Anlage ist ein 112 Meter hoher sogenannter Vertikalbeschleuniger, der in nur 5 Sekunden eine Geschwindigkeit von 180 km/h erreicht. Zum Vergleich, ein echter Ferrari, der rast von 0 auf 200 in unter 7 Sekunden. Also da kommt ein richtiges Sportwagen-Feeling bei jedem auf. Auch bei Testpilot Mark Jean.

0: There's three moments that are very unique of the Red Force, which is the name of the vertical accelerator. The first one is acceleration.
1: Es gibt drei einzigartige Momente beim Red Force, dem Vertikalbeschleuniger. Erstens die Beschleunigung. Der Red Force beschleunigt von 0 auf 180 km pro Stunde in nur 5 Sekunden und ist damit die schnellste Achterbahn in Europa. Diese Beschleunigungszeit entspricht einem Formel-1-Wagen, der eine ähnliche Beschleunigung hat. Dieser Moment, wenn Sie im Red Force sitzen, ist der gleiche wie in einem Formel-1-Wagen. Es ist derselbe Kick, wenn Sie ein Rennen im Formel-1-Wagen starten.
0: And this is also quite similar to Formula One car. We are especially the current Formula One cars have more downforce. At that moment, lucky brave people who are going to go on the red force, they're going to experience similar.
1: Der zweite Moment ist, wenn Sie vom Horizontalen ins Vertikale wechseln, also auf dem Weg nach oben. Bei diesem Übergang wirkt ein Druck von 4G. Ähnlich wie bei einem Formel-1-Rennwagen. Die Rennwagen beim Formel-1 haben sogar mehr Anpressdruck, größere Reifen, die einen noch höheren Druck als 4G erzeugen. In diesem Moment sind die mutigen Leute glücklich, die den Red Force testen, denn sie erleben die Erfahrung, wie es ist in einem Formel-1-Rennwagen. Und auf dem Weg nach unten ist es nicht anders. Ich dachte, dass ich durch den Himmel fahre. Dann ging es runter und du denkst, dass du fliegst. Diese Beschleunigungsgeschwindigkeit und G-Kraft im Red Force lässt euch die Erfahrung machen, wie es in einem Formel-1-Rennwagen ist.

0: also quite a high rating.
1: You think you go out?
0: You think you're going out, yes. We can win the race. Have a walk. Enjoy the atmosphere of Italy. Enjoy the atmosphere of Maranello. And then you go to the main attractions. I always leave the good ones for the...
2: Macht einen Spaziergang. Genießt die italienische Atmosphäre. Genießt die Atmosphäre von Maranello. Dann geht zu den Hauptattraktionen. Ich hebe mir das Beste mal bis zum Schluss auf. Geht mit euren Familien, weil es ein Park für die Familie ist. Für die Kinder haben wir den Maranello Grand Race, wo sie mit ihren Kindern oder alleine ein Ferrari fahren können. Das macht diesen Park aus. Jeder hat schon einmal davon geträumt, ein Ferrari zu lenken. Das ist die Erfahrung, die Leute hier erleben möchten.
0: You're gonna really feel what it is to own and drive a Ferrari car, and then also what it is to be a Formula One driver. Yes.
3: Win the Race. Mit zwei Freifalltürmen und einer 550 Meter langen Rennstrecke gibt's da auch noch. Die Autos sind da allerdings aus Kunststoff und erreichen nicht die Beschleunigung eines echten. Na, zum Glück. Ein lebensechtes Hologramm erzählt die Geschichte von Ferrari aus der Sicht seines Vaters, wie sein Sohn Piero uns stolz erzählt.
4: Avevo 10 anni quando mio padre ha portato me e mio fratello Alfredo a vedere la prima corsa. Era il 1908 e l'automobile era stata inventata da poco.
5: Ich war 10 Jahre alt, als mein Vater mich und meinen Bruder Alfredo zum ersten Rennen mitnahm. Es war 1908 und Automobile waren gerade erst erfunden worden. An diesem Tag wusste ich, dass dieses außergewöhnliche Streben nach Freiheit und Herausforderung mein Schicksal ist. Ich gab diesen Traum niemals auf. Ich wuchs und wurde Rennfahrer, ein erfolgreicher Rennfahrer. Aber in meinem Herzen wusste ich, dass meine Zukunft das Versprechen von einzigartigen und exklusiven Automobilen hielt, die meinen Namen tragen würden. In den 30er Jahren habe ich die Scuderia Ferrari geschaffen. Aber erst nach dem Ende des Zweiten Weltkrieges konnte ich 1947 in Maranello meine Firma gründen.
3: Ja, Sebastian Borg hörten Sie eben noch, der so richtig in Rennfiebertrance geraten ist. Es gibt da auch zwei verschiedene IMAX-Kinos, auch sehr beliebt. Bei den Racing Legends können Sie in legendäre Rennwagen steigen und verschiedene Rennen miterleben.

Race to the Fire. Ja, sie fühlen sich, als wären sie im Rennwagen hier. Bei Flying Dreams, da verschlägt es den meisten völlig die Sprache. Wie ein Vogel verfolgen dann die meisten Besucher die verschiedenen Rennautos bei ihrer Fahrt rund um den Globus. Also sie fliegen den Autos förmlich hinterher und schauen zu, wie sie über malerische Küstenstraßen fahren, durch das regnerische St. Petersburg oder sogar auf der chinesischen Mauer fahren. Wahnsinn. Das ist Wahnsinn, ja. Aber Enzo Ferrari sagte einmal, Zitat, wenn du es träumen kannst, kannst du es auch machen. Wollen Sie noch mehr Wahnsinn, meine Damen und Herren? Na dann, wie immer an dieser Stelle, auf Weiterhören.

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2: Richtet auf eure Lauscher, denn hier spricht der Tauscher. Der Alexander grüßt sie alle miteinander und wünscht auf diese Weise eine schöne Radioreise. Heute eine Reise, die kaum einen Wunsch offen lässt. Eine aufregende Stadt, ein tolles Land, gutes Essen und ein Erlebnispark mit extremem Nervenkitzel. Wir sind an der Costa Dorada in Spanien, südlich von Barcelona. Es ist eine klassische Baderegion, also lassen Sie sich hier gerne mal verwöhnen, vor allem Ihren Luxuskörper so richtig bräunen. Und wenn Sie eine schöne Bauchfigur haben, dann können Sie ihn ja auch frei zeigen. Aber vielleicht wird Ihnen irgendwann mal langweilig am Strand werden. Vielleicht haben Sie dann Lust auf Adrenalin. Dann kommen Sie mit an den Ort, an dem Sebastian Vettel vor einigen Jahren den Grundstein für den Themenpark Ferrariland gelegt hatte. Als Highlight dieses Parkes gilt der Vertikalbeschleuniger. Ich hatte schon gesagt, Red Force, eine 112 Meter hohe Achterbahn, die in nur 5 Sekunden auf 180 km/h hoch beschleunigt. Die höchste und der schnellste Achterbahn Europas, erklärt Luis Valencia, der technische Direktor des Parks.
3: The roller coaster is an RSM technology. So normally the launch coaster, because this is a launch coaster, they use a catapult system.
4: Die Achterbahn besitzt eine besondere Technologie. Das ist keine Katapultachterbahn. In dieser Achterbahn nutzen wir das Katapultsystem nicht. Wir benutzen stattdessen die LSM-Technologie. Das bedeutet, magnetische Module versetzen den Wagen innerhalb kürzester Zeit in eine atemberaubende Geschwindigkeit. Die Fahrgäste werden begeistert sein. Nach dem Start geht es rasant die 112 Meter nach oben. Das ist wirklich sehr beeindruckend.
3: After that you are going to up 112 meters tall, so it's very impressive. Let's see the roller coasters and the major attractions.
4: Ich bin selbst einige Male gefahren und muss sagen, es ist fantastisch. Man spürt ein Gefühl der Freiheit. Zwei Dinge waren besonders schwierig beim Bau dieser Achterbahn. Zunächst war es die Größe. Es war sehr schwierig, aber letzten Endes haben wir es einfach gemacht. Für gewöhnlich sind die Arten von diesen Türmen, die du bereits gesehen hast, aus einer Stahlkonstruktion. Hier haben wir es sicherer gestaltet und auch schneller, weil wir gesehen haben, der beste Weg ist es, den kompletten Bereich von Grund auf zu verstärken. Der andere Punkt ist das ganze elektronische Zeug. Die Technologie basiert auf Elektromagneten. Wir mussten viele verschiedene Dinge berücksichtigen und testen. Viele Sensoren, viele Geräte, wo wir sicher gehen mussten, dass sie alle gut funktionieren, genauso wie die Synchronisation. Wir haben hier häufig Wind, dann kann es eine Besonderheit geben. Es ist möglich, dass der Wagen, wenn er oben angekommen ist, wieder zurückrollt. Laut Kalkulation braucht der Wagen 3 bis 4 Sekunden, bis er die Spitze erreicht. Durch den Wind kann es dann vorkommen, dass der Wagen zurückrollt. Das ist allerdings überhaupt kein Problem. Die Bahn ist so konstruiert, dass die Wagen auch zurückfahren können. Wir haben ja überall Empfehlungen, für welche Person es besser wäre, nicht zu fahren. Im Endeffekt muss jeder selber entscheiden, ob er sich traut und ob er fit genug ist, um mit dieser Achterbahn zu fahren. Wenn Sie einen Gast fragen, was er am besten gefunden hat, und er es nicht weiß, dann war alles perfekt.
3: What do you like better? And they say, I don't know. That means that the result is okay. It's perfect.
2: Schumacher. Ja, Schumacher dürfen wir nicht vergessen, auf jeden Fall. Vielleicht ja ein Tipp für Sie, wenn Sie Urlaub dort an der Küste machen. Vielleicht ja auch, wenn Mama mal am Strand liegen bleiben will. Vielleicht ja auch eine Strandbekanntschaft machen will, ja. Und der Papa mit den Kids einen drauf machen will. Aber Katalonien hat noch mehr zu bieten als Barcelona oder auch der Themenpark. Das haben uns Javi und Roger erzählt. Zwei Einheimische, zwei mutige Fahrgäste in diesem Park.
5: Costa Dorada. It's a nice place to enjoy the beach because
4: die Costa Dorada ist ein toller Platz, um die Strände zu genießen. Wir haben viele schöne Strände und Anlagen rund um Tarragona. Wir sind zwar nah an Barcelona, aber trotzdem ist die Region von Tarragona ganz anders. Wir haben wunderschöne Strände und Berge, in denen es viele Campingplätze gibt. Nur 45 Minuten von Tarragona entfernt finden Sie eine Bergregion mit Höhen von 1500 Metern. Es gibt auch Wasserfälle. Wenn Sie Lust haben, können Sie beides genießen, den Strand und die Berge.

0: I live in Tarragona, which is the main city closest to Ferrari Land, the new attraction in Portaventura.
1: Ich lebe in Tarragona. Das ist die nächste Stadt in der Nähe vom Ferrari Land. Tarragona ist eine sehr antike Stadt mit über 2000 Jahren Geschichte. Es gibt sehr viele Sehenswürdigkeiten, wie zum Beispiel das römische Amphitheater. Ich kann euch nur raten, diese Plätze zu besuchen und auch den Strand. Ich empfehle euch, Paella zu probieren. Es besteht aus Meeresfrüchten und Reis. Dazu könnt ihr dann einen Sangria genießen. Wir haben auch noch eine andere schöne Stadt in der Nähe vom Ferrari Land, die Stadt Reus. Reus ist ein guter Ort, um shoppen zu gehen und besitzt viele alte Gebäude. Einige von ihnen wurden von Gaudí entworfen, der auch die Sagrada Familia in Barcelona entworfen hat.
0: And also is a place with very old buildings. Some of them are designed by Antoni Gaudí, which was the designer of Sagrada Familia in Barcelona.
2: Mit dieser feurigen Musik machen wir uns jetzt auf den Weg von Katalonien nach Kastilien. Es ist die größte autonome Gemeinschaft, das Herz und auch das ehemalige Machtzentrum des alten Spanien. Kastilien heißt übersetzt Land der Burgen. Und 300 Schlösser und Festungen geben der Gegend ihren Namen. Sie erinnern an die Geschichte in diesem Land der Burgen. Denn diese Burgen wurden ja zum Schutz vor Angriffen der Araber errichtet. Das Land wurde, wenn Sie sich erinnern, im 8. und 9. Jahrhundert von den Königen von Asturien im Kampf eben gegen die Araber erobert. Und später gehörte diese ganze Region zum Königreich León. Wir starten unsere Tour durch Kastilien in einem der vielen Klöster, im Kloster Valbuena, mit unserem Guide Carmen Palomino.
3: In Santa Maria de Valbuena Monastery. This was a monastery that started in the 12th century.
2: Wir sind jetzt im Kloster Santa Maria de Valbuena und hier begann das Leben schon im 12. Jahrhundert. Hier haben die Mönche bis ins 19. Jahrhundert gelebt. Dann wurde das Kloster einsam. Das lag an einer schweren Wirtschaftskrise im Jahr 1834. Eine Krise, ja, wie zuletzt bei uns. Dann also wurde das Kloster aufgelöst. Die Kirche wurde zur Pfarrkirche. Die Klostergebäude wurden von einem Baron gekauft und das ging dann so

0: Weiter bis zum Jahr 1950, da wurde das Kloster von den Behörden gekauft und später vom Erzbistum Valladolid erworben und vor etwa 25 Jahren einer Stiftung überlassen. Und ich muss Ihnen sagen, leider hat Spanien einige seiner Klöster und damit auch einige seiner Wurzeln längst verloren. Jetzt befinden wir uns im Kreuzgang, im Zisterzienser- und im Renaissance-Stil. Und hier im ersten Teil, da erkennen Sie den romanischen und auch den gotischen Baustil. Ja, hier in der Anlage, da sehen Sie auch die Kirche, Sie sehen den Gästetrakt auch, die Schlafräume und den konversen Bereich. Der Kreuzgang hier, der ist zweistöckig. Sie sehen hier auch ein Wandbild, auf dem ein König gemalt wurde. Ein Bild aus der Zeit um 1270 war das. Sie können hier also wunderbar die Baustile erkennen, bis eben hin zum romanischen Stil. Das Kloster Valbuena am berühmten Fluss Duero, der große Fluss im Nordwesten Spaniens, der auch durch Portugal fließt. Der Duero durchquert mehrere Weinbaugebiete. Das bekannteste ist das Ribeiro de Duero in Spanien. Wenn Sie demnächst mal vor einem gepflegten Weinregal stehen sollten, dann finden Sie ganz sicher auch eine Flasche Duero. Ich habe mir im Weinmuseum von Penafiel hochprozentige Gedanken über den Rebensaft aus Kastilien gemacht.
1: Now we are in this museum, the wine museum, talking about the difference.
0: Ja, jetzt befinden wir uns im Weinmuseum, in dem man sehr viel über den Weinbau in Kastilien lernen kann. Nun, wir haben hier ein sehr kontrastreiches Klima, kalte Winter und sehr heiße Sommer. Das Land ist sehr dürr und diese Faktoren, sie erschweren den Weinbau und auch die Erzeugung. Die ist in manchen Provinzen schon zurückgegangen, aber trotz dieses widrigen Wetters gibt es hier genug Qualitätsweine, zum Beispiel den Toro, den Ribera del Duero, Rueda und auch die leichten Weine aus Virzo und Sigales. Berühmt ist auch der Weißwein aus Valladolid von der Sorte Palomino. Und die wichtigsten Rebsorten, die sind die dunklen Vino Tinto, eine Sorte Tempranillo und die Prieto Picudo für Rosé und die weiße Verdejo. Es gibt hier vier Regionen. Für den Weinbau sind die Regionen Burgos und Valladolid am bedeutendsten.
1: But the most important one, Burgos and Valladolid.
0: Das Museum befindet sich übrigens in der alten Burg von Penafiel, eine Burg aus dem 11. Jahrhundert. Auf allen drei Stockwerken kann der Besucher sich über die Weinkultur informieren, über die Weinanbaugebiete, über Reben und Trauben, über die Herstellung und auch das Keltern des Weines. Kastilien ist die drittgrößte Weinbauregion in Spanien, nach La Rioja und La Mancha. Bei solchen Themen kennt sich der Weinfachjournalist Thomas Hauer aus Karlsruhe bestens aus.
2: Also Ribera del Duero ist mit Sicherheit eine der bedeutendsten Weinanbauregionen in Spanien und auch qualitativ mit am hochwertigsten. Und im Prinzip kann man sagen, alle Weine, die in der Region selbst angebaut werden, also die den Anbauregeln, die in der Region gelten, unterworfen sind, sind eigentlich qualitativ hochwertig und empfehlenswert. Natürlich sind die Weine hier nicht unbedingt preiswert im Vergleich zu anderen spanischen Weinen, aber es gibt durchaus Weine, die im Bereich von 10 bis 12 Euro liegen, die eine sehr, sehr gute Qualität für das Geld bieten. Es ist natürlich immer so, dass man schon in allen spanischen Weinregionen eine vergleichsweise gute Qualität findet. Aber Ribera del Duero hat schon eine Ausnahmestellung. Und muss sagen, also das spanische Weinwunder, wenn man es vielleicht so nennen darf, begann in den 80er Jahren. Und letzten Endes war Ribera del Duero die Paraderegion. Also 1982 wurde die Appellation Ribera del Duero gegründet, wurden diese Regeln, nach denen heute noch Wein produziert wird, festgelegt. Und das war im Prinzip ja, die Sternstunde für den Aufstieg des spanischen Weines. Spanische Weine in den 70er Jahren, das war nicht unbedingt immer ein Vergnügen, ne, aber auch die Anzahl der Weingüter hat sich in den letzten 30 Jahren hier im Gebiet mehr als verzehnfacht. Das zeigt eigentlich auch also diesen unglaublichen Aufschwung, den der Ribera del Duero genommen hat als Weinanbaugebiet. Einige der ganz großen Namen, also Vega Sicilia oder Pingus, das sind extrem teure, sehr selten in kleinen Mengen produzierte Weine, kommen hier aus der Region. Man kann es schon herausschmecken, ist eine ganz typische Stilistik. Das liegt natürlich auch daran, dass durch die Appellation, die Anbauregeln, die hier eben gelten, vorgeschrieben ist, dass 75% des Weines mindestens die Tempranillo-Rebe sein müssen. Also wenn ein Wein aus Ribera del Duero kommt, ist immer mindestens 75% der verwendeten Trauben von der Tempranillo-Rebe. Und die hat natürlich eine ganz bestimmte Charakteristik. Und durch die relativ harten Klimabedingungen, die hier herrschen, ist der Most, der aus diesen Trauben gepresst wird, extrem konzentriert. Also Ribera del Duero ist unglaublich konzentriert, sehr kräftig, haben vergleichsweise viel Alkohol, aber bieten auch eben einfach einen sehr hohen Genusswert, sind fast schwarz, fast undurchsichtig.
0: Ja, Sie merken es, der Mann kennt sich aus mit dem Alkohol. Wie heißt es so schön? Wein ist ein Getränk, das nur im Fass, nicht aber im Kopf still ist. Wir reisen entlang weiter des Flusses Duero, bekannt für seine Weine. Schon vor mindestens 1000 Jahren wurde hier Wein angebaut, denn auch die Mönche, die wussten, wie man gut lebt. Sie haben sich sicher öfter mal einen guten Tropfen gegönnt und dabei sicher nur Wasser gepredigt. Wir sind in einer Region mit vielen Klöstern und mindestens genauso vielen Weinfeldern. Passt ja auch dazu, Kloster und Wein. Die Landschaft, die ist auch ideal für den Weinanbau. Der Boden besteht größtenteils aus Kalksandstein. Dazu gibt's hier viel Sonne und ausreichend Regen. Wir sind nun eingeladen zu einer Weinprobe in der Winzerei mit dem wohlklingenden Namen Abadia Retuerta. Hier wird, wie fast überall in Kastilien, vor allem Rotwein produziert. Allerdings hier nur zu einem geringen Teil aus Anteilen der sonst in Spanien verbreiteten Rebsorten Cabernet Sauvignon und Merlot, hier vor allem aus dem sogenannten Tempranillo. Alvaro Perez Navasso vom Weingut, der lädt uns nun ein zu einer Probe. Und da ist natürlich dann auch gleich unser Weinexperte und Genussexperte ohnehin, Thomas Hauer, mit dabei.
3: Welcome to Abadia Retuerta. Go through the vineyards and see the different plots and understanding the soils and the climate here, which makes so special wines.
0: Willkommen in Abadia Retuerta. Wir gehen hier durch den Weinberg, sehen die Reben und verstehen dann mehr über das Klima, über den Boden und auch den Gehalt unserer Weine und verstehen auch, warum hier so exzellente Weine hergestellt werden. Ja, wir testen jetzt erst einmal aus dem Holzfass Abadia Retuerta Le Domaine. Das ist unser Weißwein, vor allem aus Sauvignon Blanc hergestellt. Dann einen 2012er Spezial, auch aus dem Holzfass. Und dann noch drei unserer besten Weine, die wir Pago-Weine nennen.
3: To finish the tasting, three of our top wines that we call the Pago-Wines.
2: Wir haben jetzt hier einen ganz jungen Wein im Glas. Im Prinzip eine Fassprobe, der ist jetzt also noch nicht in die Flasche abgefüllt. Der ist natürlich noch nicht trinkreif, aber um einen Wein beurteilen zu können, probiert man den Wein ganz jung aus dem Fass, was in dem Rotwein hier natürlich ganz präsent ist durch die Lagerung im Holzfass. Das sind die sogenannten Tannine, das sind Gerbstoffe, die im Holz enthalten sind und durch die Lagerung des Weins im Fass rausgelöst werden. Und um einen Wein optimal zu verkosten, klar, sie füllen ihn ins Glas, führen ihn zur Nase, schwenken das Glas ein bisschen, um die Aromen sich entwickeln zu lassen, nehmen einen tiefen Zug des Aromas. Ja, sie spüren im Prinzip dann die Fruchtaromen, die primären Aromen, die im Wein enthalten sind. Und um den Wein zu probieren, nimmt man einen kleinen Schluck in den Mund und dann darf es ruhig ein Geräusch machen. Man darf ruhig den hören, dass sie den Wein im Mund haben, ein bisschen spülen, fast ein bisschen wie beim Zähneputzen. Wenn sie ein bisschen den Mund ausspülen, muss man sich gar nicht dafür schämen. Am Schluss, wenn man den Wein im Mund herumgespült hat, zieht man ein bisschen Luft ein und durch den Sauerstoff, den man dabei aufnimmt, entwickeln sich die Aromen noch präsenter und man kann im Prinzip einfach die feinen Geschmacksrichtungen des Weines wahrnehmen.
0: Es ist doch toll, wenn man solche Weinexperten als Begleiter auf einer Reise hat, die einem zeigen, wie man ganz gepflegt schlürft. An dem Ort, den wir jetzt betreten, sollten Sie lieber nicht schlürfen. Wir betreten nämlich das Luxusrefektorium Le Domaine, direkt auf der anderen Straßenseite der Vinothek gelegen. Es ist ein Palast aus dem 19. Jahrhundert. Und wo wir jetzt im Refektorium speisen, vor dem Fresko, ist auch ein ganz besonderer Ort. Es ist das Fresko mit dem Namen Letztes Abendmahl, natürlich bekannt aus der Liturgie. Theophil Gomez ist der Hotelmanager und zeigt uns dieses Refektorium.
4: We have a fresco in the refectorio, which is the main restaurant, and this fresco was painted in the 1670, and it was about the Last Supper.
0: Also im Refektorium, unserem Hauptrestaurant, da hängt ein Fresko aus dem Jahr 1617, das Bild des letzten Abendmahls. Und wir nutzen dieses Restaurant heute so, wie es die Mönche früher getan haben. Es ist ein Saal im Zisterzienserstil, eine sehr hohe Decke im gotischen Stil. Alle Fenster befinden sich über den Wänden, denn die Mönche, sie wollten Privatsphäre genießen beim Essen. Sie wollten nicht, dass da jemand von draußen reinschauen kann. Und wir haben hier direkt am Eingang des Refektoriums eine sehr alte Bibliothek, die die Gäste nutzen können.
4: When you enter to the main restaurant.
0: festliches 7-Gänge-Menü mit korrespondierenden Weinen in einem Refektorium. Das ist schon ein besonderes Erlebnis. Früher konnten das nur die Mönche, jetzt auch der betuchte Tourist. Gemäß der spanischen Weisheit, das Beste im Leben ist, Verständnis für alles Schöne zu haben. Wir wohnen in einer Kirche, also klassisch, benediktinischer Aufbau, Kreuzgang, Speisesaal und Kapitelsaal. Das alles blieb erhalten und darin sind nun 22 Zimmer und auch Suiten. Und damit läuft der Gast aus dem Zimmer in das Kirchenschiff direkt, wenn er will, in den Klostergarten oder auch direkt in die Kirche, in der man dann gleich heiraten kann, verspricht Theophil Gomez.
4: All the pictures and all the furniture.
0: Die ganzen Bilder, die Gemälde, all die Möbel, die Sie hier sehen, das sind alles Originalstücke. Wir haben hier Lithografien von Miró, Bilder von Giovanni, alles hier Originale. Hier hängen Originalbilder in den Zimmern und Suiten, in den Gängen und in der Lobby. Es ist wie ein kleines Museum.
4: It's like a little museum in the hotel. We at the moment we are staying in a church built on the 12th century.
0: Jetzt befinden wir uns in der Kirche, gebaut im 12. Jahrhundert und auch hier sehen wir die verschiedenen Baustile, romanisch, gotisch, barock. Die Kirche, sie ist das Herz der Abtei, sie gehört zu unserem Hotel und hier werden unter anderem Hochzeiten ausgetragen, auch Gala-Dinners, Konzerte und Zeremonien.
4: We used to celebrate weddings, we used to celebrate Gala-Dinners, we used to celebrate ceremonies.
0: Die Gesänge sind heilig, aber ich sagte es ja, man kann durchaus sündigen. Erstens mit dem Wein, zweitens mit dem Weib, bei der Heirat klar, und dann auch noch als dekadenter Gast, in diesem Haus ist das möglich, mit dem echten Butler, der steht zur Verfügung. Ein Butler, 24 Stunden am Tag, wartet er nur darauf, angerufen zu werden. Er bügelt die Wäsche, er bringt das 5-Minuten-Ei oder auch das 3-Minuten-Ei oder auch das 4,5-Minuten-Ei oder auch den gekühlten Champagner direkt ans Bett. Der Butler ist hier nicht nur der feine Mann im Wrack, sondern auch gern eine Frau, wie zum Beispiel Pilar Galina. Wir hören sie gleich, eingerahmt von ihren Butler-Kollegen Juan Pablo und Angel Moriero und den Gesängen des Klosters.
5: Ich bin ein Butler. Verschiedene Dienste haben wir. Zum Beispiel, ich kann einpacken, auspacken, das sind leichte Sachen. Und auch Gäste begleiten, wir machen alles. Besonders Paare oder sowas, da brauchen wir Blumen im Bett oder Champagne oder ein kleines Licht mit Blumen auch.
0: Ich versuche, das Beste für meine Gäste zu geben und ich schlüpfe in deren Rolle als ich selbst. Und da frage ich mich, was könnten die Gäste jetzt gebrauchen? Welchen Wunsch hätten sie jetzt? Wie würden sie sich jetzt fühlen? Ich fühle mich wie ein Mann genauso. Klar, manche Menschen haben mehr Zuneigung zu Frauen, manche unserer Gäste haben lieber den Mann als Butler, aber es gibt keine Enttäuschung, nur weil ich eine Frau bin als Butler.
6: So get disappointing because you know you are a woman. No, not at all. We are not butlers like a housekeeping lady or something who is just after you. No.
0: Wir sind ja nicht Butler im Sinne von Putzfrau oder Etagendame, die immer nach ihnen schaut. Wir sind ein echter, ja, man kann sagen Geschäftspartner, das ist schwer auszudrücken. Wir sind oder wir können im Kontakt mit den Gästen sein, von der Ankunft bis zur Abreise. Wir als Butler geben jedem Gast bei uns im Hotel ein Telefon, es ist ein Handy. Da können sie uns auch von auswärts erreichen, 24 Stunden am Tag.
7: Whatever they need. Really, a butler is a multilingual staff and multi-skilled person. He is the ultimate butler. They don't only need to polish the silver.
0: Also ein echter Butler, der spricht mehrere Sprachen, ist vielseitig begabt. Ein Butler poliert also nicht nur das Silber, er recherchiert im Internet, er erkennt die Wünsche und Schwächen des Gastes und das versuchen wir schon herauszufinden, bevor der Gast bei uns anreist. Die Butler müssen gut erzogen und gut gebildet sein und sie müssen auch, ja, ich sag mal so, vertriebsfreudig sein, denn sie müssen auch Wein und Kosmetik verkaufen können, sich da gut auskennen. Sie organisieren auch unter anderem Reiten auf den Pferden oder auch Ballonflüge.
7: They have to do in their shift, not only polish the silver or...
0: Der Butler ist ein Alleskönner. Der perfekte Mensch einfach. Ja, er trägt nicht nur den Champagner. Ich habe die beiden, also Juan Pablo und auch Angel Moliero, öfter mal mit dem iPad in der Hand gesehen als mit der Flasche Champagner. Denn heute ist es auch die Aufgabe eines Butlers, den Gästen aktuelle Infos zu geben. Zum Wetter, zum Flugplan, zu Öffnungszeiten und vielen anderen Dingen. Und der Butler sagt Ihnen sicher auch gern, welche Sendung Sie gerade hören. Die Radioreise unterwegs in Kastilien. Eines dürfen wir auf keinen Fall verpassen. Eine echte Stierkampfarena. Unser Guide Carmen Palomio hat mir eine Arena im Ort Penafiel in Kastilien gezeigt. Es ist in diesem Fall ein riesiger Innenhof. Die Häuser stehen im Viereck um diesen Platz. Meistens unbewohnte Häuser, außer zu der Zeit des Kampfes eben. Das sind hier die begehrtesten Plätze und auch Wohnungen. Der Platz ist mit Sand bedeckt und im Sommer ist hier der Ochse los.
8: Matal

0: in the Kosso Square. The word Kosso means bullfighting ring. So I'm talking about one square that is still in use as a bullfighting ring.
1: Wir sind jetzt hier in der Stierkampfarena. Das ist ein Platz in der Stadt, der sich einmal im Jahr, nämlich im August, in eine richtige Kampfarena verwandelt. Wir haben dann sehr viele Besucher und jeder, der hier mitmacht oder einfach nur zuschaut, hat einfach viel Spaß.
0: And everybody has spent a very good time participating of this fiesta. It's a tradition, a very old tradition that came back from 14th century, and it was just a way.
1: Es ist eine alte Tradition aus dem 14. Jahrhundert, um einfach den Frauen zu zeigen damals, wie stark die Männer sind. Ja, jetzt nehmen viele Frauen auch an diesem Fest teil, aber im Mittelalter war das undenkbar. Ja, und dieser Platz hier, hier aus dem 18. Jahrhundert, das ist ein sehr schöner Platz. Hier sehen Sie auch sehr gut die arabischen Einflüsse.
0: Square, I have also to tell you that this is a very nice square from 18th century, and that so was also the Arab influence.
1: Die Menschen, die hierher kommen, die trinken, die tanzen, die vergnügen sich bestens. Und wenn Sie aus Deutschland kommen wollen, wir laden Sie herzlich nach Peñafiel ein.

0: wäre dann passé. Olé!
1: Olé, der Matador, die Hauptfigur in der Arena. Der durchtrainierte Mann, aber ganz allein schafft es der Mann auch nicht. Deswegen gibt es neben dem Matador auch zwei Lanzenreiter, die den Stier mit ihren Lanzen im Nackenbereich verwunden. Die verwundete Nacken- und Schultermuskulatur zwingt den Stier zum Absenken des Kopfes. Das soll dann heißen, der Stier kann getötet werden. Es ist natürlich alles Geschmackssache und darüber sollte man und kann man auch streiten, aber wir streiten nicht darüber. Wir verlassen jetzt die Arena und widmen uns lieber dem guten Essen und fahren dazu nach Valladolid, die größte Stadt in dieser Region Kastilien, am Nordufer des Flusses Duero gelegen. Hier lohnt es sich, mal auf eine Tapas-Tour zu gehen. So machen wir es jetzt auch. Tapas werden ja in Tapas-Bars, auch in Bodegas serviert und dort meistens auch im Stehen gegessen. Jede Tapas-Bar besitzt dabei eine eigene, individuelle Auswahl an verschiedenen Tapas. Angel, der Guide eben, der Butler vom Le Domaine, der hat mich durch diese Tapas-Bars in Valladolid begleitet. Wir sind jetzt im Zentrum von Valladolid, der Gegend mit den meisten Tapas-Bars hier. Meistens gehen die Menschen vor dem Mittagessen, das sie ja dann zu Hause meistens essen, in so eine Tapas-Bar. Und dann trinken sie hier ein Bier, ein Wein und eben als Vorspeise essen sie Tapas. Und man geht dann meistens in zwei oder drei Tapas-Bars.
2: Most of them, the tapas bar, they're really, really small. And what they do, as you can see, they have a small bite to eat.
1: Die meisten Tapas-Bars sind wirklich sehr klein. Hier sehen Sie zum Beispiel Oliven, die als Tapas angeboten werden, oder auch Gazpacho. Es gibt vielleicht 70 verschiedene Tapas-Sorten, die Sie hier an der Bar sehen. Es gibt auch kleine Sandwiches, zum Beispiel ja, hier mit spanischem Schinken oder auch Thunfisch oder Muscheln.
2: Tuna, mussels.
1: Um diese Entstehung der Tapas gibt es einige Legenden. Eine sagt zum Beispiel, dass der König Alfons von Kastilien während einer Krankheit zwischen den Mahlzeiten Wein und kleine Häppchen essen musste. Er soll dann angeblich veranlasst haben, dass Wein künftig nur noch zusammen mit einer Kleinigkeit zum Essen serviert werden darf. Ja, fragen wir zum Schluss noch den Genießer vom Dienst, unseren Thomas Hauer. Nicht nur Weinexperte, er ist natürlich auch Tapas-Experte.
3: Ja, also normalerweise isst man Tapas nie alleine, immer in Gesellschaft, ne, und auch eigentlich meistens im Stehen. Und es ist einfach eine unglaublich breite Mischung an Sachen. Es sind verschiedene Würste, verschiedene Schinken, je nach Region, Fisch, kleine Brötchen, sowas wie eine Pflaume im Speckmantel wäre eigentlich auch ein typisches Tapas. Und normalerweise bestellt man entweder eine kleine Portion oder eine Ration, Raciones, oder eine halbe oder eine Tapas-Portion. Das sind dann einfach immer das Gleiche, aber einfach unterschiedlich große Portionen.
1: Also bestellen Sie, wonach Ihnen der Gaumen ist. Alles ist möglich. Es geht Ihnen dann vielleicht so wie mir. Die Gewichtswaage zu Hause ist die beste Erinnerung an diese schöne Tapas-Tour. Wir sind damit schon am fast gesättigten Ende dieser Radioreise von Katalonien nach Kastilien. Wenn Sie nochmal nach Barcelona wollen oder nochmal an die Formel-1-Rennstrecke, wenn Sie lieber ins Kloster in den Bergen von Kastilien wollen, kein Problem. Sie können diese Sendung wie immer auch als Podcast nachhören, wann immer Sie wollen, wo immer Sie wollen, unter www.radioreise.de. Da gibt es diese Sendung als Podcast. Da finden Sie auch eine ausführliche Reise durch Kastilien oder auch eine ganze Sendung über die Costa Brava. Wir haben eine Sendung, in der wir von Madrid nach Sevilla reisen oder auch eine Sendung von Madrid nach Monaco. Und wir haben einige Radioreisen auf die Kanarischen Inseln unternommen. Klicken Sie mal rein, www.radioreise.de. Viele Fotos und Texte auch in unseren Blogs und die aktuellen Infos, die bekommen Sie bei Facebook und überall dort, wo der moderne Mensch heute noch so unterwegs ist. Ich verabschiede mich in den Sprachen der Welt, die Sie in Katalonien oder Kastilien garantiert hören, auch verstehen sicher werden. Goodbye, au revoir, ciao. Das wird ein Jahr. Da, hey, Marhaba, Shalom und natürlich Adios.
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6: Hola, buenos días. Mi nombre es Javier Guiu. Bienvenidos a Cataluña, a la Costa Dorada.
1: Dankeschön. Ich möchte mit einer Weisheit aus Spanien enden, die uns nachdenklich stimmen mag. Alles besiegt die Liebe, alles erreicht das Geld, alles endet mit dem Tod, alles verschlingt die Zeit. Also nehmen Sie sich Zeit für unsere nächste Sendung und vor allem bleiben Sie schön reisefreudig, meine Damen und Herren, denn es gibt noch mindestens 1000 Orte in dieser Welt zu entdecken. In diesem Sinn, wie immer, bis bald.

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1: Ich bin Christian Lang. In den USA haben sowohl der Senat als auch das Repräsentantenhaus für ein neues Sanktionsgesetz gegen Russland gestimmt. Damit sollen russische Politiker und Unternehmer härter getroffen und vor allem die Öl- und Gasexporte eingeschränkt werden. Damit finanziert Russland seinen Angriffskrieg gegen die Ukraine. Im Repräsentantenhaus bekam das Gesetz eine breite Mehrheit von 262 zu 159 Stimmen. Jetzt geht es zur Unterschrift an US-Präsident Trump, der bereits seine Zustimmung signalisiert hat. Bundeswirtschaftsministerin Reiche schlägt zur Entlastung der Autofahrer vor, die Mehrwertsteuer für Benzin vorübergehend von 19 auf 7% zu senken. Eine solche Senkung könnte dort ansetzen, wo die Belastung unmittelbar spürbar sei, nämlich direkt an der Zapfsäule, so Reiche. Ähnlich sieht das Unionsfraktionschef Frei. Er sagte am Abend bei NTV,
2: dass die stark gestiegenen Preise dazu führen, dass auf alles ja nochmal eine deutlich höhere Mehrwertsteuer draufkommt. Das heißt, der Staat profitiert davon, dass der Rohölpreis höher ist. Davon etwas zurückzugeben und statt 19 nur 7% Mehrwertsteuer zu verlangen, wäre deswegen eine naheliegende Maßnahme.
1: 4 Tage vor der Landtagswahl in Mecklenburg-Vorpommern haben sich SPD-Ministerpräsidentin Schwesig und ihr Herausforderer von der AfD Holm ein TV-Duell geliefert. Vor allem Schwesig, die in den letzten Umfragen mit ihrer SPD aufgeholt hatte, war im Angriffsmodus. Schwesig beklagte beim Thema Migration, dass die AfD Hass und Hetze verbreitet. Die Ära von Jürgen Klopp geht jetzt so richtig los. In genau einer Woche feiert Klopp seine Premiere als Bundestrainer beim Spiel gegen die Niederlande. Heute Vormittag um 10 stellt er den Kader für seine ersten 4 Spiele vor. Über 50 Spieler stehen dabei in der engeren Auswahl. 30 davon will er für die ersten Spiele einladen.
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1: Ich bin Christian Lang. Guten Morgen. In den USA hat nach dem Senat auch das Repräsentantenhaus für ein Sanktionsgesetz gestimmt, um Russland wegen des Ukraine-Kriegs stärker unter Druck zu setzen. Neben direkten Strafmaßnahmen gegen russische Politiker und Firmen soll das Gesetz die russischen Öl- und Gasexporte stärker eindämmen. Damit finanziert Russland seinen Angriffskrieg auf die Ukraine. Tina Eck berichtet.
2: Präsident Trump muss nur noch unterschreiben und dass er das tun will, hat er schon angekündigt. Mit dem Gesetz kann er die 5 größten Käufer von russischem Öl und Gas mit Sanktionen belegen und auch jene Länder bestrafen, die Russland dabei helfen, Energiesanktionen zu umgehen. Vor allem China und Indien beziehen viel russisches Erdöl und diese Maßnahme könnte nun die Handelsbeziehungen weiter strapazieren. Der Kongress aber setzt mit dem Gesetz Kreml-Chef Putin unter Druck und auch Trump auf Putin einzuwirken, den Krieg zu beenden.
1: Soziale Netzwerke sollen für Kinder unter 13 Jahren in der EU künftig tabu sein. Das wünscht sich EU-Kommissionspräsidentin von der Leyen. Heute Vormittag will sie in Straßburg den formellen Vorschlag der EU-Kommission vorstellen. Bevor ein Mindestalter wirklich kommt, müssen aber noch das EU-Parlament und die Mitgliedstaaten zustimmen. Das kann Monate oder sogar Jahre dauern. OpenAI, der Entwickler von ChatGPT, hat neue Fälle gemeldet, in denen sich seine KI in Tests unerwartet oder besorgniserregend verhalten hat. So hat ein Modell versucht, eigene Dateien ins Netz zu stellen, um sie später als scheinbare Quelle zu nutzen. In einem anderen Test sind fehlende Daten erfunden worden, ohne dass ChatGPT das zugegeben hat. Zum Fußball. Trotz schwacher Chancenverwertung ist Bayer Leverkusen mit einem Heimsieg in der Euroleague gestartet. Beim ersten internationalen Auftritt unter ihrem neuen Trainer Martinez setzte sich die Werkself mit 2:0 gegen den slowenischen Fußballmeister NK Celje durch. Am 15. Oktober geht's für Leverkusen in der Euroleague weiter. Dann muss man gegen Lech Posen ran.
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12: Guten Morgen nach Küritz in Brandenburg zu Anja. Und die meldet sich heute früh mit einem ziemlich ruhigen Himmel vor der Haustür. Und auch sonst hält sich der Donnerstag heute angenehm zurück. Sonne und Wolken im Wechsel, meist trocken. Im Süden kriegt die Sonne heute die meisten Einsatzzeiten. 15 bis 25 Grad am Thermometer. Im Harz wird es am frischsten sein an den Küsten. Die Werte so um 18, 19 Grad. Morgen dann gibt es mehr Wolken als Sonne und ein paar einzelne Schauer. Und am freundlichsten bleibt es im Südwesten. Und für den Freitag dann 15 bis 24 Grad.
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13: Ich bin Angela Kress. Guten Morgen. Wie kann verhindert werden, dass Banden EU-Bürger hier in Scheinjobs bringen und Sozialleistungen abkassieren? Dazu gibt es von der Regierung jetzt einen Aktionsplan und den findet der Landkreistag gut. Hauptgeschäftsführer Ruge sagte dem Tagesspiegel, dass es richtig wäre, den Datenaustausch zwischen den Behörden zu verbessern und Schlupflöcher zu schließen. Geplant ist zum Beispiel, dass Zuwanderer mit sehr wenig Arbeitsleistung nicht mehr regelmäßig Geld vom Amt bekommen sollen. Während die Bundesregierung darüber berät, wie Autofahrer hierzulande entlastet werden können, steigen die Preise an den Tankstellen jeden Tag weiter. Ob es eine Lösung gibt, die schon ab Oktober greift und welche das sein wird, ist weiter unklar. Diana Kramer berichtet.
14: Möglich ist zum Beispiel, dass die Mehrwertsteuer auf Benzin und Diesel von 19% auf 7% gesenkt wird oder, wie schon beim Tankrabatt im Frühjahr, die Energiesteuer gesenkt wird. Die Entscheidung dafür war seinerzeit schnell gefallen, sagt Unionsfraktionschef Thorsten Frey. Deshalb könnte es auch dieses Mal zügig gehen. Auch wenn es ambitioniert sei, es könnte zum 1. Oktober gelingen, sagte Frey in der ARD-Sendung Maischberger.
13: Wo sollte man auf jeden Fall bargeldlos bezahlen können? Auf jeden Fall im Restaurant haben über 70% der Teilnehmenden in einer Umfrage gesagt, dicht gefolgt vom Supermarkt und dem Einzelhandel. Auf Volksfesten oder Wochenmärkten zum Beispiel findet es nur rund ein Drittel wichtig. Im Vergleich zu einer YouGov-Umfrage letztes Jahr wünschen sich in allen Kategorien mehr Menschen bargeldlose Bezahlmöglichkeiten. Die Ära von Jürgen Klopp geht jetzt so richtig los. In genau einer Woche feiert Klopp seine Premiere als Fußball-Bundestrainer beim Spiel gegen die Niederlande in der Nations League. Heute Vormittag um 10 Uhr stellt er den Kader für seine ersten 4 Spiele vor. Und in der Europa League ist Leverkusen mit einem Heimsieg gestartet. Die Werkself setzte sich mit 2:0 gegen den slowenischen Meister Celje durch.
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12: So, jetzt sind wir wirklich an dem Punkt angekommen, an dem man schon wieder übers Wochenende nachdenken darf, ohne dass man schief angeschaut wird. Kaffee rein, Gehirn an und dann in den Donnerstag starten. Ich wünsche einen schönen guten Morgen. Denken Sie an Musikwünsche, die sind bei uns ja immer gefragt, da freue ich mich sehr drüber. 0173 104 33 33. Zahnputz-Oldie haben wir auch in dieser Stunde. Tagebuch der großen Hits gleich. Und noch jede Menge andere Überraschungen, die ich für Sie vorbereitet habe heute. Also ab in den Tag und ich wünsche Ihnen einen schönen guten Morgen.

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1: 17. September 1988. Guns N' Roses sind erfolgreich mit Sweet Child O' Mine. Wenn es einen Song gibt, der einfach mal so nebenbei ganz zufällig entstanden ist, dann ist es dieser hier. Das Ganze kommt nämlich so. Die Jungs von Guns N' Roses, die haben sich zu einer Jam-Session getroffen. Das heißt, es wird einfach so ein bisschen rumgeklimpert. Und als sie sich so warm spielen, da kommt dem Gitarristen Slash plötzlich eine gewisse Tonfolge in den Sinn. Und später sagt er selbst, es war so eine Art Zirkusmelodie, also absolut nicht ernst gemeint, halt nur so ein bisschen zum Warmspielen. Izzy Stradlin, der zweite Gitarrist, sagt aber, hey, Moment, spiel das nochmal, das hat sich doch ziemlich gut angehört. Und wie sich die beiden Gitarristen so über diese Melodie unterhalten, da kriegt Axl Rose im Zimmer nebenan auf einmal eine passende Idee für einen Songtext. Slash hält ursprünglich zwar eigentlich gar nichts von dieser Melodie und auch im Laufe der Arbeit, da hält er es eher noch für so einen Lückenfüller auf dem Album, aber dann ergibt sich daraus etwas verdammt Geniales. Und zwar einer der bekanntesten und beliebtesten Hits von Guns N' Roses.

Morgen aus dem Schwarzwaldradio-Studio. Hier ist das Hühnchen und wir machen jetzt mal was ganz Verrücktes. Wir gehen nämlich gleich mal zu Beginn der Sendung 72 Jahre zurück. Ganz oben.

Flug. Sie hatten den Song trotzdem in einer Stunde fertig. Und am nächsten Tag gab es die Demoaufnahme mit Frank Sinatra. Klang natürlich großartig. In dem Film geht es übrigens um drei Frauen in Rom, um Liebe und natürlich um den berühmten Trevi-Brunnen. Die Idee hinter dem Song, drei Münzen in den Brunnen werfen, sich was wünschen und hoffen, dass die Liebe in Rom gleich mitgeliefert wird. Ja, und 72 Jahre später können wir das Ganze jetzt nochmal machen. Nur die Münzen, die lassen wir lieber im Portemonnaie. Bei den Spritpreisen können wir die nicht verschleudern. Hier ist Frank Sinatra. Old Blue Eyes mit Three Coins in the Fountain.

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6: Nadine in Bad Herrenalb hier in Baden-Württemberg meldet schon einen freundlichen Blick aus dem Bürofenster. Meine Güte, zeitig im Büro. Hut ab. Und ja, es gibt auch heute viel Sonne, gerade im Süden, im Südwesten. Da wird's auch wieder relativ warm mit bis zu 25 Grad. Im Harz nur so um die 15 Grad, an den Küsten um die 18 bis 20 allerhöchstens. Und ja, wir haben auch ein paar Schauer dabei. Aber das ist eher die Ausnahme. Morgen haben wir ein paar mehr Wolken am Start für den Freitag. Dazu überall vereinzelt Schauer und der Südwesten kriegt die meisten Sonnenstunden morgen und das bei 15 bis 24 Grad.
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0: Guten Morgen, ich hoffe, Sie sind gut aus den Federn gekommen. Hier ist Schwarzwaldradio, ich wünsche Ihnen einen schönen Donnerstag. Sie erreichen uns hier im Schwarzwaldradio-Studio natürlich immer per WhatsApp zum Beispiel 0173 104 33 33. Ich tue mein Bestes, um alle Nachrichten zeitnah zu beantworten. Und ich habe gerade vorhin eine bekommen vom Markus.
1: Ich bin mega erfreut. Gestern ist mein Weihnachtskalender, mein Adventskalender bei mir angekommen. Ist zwar nicht gerade die preiswerteste Sache, aber ist jeden Cent wert. Ich hatte den letztes Jahr schon, habe mir frühzeitig den gesichert für dieses Jahr und möchte mich bei allen bedanken, die in irgendeiner Art und Weise daran mitgewirkt haben. Ich freue mich so sehr und kann den Dezember fast nicht abwarten. Vielen, vielen, vielen Dank und Grüße ans komplette Team.
0: Die schicken wir natürlich zurück, die Grüße. Und ja, der Markus hat recht, unser Schwarzwald-Adventskalender ist schon einzigartig. Und falls Sie noch keinen haben, dann sollten Sie sich echt beeilen. Ich weiß, wir haben erst Mitte September, aber der Großteil der Kalender ist einfach mal schon weg. Ja, und nicht, dass Sie dann am 1. Dezember dastehen und Sie haben keinen. Das geht ja nicht. Also bestellen Sie sich Ihr Exemplar noch. Das geht natürlich auf schwarzwald-adventskalender.de. So, und erreichen können Sie mich übrigens auch, wenn Sie Wünsche haben in Sachen Zahnputz-Oldie. Sie wissen, kurze Nummer, 2, maximal 3 Minuten. Falls Ihnen da Songs einfallen, dann her mit Ihrer Idee. 0173 104 33 33. Und wir putzen die Beißerchen nach Nick Kershaw und The Police.

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2: Bernie, komm, leg los. Was hast du für einen Musikwunsch?
3: Ich würde mir mal Molina wünschen von Creedence Clearwater. Hier mal selten.
2: Na, dann hören wir den jetzt mal wieder. Hier sind CCR mit Molina. Auf die Zahnbürsten.

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14: Schöne Grüße nach Monschau in Nordrhein-Westfalen zu Stefan. Der hat auch ein paar Wolken vor der Haustür, aber ansonsten alles ruhig, wenn er aus dem Fenster guckt. Und das stimmt, also im Westen Deutschlands, da hängen nicht mal so viele Wolken. Da ist es wirklich relativ klar. Obwohl, wir haben in Nordrhein-Westfalen auch so ein ganz kleines Regenwölkchen. Über Münster zum Beispiel. Das macht gerade ein bisschen Ärger, aber ansonsten wirklich sehr schön dieser Donnerstag. Mit viel Sonne, vor allem in der Südhälfte, in der Nordhälfte. Da sind ein paar Schauer möglich. Temperaturen heute bei bis zu 25 Grad maximal. Die niedrigsten Temperaturen von 15 Grad kriegen wir im Harz. Und jetzt schauen wir uns noch den Freitag an, den Start ins Wochenende. Da haben wir ein paar mehr Wolken für alle. Da gibt es ein paar Schauer, die unterwegs sind. Sonne im Süden wieder die besten Karten. Und morgen bis zu 24 Grad.
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15: Ich bin Angela Kress. Guten Morgen. Bargeld scheint weiter auf dem Rückmarsch zu sein. Einer Umfrage zufolge wollen immer mehr Menschen an bestimmten Orten lieber mit Karte zahlen, vor allem in Restaurants und Supermärkten. Ronny Thorau berichtet.
16: In manchen Restaurants und Läden gibt es ja aber durchaus noch Cash-Only-Schilder. In der Bundesregierung wird da gerade ein Vorstoß abgestimmt, Geschäfte und Restaurants zu mindestens einer digitalen Zahlungsoption zu verpflichten. An einigen Orten akzeptieren viele Menschen aber laut der YouGov-Umfrage gerne noch reine Barzahlung, nämlich bei Volksfesten, Wochen- und Flohmärkten.
15: Gerade gibt es ja immer wieder Meldungen, dass KI-Software für Zwischenfälle sorgt, jetzt wieder vom ChatGPT-Entwickler OpenAI. In Tests habe sich die künstliche Intelligenz unerwartet und besorgniserregend verhalten. Zum Beispiel soll ein Modell versucht haben, selbst erstellte Daten ins Netz hochzuladen, nur um sie bei Antworten als Quelle vorweisen zu können. In einem anderen Fall erfand die KI angefragte Daten, weil sie die Infos nicht finden konnte und das verschweigen wollte. Der Klimawandel kann den Geschmack und die Qualität von Lebensmitteln verändern. Salatpflanzen schießen zum Beispiel schneller in die Höhe und werden bitter, schreibt der britische Independent. Forscher fanden demnach auch heraus, dass Tomaten ab 35 Grad weniger von den Hormonen produzieren, die wichtig für den Reifeprozess sind. Und Reis kann stärker mit Arsen belastet sein. Die Forscher hatten mehrere Studien ausgewertet. Leverkusen ist mit einem Heimsieg in die Fußball-Europa League gestartet. Beim ersten internationalen Auftritt unter ihrem neuen Trainer Carles Martinez setzte sich die Werkself mit 2:0 gegen den slowenischen Meister Celje durch. Heute Abend startet Hoffenheim beim griechischen Vertreter OFI Kreta in die Europa League-Saison. Anstoß ist um 18.45 Uhr.
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14: Hello, hello, guten Morgen, das Hühnchen hier. Und wir schauen auf Popcorn für alle, das es gleich gibt, ist schon in der Mikrowelle. Und es wird staubig, also nicht das Popcorn, sondern bei Popcorn für alle. Es wird staubig, heiß und ziemlich langsam, zumindest beim Sterben. Wir haben einen Western-Klassiker ausgegraben, in dem Blicke länger dauern als manche Liebesbeziehung, in dem Züge eine erstaunlich wichtige Rolle spielen und ein Mundharmonikaspieler für ordentlich Gänsehaut sorgt. Dazu gibt's Wüste, Rache und sehr viel Mantel im Wind. Welcher Film das ist, Sie wissen es schon, oder? Popcorn für alle gibt's gleich hier bei uns. Guten Morgen.

0: für alle.
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2: Die berühmteste Mundharmonika der Filmgeschichte. Spiel mir das Lied vom Tod. Ein Meilenstein seit 1968. Drei Männer warten an einem Bahnhof im Nirgendwo auf einen Zug. Aus dem steigt ein wortkarger Fremder.
3: Wo ist Frank? Frank hatte keine Zeit.
4: Habt ihr ein Pferd für mich?
3: Wenn ich mich hier so umsehe, dann sind nur drei da. Was sollten wir denn tatsächlich eins vergessen haben?
4: Ihr habt zwei zu viel.
2: Dieser Frank killt im Auftrag des Eisenbahnchefs alle, die seinen Schienen im Weg stehen. Der muss das Land unbedingt besitzen. Auf ihm sprudelt die meilenweit einzige Wasserquelle. Dem stellt sich aber eine Witwe in die Quere, die möchte ihr Land nicht verkaufen. Sergio Leone, der Meister, ließ seinen Stars Claudia Cardinale, Henry Fonda und Charles Bronson alle Freiheiten. Sie bekamen kein Drehbuch. Nur einen Zettel, darauf stand die Handlung und ihr Rollencharakter. Und ein Tonband mit dem Song von Ennio Morricone für diese Figur.
5: Wir haben dich überall gesucht.
6: Ich habe im Knast auf euch gewartet. Aber verlass dich auf andere und du bist verlassen.
4: Hey, den Revolver. Kommt mir bekannt vor. Ich habe schon mal drei solche Mäntel gesehen. Sie haben am Bahnhof auf jemanden gewartet.
2: Ein Soundtrack für die Ewigkeit. Wenn sich Frank und der Fremde mit Kippe und Mundharmonika zum letzten Duell gegenüberstehen, heulen klirrende Gitarren. Das Lied vom Tod.

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0: Guten Morgen, Kathi. Hier ist wieder mal der Jens aus Friedrichroda und ich habe einen Musikwunsch. Ich würde ganz gern die Tremolos mit Here Comes My Baby hören. Wenn es irgendwie machbar ist, Dankeschön und einen schönen Tag.
1: Das ist möglich, mein lieber Jens. Da haue ich gleich einen Groschen in die Jukebox. Spielen wir sofort. Vorher sage ich Ihnen noch, dass es in einer halben Stunde wieder ein Spielchen gibt. Und heute packen wir mal wieder ein Fakt oder Fake aus, denn wir haben ein Geburtstagskind. Anastasia hat heute Geburtstag an diesem 17. September. Und auch über Anastasia gibt es die ein oder andere verrückte Geschichte. Da erzähle ich Ihnen zwei und nur eine davon ist wahr. Und wenn Sie rausfinden, was die wahre Geschichte ist, dann kriegen Sie von mir 100 Schwarzwaldkerne geschenkt. Machen wir, wie gesagt, in einer halben Stunde. Und jetzt aber erstmal die Tremolos. Guten Morgen.
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7: Ja, und da haben wir heute tatsächlich so ein bisschen Sonne dabei. Im Süden und im Osten gibt's auch Sonne. Und im Norden haben wir ein paar Regenwolken hängen, aber ansonsten alles schick. Und da gucken wir mal in den Osten, beziehungsweise ja, nach Mitteldeutschland, nach Leipzig nämlich, zur Simone. Und die hat uns 11 Grad gemeldet und auch da strahlender Sonnenschein zum Start in den Donnerstag. Und das bleibt heute auch größtenteils so, wie gesagt, im Norden ein bisschen durchwachsener. Temperaturen bei 15 bis 25 Grad, am frischsten im Raum Harz und an den Küsten. Und morgen dann um die 24 Grad maximal. Und morgen, ja, da haben wir für alle wieder ein paar Schauer dabei.
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Hier ist Schwarzwaldradio. Guten Morgen. Und bevor wir uns um Anastasia kümmern, die heute Geburtstag hat und die wir mit einem Fakt oder Fake quasi feiern gleich, bei dem sie 100 Schwarzwaldtaler gewinnen können, reden wir mal über Dolly Parton. Heute ist ja Dolly Donnerstag hier bei uns. Und manchmal zeigt sich ja die Größe eines Menschen nicht in den großen Momenten auf der Bühne, sondern in dem Augenblick, in dem es richtig wehtut. Und genau so eine Geschichte erzähle ich Ihnen nachher in unserem Dolly-Donnerstag. Es geht um einen Streit, es geht um einen Abschied und um eine Entscheidung, bei der Dolly Parton was bewiesen hat, das weit über Talent und Erfolg hinausgeht. Größe, Herz und verdammt viel Anstand. Was damals passiert ist und warum diese Story so viel über Dolly Parton als Mensch erzählt, hören Sie in einer Stunde hier bei Schwarzwaldradio. Und danach gibt's sogar noch einen Dolly-Song, der noch nie hier lief. Das wird schön.

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1: Anastasia hat heute Geburtstag und deswegen gibt's jetzt 2 verrückte Geschichten über diese großartige Sängerin. Und nur eine davon ist wahr. Die erste Story. Hat Anastasia vor ihrem Durchbruch auf Geburtstagspartys und auf Hochzeiten und so gesungen, unter anderem mal für Arnold Schwarzenegger, der von ihr in einer Partynacht den gleichen Song 12-mal haben wollte. Also sie musste 12-mal den gleichen Song singen. Oder stimmt die zweite Geschichte, dass Anastasia, wenn sie auf Tour geht, immer einen alten Kinderwecker mitnimmt, den ihr ihre Mama mal geschenkt hat? Welche Geschichte stimmt? 100 Schwarzwaldtaler gibt's zu gewinnen, wenn Sie die richtige Antwort wissen. 0173 104 33 33. Unsere WhatsApp-Nummer. Über WhatsApp können wir auch telefonieren oder Sie nehmen die Telefonnummer 0800 504 33 33. Stimmt es, dass Anastasia für Arnold Schwarzenegger in einer Nacht vor ihrem Durchbruch 12-mal den gleichen Song singen musste? Oder stimmt es, dass sie auf Tour immer einen alten Kinderwecker dabei hat?

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12: Wir schauen zum Silvio nach Mecklenburg-Vorpommern und zwar nach Neubrandenburg. Da ist auch noch frisch und da sind gerade Wolken angekommen, hat der Silvio gesagt. Ja, und die bleiben auch noch ein bisschen im Norden hängen. Da kann es auch den ein oder anderen Schauer geben. Ganz im Norden, an der Ostsee zum Beispiel, an der Nordsee hängen auch ein paar dickere Wolken rum. Aber ansonsten ist es eben ein recht schöner Tag, dieser Donnerstag. Bis zu 25 Grad gibt's. Frische Temperaturen eher im Harz, da ist die Höchsttemperatur bei 15 Grad heute. Morgen dann, naja, da haben wir Schauer für alle dabei. Über ganz Deutschland kann es mal regnen und das bei maximal 24 Grad.
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13: Ich bin Angela Kress. Guten Morgen. Viele schreiben etwa bei WhatsApp mit Freunden über die Arbeit. Problematisch kann es werden, wenn der Chat nach einem Streit beim Arbeitgeber landet. Um einen solchen Fall geht's heute vor dem Bundesgerichtshof. Eine Frau hatte dadurch ihren Job verloren und sieht ihren Datenschutz verletzt. Thomas Bleskin berichtet.
14: Vereinfacht gesagt, die Datenschutzregeln gelten normalerweise nicht, wenn jemand Dokumente ausschließlich für persönliche oder familiäre Zwecke nutzt. Genau darüber wird jetzt aber gestritten. Möglicherweise fällt aber noch keine endgültige Entscheidung. Der Bundesgerichtshof könnte den Europäischen Gerichtshof fragen, wo die Grenze der sogenannten Haushaltsausnahme liegt.
13: Wir bleiben noch kurz beim Datenschutz. Um Europa in der digitalen Wirtschaft wettbewerbsfähiger zu machen, ist es wohl keine gute Idee, Datenschutzstandards abzubauen. Forscher sagen, die weit verbreitete Annahme, dass weniger Datenschutz mehr Innovation bedeute, sei empirisch nicht haltbar. Vor allem in sensiblen Bereichen wie etwa dem Gesundheitswesen oder in der Verwaltung könne ein verlässlicher Datenschutz ein Vorteil sein, schreiben sie in einem Grundsatzpapier. In Frankfurt am Main rät die Stadt den Bewohnern, sich vor Mücken zu schützen, also zum Beispiel mit langer Kleidung, Sprays und Fliegengittern. Hintergrund ist, dass zwei Menschen, die in der Nähe des Flughafens wohnen, Malaria haben. Vermutlich ist eine infizierte Mücke mit einem Flugzeug in die Stadt gekommen. Im Sommer hatten sich schon 6 Flughafenmitarbeiter angesteckt. Fälle von sogenannter Flughafenmalaria sind hierzulande aber sehr selten. Leverkusen ist mit einem Heimsieg in die Fußball-Europa League gestartet. Die Werkself setzte sich mit 2:0 gegen den slowenischen Meister Celje durch. Und Jürgen Klopp benennt heute offiziell seinen ersten Kader als Bundestrainer. Er hatte vor einigen Wochen angekündigt, die Mannschaft neu aufzustellen und unter anderem gesagt, dass solche Spieler Möglichkeiten bekommen sollen, die noch nicht damit rechnen.
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12: ein Fakt oder Fake steht an und ein paar Minütchen haben sie noch Zeit, dann lösen wir auf. Anastasia hat heute Geburtstag und dann möchte ich wissen, hat Anastasia vor ihrer großen Karriere auf Geburtstagsfeiern gesungen, unter anderem mal für Arnie, für Arnold Schwarzenegger, und sie musste für Arnold 12-mal in einer Partynacht das gleiche Lied singen? Oder nimmt sie auf Tour immer einen alten Kinderwecker von ihrer Mama mit? Das ist die Frage. 0173 104 33 33. WhatsApp-Nummer, Telefonnummer haben wir auch. 0800 504 33 33. Schönen guten Morgen, schönen Donnerstag.

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1: Welche Geschichte ist wahr, dass sie mal für Arnold Schwarzenegger singen musste, die Anastasia, und zwar in einer Party nach 12-mal denselben Song? Oder dass sie immer einen Kinderwecker mit auf Tour nimmt, den ihr ihre Mama mal geschenkt hat? Welche Geschichte ist die wahre Geschichte? Das möchte ich von Ihnen wissen.
2: Guten Morgen, Kathi. Da ich es nicht genau weiß, rate ich einfach mal und tippe mal auf die 2. Ich wünsche dir einen wunderschönen Donnerstag. Liebe Grüße aus Leipzig, der Konstantin.
1: Der Konstantin tippt die Nummer 2. Was sagt denn die Ute?
3: Guten Morgen, das ist die Ute aus Friedrichshingen, Schwarzwald. Ich würde mal sagen, die erste Aussage mit dem Schwarzenegger, die Geschichte, die ist richtig. Ich wünsche noch einen schönen Tag. Bis dann. Tschüss.
1: Und da haben wir die Ute, die recht hat. Sie musste tatsächlich, bevor sie groß rauskam, immer auf irgendwelchen Feierlichkeiten auftreten und singen. Und unter anderem eben wirklich für Army. Und der hatte so viel Spaß an einem Song, dass sie den in einer Nacht 12-mal singen musste. Ja, die Anastasia. Und die Ute kriegt jetzt von mir 100 Schwarzwaldtaler. Glückwunsch. Und Anastasia spiele ich Ihnen natürlich jetzt auch mit einer Nummer. Ja, die haben Sie hier bei Schwarzwaldradio lange nicht gehört. Es ist ein wunderschöner Song. Cowboys and Kisses. Happy Birthday, Anastasia.

0: Hallo Kathi, hier ist der Dieter aus Dietzenbach. Zum Thema Geburtstag von Anastasia. Ich habe das Glück gehabt, da ich im ZDF die Möglichkeit hatte, Anastasia zu treffen an ihrem Geburtstag. Ich habe ihr zum Geburtstag gratuliert und da meine Schwester am heutigen Tag auch Geburtstag hatte, habe ich sie gefragt, ob sie meiner Schwester zum Geburtstag gratulieren würden. Und da hat sie sich sehr gefreut und hat ganz, ganz lieb meiner Schwester zum Geburtstag gratuliert mit den Worten: Liebe Jutta, du hast einen Engel, der mir gesagt hat, dass du heute auch Geburtstag hast. Auf diesem Wege möchte ich dir ganz, ganz liebe Geburtstagsgrüße zukommen lassen. Ganz lieb, Anastasia. Und das war an dem heutigen Tag im Fernsehgarten im ZDF.
1: Ach, Dieter, Mensch, da gibt's ja heute noch eine Geburtstagsparty für Jutta. Und Dieter hat sogar das Video mitgeschickt, wo Anastasia gratuliert.
2: Hey Jutta, it's Anastasia. And from some little angel, your brother, I hear that it is your birthday as well. So happy birthday. We share the same birthday. You must be amazing.
1: Ach, eine tolle Frau, oder? Und für alle anderen Geburtstagskinder und für die Jutta und für Anastasia gibt's jetzt Stevie Wonder mit, na klar, Happy Birthday.

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11: In Durmersheim bei Karlsruhe, da ist der Marcel zu Hause und der hat uns Sonnenschein gemeldet für den Donnerstag. Und das sieht sowieso recht gut aus im Südwesten und im Süden. Da ist in Sachen Regen nicht so viel los. Ein paar Regenwölkchen haben wir im Norden, da kann also ab und zu mal was runterkommen. Niedersachsen, Schleswig-Holstein, Mecklenburg-Vorpommern. Aber ansonsten eben ein sehr schöner Donnerstag mit bis zu 25 Grad, unsere Höchsttemperatur für heute. Und morgen haben wir 24 Grad am Thermometer und morgen gibt's leider wieder ein paar Schauer für alle.
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Der Dolly-Donnerstag hier bei Schwarzwaldradio habe ich letzte Woche ausgerufen sozusagen. Jeden Donnerstag gucke ich mal, was ich für wunderbare Geschichten über Dolly Parton finde. Und es gibt Stories über diese Frau, die klingen wie ein Drehbuch für einen Hollywood-Film. Und die sind wirklich passiert, diese Geschichten. Porter Wagoner, haben Sie vielleicht schon mal gehört im Zusammenhang mit Dolly Parton? Das ist der Mann gewesen, der Dolly nach Nashville geholt hat. Die haben zusammen eine Show gehabt, die haben zusammen auf der Bühne gestanden, waren super erfolgreich, hatten auch eine ziemlich enge Bindung. Aber irgendwann hat Dolly gemerkt, ich muss meine eigenen Wege gehen. Und Porter Wagoner hat das überhaupt nicht gut aufgenommen. Die beiden haben sich gestritten und Dolly hat irgendwann das gemacht, was sie immer gemacht hat, wenn Worte nicht mehr gereicht haben. Sie hat einen Song geschrieben für Porter Wagoner. Das war ihr Abschied an Porter Wagoner. Sie hat ihm damit sagen wollen, ich muss gehen, aber ich werde nie vergessen, was du für mich getan hast. Und die Geschichte ist dann trotzdem nicht gut ausgegangen. Porter Wagoner hat Dolly später wegen Vertragsbruchs verklagt, hat $3 Millionen gefordert. Am Ende haben sie sich außergerichtlich geeinigt und Dolly musste ihm ungefähr $1 Million zahlen. Und Jahre später, und jetzt kommt das Ding, ist Porter Wagoner dann selbst in finanzielle Schwierigkeiten geraten, wegen Steuerschulden und so weiter. Er hat dringend Geld gebraucht und hat Dolly fast 200 seiner Songs verkauft. Und irgendwann, kurz vor seinem Tod, hat er diese Songs zurückhaben wollen. Er hat Dolly gefragt, ob er sie zurückkaufen kann. Und Dolly hat gesagt, nein, du musst mir dafür nichts bezahlen. Die Songs gehören dir, ich gebe sie dir zurück. Einfach so. Der Mann, der sie verklagt hat, kriegt seine Songs von ihr geschenkt zurück. Und Porter Wagoner hat diese Geschichte selbst erzählt und am Ende nur gesagt, und das ist Dolly Parton. So, und wenn Sie jetzt eine Gänsehaut gekriegt haben, dann lassen Sie das so. Die können Sie gleich behalten, denn ich habe auch noch einen wunderschönen Song rausgesucht. Dolly Parton hat unglaublich gerne mit anderen Menschen zusammengearbeitet, auch ohne dabei Geld zu verdienen, unter anderem mit Julio Iglesias. Und da habe ich jetzt für Sie einen Song, der ist noch nie hier gelaufen bei Schwarzwaldradio, der heißt When You Tell Me That You Love Me. 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

0: Moin Kati. Als 73er bin ich mitten in der NDW aufgewachsen. Und da ich ganz arg vom Urlaub träume, der dann im Oktober endlich kommt, hoffe ich, dass in eurer Playlist noch irgendwie Platz ist für Ideal Monotomie. Danke, schönen Tag euch. Ciao.
1: Ach Mensch, der Marlon klingt ein bisschen verzweifelt. Marlon, es ist außerdem schon Donnerstag. Halt durch.
2: Mann.

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12: Sieht nicht so schlecht aus heute, das Wetterchen. Für den Donnerstag 25 Grad stehen auf dem Wetterplan. Und im Harz ist natürlich ein bisschen frischer. Da haben wir eine Höchsttemperatur von 15 Grad. Auch an den Küsten oben ein bisschen kälter mit 18, 19 Grad. Und wir haben im Norden sowieso ein paar Regenschauer rumlungern, die uns ab und zu so ein bisschen ärgern. Aber ansonsten sehr, sehr schick. Und so sieht's auch in Bayern aus. In Nürnberg bei Sophie, die hat uns 12 Grad gemeldet und Sonnenschein. So, und wir gucken uns noch den Freitag an, den Start ins Wochenende. Wichtig, da ist aber alles dabei. Da gibt's Sonne, ein paar Wolken, ein paar Schauer für alle und bis zu 24 Grad.
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13: Ich bin Angela Kress. Guten Morgen. Diesel ist so teuer wie noch nie zuvor. Im bundesweiten Schnitt kostete ein Liter gestern rund 2,45 Euro. Damit wurde der bisherige Rekord aus dem April übertroffen, meldet der ADAC. Über Entlastungen wird weiter diskutiert. Im Gespräch sind unter anderem eine Mehrwertsteuersenkung oder nochmal eine Senkung der Energiesteuer. Diana Kramer berichtet.
14: Die Entscheidung dafür war seinerzeit schnell gefallen, sagt Unionsfraktionschef Thorsten Frey. Deshalb könnte es auch dieses Mal zügig gehen. Auch wenn es ambitioniert sei, es könnte zum 1. Oktober gelingen, sagte Frey in der ARD-Sendung Maischberger. Aber neben einer kurzfristigen Lösung müsste es auch dauerhafte Antworten geben. Denn die Lage im Nahen Osten werde sich kurzfristig nicht entspannen, so Frey.
13: Social Media könnte ja in Zukunft in der EU für unter 13-Jährige tabu sein. Bis sich auf EU-Ebene alle einig sind, könnte aber einiges an Zeit vergehen. Bundesfamilienministerin Prien will deshalb für Deutschland eine Übergangsregelung. Kommenden Monat sollen Eckpunkte dafür vorgelegt werden, sagte sie im ZDF. Unter anderem sollen soziale Medien dabei ebenfalls für unter 13-Jährige verboten werden. Gerade gibt es ja immer wieder Meldungen, dass KI-Software für Zwischenfälle sorgt, jetzt wieder vom ChatGPT-Entwickler OpenAI. In Tests habe sich die künstliche Intelligenz unerwartet und besorgniserregend verhalten. Zum Beispiel soll ein Modell versucht haben, selbst erstellte Daten ins Netz hochzuladen, nur um sie bei Antworten als Quelle vorweisen zu können. In einem anderen Fall erfand die KI angefragte Daten, weil sie die Infos nicht finden konnte und das verschweigen wollte. Woran hat es gelegen? Das fragen sich gerade viele mit Blick auf das schlechte Abschneiden bei PISA. Jede und jeder Zweite sagt, die Ursache ist wohl die schlechte personelle Ausstattung an den Schulen. Knapp dahinter folgte in der YouGov-Umfrage als Grund das Freizeitverhalten der Kinder, also zum Beispiel zu viel Zeit am Handy.
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12: Guten Morgen, schönen Donnerstag.

Es ist schon Donnerstag, es ist kurz nach neun und ich schmettere Ihnen mal ein fröhliches Guten Morgen entgegen hier aus dem Schwarzwald-Radio-Studio. Und mindestens einmal in der Woche schauen wir natürlich auf unseren Kultur-Hotspot sozusagen nach Karlsruhe und schauen da, was da kulturmäßig so los ist. Und das machen wir auch gleich wieder. Und da gibt's was Spannendes für Sie zu erleben. Hören Sie hier nach den New Radicals und You Get What You Give.

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1: Eine Galerie ist kein Museum und trotzdem wissen viele gar nicht so genau, was sie dort erwartet. Beim Karlsruher Galerientag kann man genau das ausprobieren. Durch verschiedene Galerien ziehen, aktuelle Kunst entdecken und mit den Menschen dahinter ins Gespräch kommen. Am 19. September ist es wieder soweit und damit startet gleichzeitig die neue Kunstsaison. Und genau darüber spreche ich jetzt mit Yvonne Hohner. Viele laufen ja regelmäßig an Galerien vorbei, gehen aber nicht rein. Warum eigentlich nicht und was verpassen sie dabei?
2: Verpassen tun sie ganz viel. Tolle Ausstellungen, junge Künstler möglicherweise, die es geschafft haben, in einer Galerie gezeigt zu werden. Und ja, oft, glaube ich, fehlt einfach auch der Mut, diese Schwelle zu übertreten. Die Galeristen freuen sich. Die freuen sich über Interesse und geben gern Auskunft über die aktuelle Ausstellung, auch wenn das vielleicht von außen nicht immer so den Anschein hat.
1: Wenn man jetzt den Galerientag zum allerersten Mal besucht, wie sollte man da eigentlich vorgehen?
2: In Karlsruhe ist das ja grundsätzlich sehr übersichtlich. Insofern lohnt es sich da auch, sich einfach treiben zu lassen. Und Kunst ist ja auch immer für eine Überraschung gut. Ne? Manchmal sollte vielleicht auch gerade bei dem, was einen nicht sofort anspricht, mal genauer hinschauen und es sich einen zweiten Blick gönnen. Und dazu lädt einfach der Galerientag ein.
1: Wer ist das, was Sie sich wünschen würden, dass die Leute auch mitnehmen nach dem Galerientag?
2: Ja, man darf überrascht sein und sich auch wirklich so erlauben, dahinter zu gucken und sich vielleicht doch auch mal ein paar Fragen zu stellen, die man sich unter anderen Umständen vielleicht nicht traut und mal einzutauchen in das, was die Ausstellungen einem sagen wollen. Das ist, glaube ich, auch so immer wieder das Spannende, Kunst auf den zweiten Blick zu entdecken.
1: Der Karlsruher Galerientag findet am 19. September von 14 bis 19 Uhr statt. Danach geht's ab 19 Uhr beim gemeinsamen Get-Together unter der Hirschbrücke weiter. Alle Informationen gibt's unter galerienkarlsruhe.de.
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Es ist Donnerstag und wir schauen mal ins Kino, was da heute so passiert. Donnerstags laufen ja immer die neuen Filme an. Und hier bei Schwarzwaldradio gibt's auch regelmäßig ein paar Kinotipps. Und heute haben wir endlich mal wieder so einen richtigen Actionknaller im Programm. Einen von der Sorte, die es schon in den 80ern gab. Und es ist toll. Ich sage nur Owen Wilson, Alan Ritchson und eine ziemlich verrückte Reise durch Australien. Das wird schön. Unser Kinotipp

0: Vollgas im Kino. Es ist Donnerstag, heute laufen die neuen Filme an und da müssen wir drüber sprechen hier bei Schwarzwaldradio. In Runner trifft Alan Ritchson, vielen als knallharter Reacher bekannt. Ich liebe diese Serie. Auf Comedy-Profi Owen Wilson. Herrlich. Zwei völlig unterschiedliche Typen, ein lebenswichtiges Paket und eine gnadenlose Verfolgungsjagd quer durch Australien.
1: In Runner zählt von Anfang an jede Minute. Ex-Elite-Soldat Hank, gespielt von Alan Ritchson, arbeitet inzwischen als Kurier für besonders heikle Aufträge. Diesmal geht es aber nicht um Geld oder Waffen, sondern um etwas wirklich Lebenswichtiges.
2: Okay, das steht auf dem Plan.
3: Es geht um ein sehr krankes kleines Mädchen. Du lieferst ihr eine neue Leber. Wenn sie die heute nicht bekommt, dann wird sie sterben.
1: Und genau dadurch bekommt der Film sofort Druck. Denn diese Lieferung darf auf keinen Fall verloren gehen. Aber der Transporter bleibt nicht lange unbemerkt. Ein Verbrecherboss erfährt von der Spenderleber und will sie um jeden Preis haben.
2: Ich hatte eine Frage. Wie viel ist so ein Ding auf dem Schwarzmarkt wert?
3: Ist quasi unbezahlbar.
2: Das Paket sichern.
1: Und ab da wird aus dem medizinischen Notfall eine gnadenlose Verfolgungsjagd. Hank bekommt dabei Unterstützung vom medizinischen Kurier Ben, gespielt von Owen Wilson, der auf dem Beifahrersitz so gar nicht nach Actionheld aussieht. Und so rast dieses ungleiche Paar quer durch Australien, während eine Killertruppe immer näher kommt. Und bei all der Action geht es am Ende immer nur um das Leben eines kleinen Mädchens.
4: Wird sie jetzt sterben?
5: Ich weiß, was für eine Angst du hast.
2: Aber nichts wird uns davon abhalten, zu dir zu kommen.

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7: Schöne Grüße nach Monschau in Nordrhein-Westfalen zu Stefan. Der hat auch ein paar Wolken vor der Haustür, aber ansonsten alles ruhig, wenn er aus dem Fenster guckt. Und das stimmt, also im Westen Deutschlands, da hängen nicht mal so viele Wolken. Da ist es wirklich relativ klar. Obwohl, wir haben in Nordrhein-Westfalen auch so ein ganz kleines Regenwölkchen über Münster zum Beispiel. Das macht gerade ein bisschen Ärger, aber ansonsten wirklich sehr schön dieser Donnerstag. Mit viel Sonne, vor allem in der Südhälfte, in der Nordhälfte, da sind ein paar Schauer möglich. Temperaturen heute bei bis zu 25 Grad maximal. Die niedrigsten Temperaturen von 15 Grad kriegen wir im Harz. Und jetzt schauen wir uns noch den Freitag an, den Start ins Wochenende. Da haben wir ein paar mehr Wolken für alle. Da gibt's ein paar Schauer, die unterwegs sind. Sonne im Süden wieder die besten Karten. Und morgen bis zu 24 Grad.
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8: Ich bin Angela Kress. Alterskontrollen, Minikonten und Zeitlimits. Die EU plant ja strengere Regeln für Social Media für Kinder und Jugendliche. Bis das kommt, könnte es aber dauern. In Deutschland soll es deshalb eine Übergangslösung geben, hat Bundesfamilienministerin Prien im ZDF gesagt.
9: Der Handlungsbedarf ist groß. Die Gefahr für unsere Kinder und Jugendlichen ist so gefährlich, dass wir eine Übergangslösung auf jeden Fall in den nächsten Wochen und Monaten auf den Weg bringen werden. Und wir werden im Oktober Eckpunkte für eine deutsche Übergangsgesetzgebung vorlegen.
8: Geplant sei unter anderem ein Verbot für unter 13-Jährige. In die Diskussion über Spritpreisentlastungen haben sich auch Wirtschaftsexperten eingeschaltet. Die Chefin der Wirtschaftsweisen Schnitzer sieht Steuersenkungen skeptisch. Im ZDF sagte sie, Direktzahlungen seien sinnvoller, weil dann nur die unterstützt werden könnten, die wirklich Hilfe brauchen. Diesel ist unterdessen so teuer wie nie. Im Schnitt wurden gestern rund 2,45 Euro pro Liter fällig. Deutschlands Maschinenbauer rechnen erst für das kommende Jahr wieder mit Wachstum. Das laufende Jahr werde wohl das vierte in Folge mit Produktionsrückgang, hieß es vom Branchenverband. Eine robuste Weltwirtschaft sowie mehr Investitionen in Maschinen und Geräte, auch dank staatlicher Milliarden, dürften nach Einschätzung der Branche dann 2027 für Auftrieb sorgen. Kann man da mit Karte zahlen? Besser noch schnell Geld holen. Vor allem im Restaurant, im Supermarkt und im Einzelhandel wollen die meisten Menschen auf dieses Szenario lieber verzichten. Bei einer YouGov-Umfrage gaben zum Beispiel gut 70% der Befragten an, dass man im Restaurant bargeldlos zahlen können sollte. In der Bundesregierung wird gerade ein Vorstoß abgestimmt, Geschäfte und Restaurants zu mindestens einer digitalen Zahlungsoption zu verpflichten.
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7: So, jetzt ist es kurz nach 10. Jetzt müsste der Donnerstag so langsam Fahrt aufnehmen, oder? Ich wünsche Ihnen einen schönen Start in den Vormittag.

0: Da wollen wir mal noch jemanden glücklich machen hier zum Donnerstagvormittag bei Schwarzwaldradio. Guten Morgen.
1: Ja, hallo Kathi. Hier ist Christian. Viele Grüße aus dem alten Land. Zum Vizefreitag hätte ich gerne einen Wunsch. Einen schönen Titel, egal welchen, von Level 42, würde unheimlich gut passen zu den ganzen Titeln, die du heute Morgen abspielst. Ich denke mal, andere Zuhörer würden sich auch darüber freuen. Ich wünsche einen schönen Vize-Freitag. Bis dann.
0: Na, dann schicken wir mal liebe Grüße ins alte Land zurück. Und wir spielen natürlich eine Nummer, die nicht so oft läuft. Und bei anderen Radiosendern schon gar nicht. It's over. Herrlich. Schöner Schmachtfetzen. Level 42. Jetzt hier bei Schwarzwaldradio.

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0: Out of the Dark, Falco, hier bei Schwarzwaldradio und aus dem Dunkeln heraus, also Out of the Dark, wird gleich Jochen Kneifeld hier erscheinen. Er wird ins Studio hüpfen und die Sendung übernehmen. 10:30 Uhr, 10:30 Uhr ist es soweit. Und ich wünsche Ihnen jetzt einen schönen Vormittag, einen schönen Donnerstag. Wir hören uns morgen früh um 6 zum Start ins Wochenende wieder.
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9: 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Schönen Donnerstagmorgen, so kurz nach 10:30. Vor 30 Jahren fand die Plattenfirma das erste Spice Girls Video zu dunkel und zu chaotisch und wollte neu drehen. Aber die fünf, die lehnten einfach ab. Ich glaube, das war eine gute Entscheidung. Genau dieses Chaos wurde Popgeschichte. Here's Wannabe und die Spice Girls. Ja.

Schönen guten Morgen mit Schwarzwaldradio. Jetzt kommen wir zu The Pasadenas. Die habe ich mal rausgezogen. Hab mir gedacht, so selten gespielt bei mir. Riding on a Train. Und bevor The Pasadenas sangen, waren die fünf eine gefragte Londoner Tanztruppe namens Finesse. 1988 gingen sie selbst ans Mikro und gleich ihre zweite Single fuhr in Großbritannien bis auf Platz 13. Kalifornischer Name, Londoner Soul, Riding on a Train und The Pasadenas.

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Und jetzt entdecken wir einen, der ist sogar aus Baden-Württemberg. Das muss man sich mal vorstellen. Wenn der so läuft, das würde ich gar nicht denken, dass der aus Baden-Württemberg ist. Two of Us, dieser internationale Synthie-Pop, kam nicht aus London, sondern aus Reutlingen. Two of Us benannten sich nach einem Beatles-Song. Ulrich Hertha hatte zuvor Sternenhimmel für Hubert K. geschrieben und Thomas Dörsch spielte später bei Camouflage. Schwäbischer Pop-Export von 1988. My Inner Voices und Two of My.

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1: Zum Schluss in dieser Stunde habe ich noch ein echtes Poprätsel. Abdul Hassan Orchestra, Arabian Affair aus dem Jahre 1978. Ja, hinter Abdul Hassan steckte der Niederländer Hans van Eyck, früher Keyboarder bei T-Set. Und für Arabian Affair legte er 1978 einfach so ein Disco-Beat unter eine Melodie des ägyptischen Stars Abdel Halim Hafez. Orient-Disco aus Holland, so global klangen die 70er. Arabian Affair mit Abdul Hassan Orchestra.

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14: Sonnenschein und 16 Grad haben wir in Echterdingen in Baden-Württemberg. Danke an Wetterwächterin Heike und Achim aus Büsum in Schleswig-Holstein. 15 Grad und bedeckt. Heute im Norden und Nordwesten viele Wolken. Später kommt Regen auf. Im Südosten klingt letzter Regen ab. Sonst gibt's einen Mix aus Sonne und lockeren Wolken. 17 bis 24 Grad. Morgen der Freitag wechselhaft mit Sonne und Wolken. Im Norden später einzelne Schauer. Südlich der Donau meist trocken, dazu 17 bis 23 Grad.
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15: Ich bin Stefan Schütz. Viele Namen sind in den letzten Wochen kursiert. 44 stehen jetzt auf der Liste. Der neue Fußball-Bundestrainer Jürgen Klopp hat für den Auftakt in der Nations League einen Doppelkader vorgestellt.
16: Wer den einen Namen, den er noch nicht kennt, wer den errät, der kriegt so eine Kappe.
15: Nach 2 von 4 Partien wechseln sich die Kader ab. Dahinter steckt auch die zeitliche Nähe zur Bundesliga. Heute in einer Woche spielt Deutschland gegen die Niederlande. Der Trend, Dinge mit der Karte zu bezahlen, hält an. Und einer YouGov-Umfrage zufolge möchten Menschen an immer mehr Orten auf diese Weise bezahlen. Ronny Thorau berichtet.
17: Vor allem im Restaurant möchten die meisten ohne Bargeld zahlen können und nicht etwa nochmal schnell zum Geldautomaten rennen müssen, wenn das Bargeld nicht reicht. Zweitbeliebtester Ort fürs mit Karte zahlen ist der Supermarkt. In manchen Restaurants und Läden gibt es ja aber durchaus noch Cash-Only-Schilder. In der Bundesregierung wird da gerade ein Vorstoß abgestimmt, Geschäfte und Restaurants zu mindestens einer digitalen Zahlungsoption zu verpflichten.
15: Social Media könnte ja in Zukunft in der EU für unter 13-Jährige tabu sein. Bis sich auf EU-Ebene alle einig sind, könnte aber einiges an Zeit vergehen. Bundesfamilienministerin Prien will deshalb für Deutschland eine Übergangsregelung. Kommenden Monat sollen Eckpunkte dafür vorgelegt werden, sagte sie im ZDF. Unter anderem sollen soziale Medien dabei ebenfalls für unter 13-Jährige verboten werden. Malaria-Alarm in Frankfurt. Jetzt haben sich auch zwei Menschen ohne Flughafenkontakt angesteckt. Beide leben im Stadtteil Schwanheim in der Nähe des Airports. Dort waren im Juli bereits mehrere Flughafenmitarbeiter an der Tropenkrankheit erkrankt. Zwei starben daran. Das Gesundheitsamt Frankfurt warnt jetzt alle Einwohner und rät zum Mückenschutz. Der Klimawandel kann den Geschmack und die Qualität von Lebensmitteln verändern. Salatpflanzen schießen zum Beispiel schneller in die Höhe und werden bitter, schreibt der britische Independent. Forscher fanden demnach auch heraus, dass Tomaten ab 35 Grad weniger von den Hormonen produzieren, die wichtig für den Reifeprozess sind. Und Reis kann stärker mit Arsen belastet sein.
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19: Heute vor genau 35 Jahren gab es in den Plattenläden kein Halten mehr. Guns N' Roses veröffentlichten nicht ein neues Album, sondern gleich zwei auf einmal. Use Your Illusion 1 und 2. In den USA machten mehr als 1000 Plattenläden extra um Mitternacht auf. Fans standen Schlange und am nächsten Morgen waren bereits hunderttausende Exemplare weg. Dazu gibt's auch nochmal ein Special bei uns im Tagebuch der großen Hits in der 14-Uhr-Stunde. Und in dieser Stunde nehme ich auch noch einen Titel heraus. Also da ein bisschen Rock'n'Roll im Doppelpack, Größenwahn. Und aber ziemlich grandios. Also gleich auch ein Song aus dem Album von Guns N' Roses.

Heute an diesem Donnerstag bei Schwarzwaldradio eine sehr außergewöhnliche Musikgeschichte. Vor 35 Jahren veröffentlichten Guns N' Roses nicht ein Album, sondern gleich zwei auf einmal. Use Your Illusion 1 und 2, also ein Doppelpack Größenwahn. Ziemlich grandios, muss man sagen. Wir machen dazu auch noch was heute Mittag ab 14 Uhr im Tagebuch der großen Hits hier bei Schwarzwaldradio. Aber jetzt habe ich mir einen rausgepickt aus dem einen Album von Guns N' Roses. Es war der 17. September 1991. Und ein Stück aus Use Your Illusion 1, das eigentlich schon Jahre vorher in Axl Roses Kopf herumspukte. November Rain. Axl arbeitete bereits Mitte der 80er daran. Eine frühe Demo-Version soll angeblich 18 Minuten lang gewesen sein. Und für den großen Sound hörten Axl und Schlagzeuger Matt ausgerechnet Elton John, besonders Don't Let the Sun Go Down on Me. Am Ende wurden daraus knapp 9 Minuten Rock. Oper, Klavier, großes Drama und natürlich Slash vor der Kirche. Ein Song, bei dem Guns N' Roses beschlossen, wenn schon Ballade, dann bitte mit Hollywood-Budget im Kopf. November Rain in der Long Version, das gibt's hier nur bei Schwarzwaldradio. Knapp, ja, 9 Minuten lang das Teil. Jetzt Oldies neu entdecken, November Rain, Guns N' Roses.

Das war ein langer Lulatsch von Guns N' Roses, November Rain aus dem Album Use Your Illusion 1. Zwei Alben haben die veröffentlicht vor 35 Jahren. Und eine weitere Story gibt's dazu auch bei uns im Tagebuch der großen Hits ab 14 Uhr. Und ein weiterer Titel von Guns N' Roses. Ich wünsche allen einen schönen Donnerstag hier mit Schwarzwaldradio.

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1: Jetzt sind Sie auch wieder gefragt. In Deutschlands größter Jukebox eröffnen wir mal am Donnerstag jetzt die Türen. Und wir starten gleich mit einem Hörerwunsch per WhatsApp mit Alpenglühen und Synthesizer im selben Rucksack.
2: Guten Morgen, liebe Schwarzwald-Radio-Team. Für meinen Arbeitskollege Timo wünsche ich mir das Lied Die Sennerin vom Königssee. Würde mich freuen, wenn es klappt, Jakob.
1: Oh, vielen Dank, Jakob, für den Vorschlag. Der Song kam 82 raus, wurde 1983 zum großen neuen deutschen Welle-Hit. Platz 3 in Deutschland, Österreich und der Schweiz. Die Idee, Jodler in einem New Wave-Song einzubauen, kam vom Sänger Joachim Geiser. Weil so etwas im Zusammenhang praktisch noch keiner gemacht hatte. Volksmusik, von wegen, denkste. Neue deutsche Welle mit Bergluft, Kids und die Sennerin vom Königssee.

Heute vor 95 Jahren wurde in New York eine Langspielplatte für die Öffentlichkeit vorgestellt. Mit 33,5 Umdrehungen pro Minute. Eine Zahl, die später für Generationen von Musikfans zum festen Ritual wurde. Platte raus, Nadel drauf, knistern lassen. Und wenn wir schon feiern, dann bitte standesgemäß. Auf meinem Plattenteller hier im Studio liegt jetzt Freddie King mit Boogie Bump aus dem Album Larger Than Life von 1975. Freddie King gehörte zu den drei großen Kings des Blues, zusammen mit B.B. King, Albert King, und sein Gitarrenspiel war später ein massiver Einfluss auf Eric Clapton, Stevie Ray Vaughan und ganze Generationen von Bluesrockern. Also keine Skip-Taste, kein Shuffle, einfach Nadel runter und Musik an. Freddie King, Boogie Bump, heute ganz stilecht von Vinyl. 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Mal reinhören.

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1: Heute der Donnerstag im Norden und Nordwesten. Viele Wolken, später kommt Regen auf. Im Südosten klingt letzter Regen ab. Sonst gibt's einen Mix aus Sonne und lockeren Wolken. 17 bis 24 Grad. Morgen der Start ins Wochenende. Der Freitag ist wechselhaft mit Sonne und Wolken. Im Norden später einzelne Schauer. Südlich der Donau meist trocken. 17 bis 23 Grad. Ein paar Temperaturen von unseren Wetterwächtern. Rita aus Hamburg meldet 17 Grad und wolkig. Und dann gehen wir nach Stockholm, Schweden. 14 Grad wolkig, das meldet uns Wetterwächterin Christel. 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
2: Ich bin Stefan Schütz. Mit einem XXL-Kader startet Fußballnationaltrainer Jürgen Klopp seine neue Aufgabe. Für 4 anstehende Nations League-Spiele nominierte er 44 Spieler, darunter 16 Neulinge. Es gibt auch einige Rückkehrer wie Marc-André Ter Stegen, Serge Gnabry oder Karim Adeyemi. Das erste Länderspiel steht nächste Woche Donnerstag auf dem Programm. Auswärts geht es gegen die Auswahl der Niederlande. Seit Januar gilt für Essen in Restaurants eine günstigere Mehrwertsteuer von 7%. Bei den Gästen kommt das allerdings nicht an, zeigt eine Studie der Gewerkschaft Nahrung Genussgaststätten. Ursula Winkler berichtet.
3: Ein Preischeck in mehr als 12.000 Restaurants hat eher einen Stillstand auf den Speisekarten dokumentiert. Rund 90% der untersuchten Gerichte blieben demnach gleich teuer. Viele Gastronomen hatten schon vor der Steuersenkung angekündigt, dass sie vor allem die hohen Betriebskosten ausgleichen wollen. Durch die Einsparungen haben sich aber auch die Bedingungen für die Gastromitarbeiter nicht verbessert. Der Großteil fühlt sich stark überlastet.
2: Nach und nach wird klarer, wie die Bundesregierung die Nutzung von Social Media für Minderjährige regeln will. Bildungsministerin Prien sagte, es werde einen Mix geben aus Alterskontrollen, mehr Medienkompetenz für Kinder und Aufklärung für Eltern. Der Plan ist, dass Kinder unter 13 Jahren in der gesamten EU von sozialen Medien wie TikTok, Snapchat, Instagram und Co. ausgeschlossen werden. Die weltweiten Wasserressourcen sind knapper geworden, das zeigt der Jahresbericht der Weltwetterorganisation. Flüsse führen weniger Wasser, Gletscher schrumpfen und der Grundwasserspiegel sinkt in vielen Regionen. Gründe sind den Angaben nach auch der Klimawandel und die wachsende Weltbevölkerung. Die niedrigen Wasserstände von Rhein und Donau diesen Sommer sind noch nicht berücksichtigt. Der Hitzesommer dürfte Kartoffeln vermutlich spürbar teurer machen. Einer Schätzung von Fachleuten zufolge könnten im 5-Jahres-Durchschnitt in Nordwesteuropa mehr als 3 Millionen Tonnen Kartoffeln fehlen. Den Daten zufolge muss Deutschland mit den größten Verlusten rechnen. Schon jetzt seien die Preise pro Tonne deutlich gestiegen.
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4: Auf geht's, dann machen wir ein Kuckucksquiz. Und dazu schalten wir sämtliche Erdanziehungskräfte ab.
5: 9, 8, 7, 6, 4, 3, 2, 1, 0.
4: Vor genau 60 Jahren, 17. September 1966, startete im deutschen Fernsehen etwas, das es vorher so noch nie gegeben hatte. Raumpatrouille, die fantastischen Abenteuer des Raumschiffs Orion. Die erste deutsche Science-Fiction-Fernsehserie und das nur 9 Tage nach dem Start von Star Trek in den USA. Dazu habe ich gleich eine Frage und zu gewinnen gibt's wieder wie immer 100 Schwarzwaldtaler. Gleich kommt die Frage zu der Serie, also dranbleiben.

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2: Heute ein besonderes Datum vor genau 60 Jahren. Es war der 17. September 66. Startet im deutschen Fernsehen Raumpatrouille, die fantastischen Abenteuer des Raumschiffs Orion. Und ich gebe jetzt ein paar Hinweise. Wir suchen nämlich etwas ganz Bestimmtes, nämlich wie heißt der Kommandant des Raumschiffs Orion? Ja, unser gesuchter Mann ist kein Freund davon, Dienstvorschriften allzu wörtlich zu nehmen. Schon zu Beginn der Serie hat er so viele eigenmächtige Entscheidungen und Befehlsverstöße auf dem Kerbholz, dass er mit seiner gesamten Mannschaft für 3 Jahre zur Raumpatrouille strafversetzt wird. Und damit er dort nicht wieder macht, was er will, bekommt er mit Tamara gleich noch eine Aufpasserin des galaktischen Sicherheitsdienstes an Bord. Also, wie heißt der Kommandant des Raumschiffs Orion? Ganz flink per WhatsApp 0173 104 33 33. 100 Schwarzwaldtaler wandern auf Ihr Konto, wenn Sie den Kommandant wissen vom Raumschiff Orion. Schwarzwaldradio ist hier am Donnerstag.

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2: Also jetzt wird es noch ein bisschen leichter. Heute suchen wir nämlich den Kommandanten vom Raumschiff Orion. Denn heute vor 60 Jahren startete im deutschen Fernsehen diese Serie Raumpatrouille, die fantastischen Abenteuer des Raumschiffs Orion. Und gespielt wurde unser Kommandant, den wir suchen, von Dietmar Schönherr. Seine Crew bestand unter anderem aus Wolfgang Völz, Eva Pflug und Klaus Holm. Und obwohl von der Raumpatrouille Orion tatsächlich nur 7 Folgen produziert wurden, wurde daraus eine der größten und großen Kultserien des deutschen Fernsehens. Also, wie heißt der Mann auf dem Kommandosessel der Orion? 0173 104 33 33. 100 Schwarzwaldtaler flattern mit dem Kuckuck auf Ihr Konto, wenn Sie die Lösung haben. Auf geht's.

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1: Weiß der Kuckuck.
2: Heute vor 60 Jahren startete eine Fernsehserie, und zwar Raumpatrouille, die fantastischen Abenteuer des Raumschiffs Orion. Und ich wollte wissen, wie heißt der Kommandant des Raumschiffs? Und in der Leitung habe ich jetzt den Burkhard. Halli, Hallöchen, mein lieber Burkhard.
3: Hallo aus dem Hafeland.
2: Aus dem Hafeland. Oh, das ist auch schön. Ah, du hast bei mir noch nie gewonnen, lieber Burkhard. Aber du kannst das auflösen. Wer ist denn der Kommandant des Raumschiffs Orion?
3: Ja, das ist der Commander McLean, der das Raumschiff immer aus dem Wasser herausgeholt hat und durchs Weltall dann geflogen ist.
2: Ganz genau. Major Cliff Alistair McLean, Kommandant des schnellen Raumkreuzers Orion, gespielt von Dietmar Schönherr. Und ja, 7 Folgen gab es eigentlich nur, muss man sagen. Und trotzdem hat das ganze Teil Fernsehgeschichte geschrieben, Burkhard.
3: Ja, ja, vor allen Dingen durch Bügeleisen, die durch die Gegend geschoben wurden. Und völlig verrückte Tänze, die selbst heute keiner tanzen kann.
2: Ja, ist wirklich absolut verrückt gewesen. Also ich muss sagen, ich kann mich an diese Zeit nicht so erinnern. Für mich war eher mehr so Raumschiff Enterprise angesagt als Orion. Aber klar, ich habe das auch mitbekommen. Das wurde ja auch 1000 Mal wiederholt, das ganze Zeug. Du hast jetzt 100 Taler bei mir gewonnen. Wie ist es bei dir so? Was strebst du an in der nächsten Zeit mit deinen Talern? Du scheinst ja ein großes Vermögen zu haben hier bei Schwarzwaldradio, Burkhard.
3: Ich habe schon ein paar Mal was gewonnen, aber so groß. Ich muss ehrlich sagen, ich habe schon lange nicht mehr hingeschaut, was da drauf ist. Aber ja, ich meine, wir haben schon mal diese Öle, diese Brände uns kommen lassen, also alles solche Sachen, also und was ist so manchmal da bei euch angeboten wird.
2: Im Prämienshop auf schwarzwaldradio.com, genau, denn das sind unsere Schwarzwald-Taler, mit denen man da einkaufen kann. Burkhard, was ist heute noch bei dir angesagt? Bist du gerade unterwegs oder bist du zu Hause oder beim Arbeiten?
3: Ich bin kurz nur unterwegs, ansonsten geht's gleich wieder ans Arbeiten.
2: Ah ja, alles klar. Dann ja, arbeite schon mal weiter.
3: Eine kurze Pause.
2: Kurze Pause. Lieber Burkhard, alles Gute mit den Schwarzwaldtalern und vielen Dank an alle anderen, die auch mitgemacht haben mit der Raumpatrouille Orion. Gesucht war natürlich der Commander, und zwar war das Major Cliff Alistair McLean. Habt eine schöne Zeit, Burkhard, alle anderen auch. Tschüss, Servus, schönen
3: ja,
2: Donnerstag.
3: Ihr auch. Dankeschön.

0: Schwarzwaldradio ist hier und ab sofort haben wir auch den Dolly Donnerstag bei Schwarzwaldradio. Kollegin Kathi Huhn bringt jeden Donnerstagmorgen eine außergewöhnliche Geschichte rund um Dolly Parton mit. Und falls Sie es heute Morgen verpasst haben hier bei uns, hier kommt nochmal der Rückblick.
1: Es gibt Stories über diese Frau, die klingen wie ein Drehbuch für einen Hollywood-Film und die sind wirklich passiert, diese Geschichten. Porter Wagoner. Haben Sie vielleicht schon mal gehört im Zusammenhang mit Dolly Parton? Das ist der Mann gewesen, der Dolly nach Nashville geholt hat. Die haben zusammen eine Show gehabt, die haben zusammen auf der Bühne gestanden, waren super erfolgreich, hatten auch eine ziemlich enge Bindung. Aber irgendwann hat Dolly gemerkt, ich muss meine eigenen Wege gehen. Und Porter Wagoner hat das überhaupt nicht gut aufgenommen. Die beiden haben sich gestritten und Dolly hat irgendwann das gemacht, was sie immer gemacht hat, wenn Worte nicht mehr gereicht haben. Sie hat einen Song geschrieben für Porter Wagoner. Ja, das war ihr Abschied an Porter Wagoner. Sie hat ihm damit sagen wollen, ich muss gehen, aber ich werde nie vergessen, was du für mich getan hast. Und die Geschichte ist dann trotzdem nicht gut ausgegangen. Porter Wagoner hat Dolly später wegen Vertragsbruchs verklagt, hat $3 Millionen gefordert. Am Ende haben sich außergerichtlich geeinigt und Dolly musste ihm ungefähr $1 Million zahlen. Und Jahre später, und jetzt kommt das Ding, ist Porter Wagoner dann selbst in finanzielle Schwierigkeiten geraten, wegen Steuerschulden und so weiter. Er hat dringend Geld gebraucht und hat Dolly fast 200 seiner Songs verkauft. Und irgendwann, kurz vor seinem Tod, hat er diese Songs zurückhaben wollen. Er hat Dolly gefragt, ob er sie zurückkaufen kann. Und Dolly hat gesagt, nein, du musst mir dafür nichts bezahlen. Die Songs gehören dir, ich gebe sie dir zurück. Einfach so. Der Mann, der sie verklagt hat, kriegt seine Songs von ihr geschenkt zurück. Und Porter Wagoner hat diese Geschichte selbst erzählt und am Ende nur gesagt, und das ist Dolly Parton.
0: Das war eine Story beim Dolly Donnerstag mit Kathi Huhn heute Morgen. Nächsten Donnerstag gibt's wieder eine neue Geschichte rund um Dolly Parton. Natürlich bei Kathi Huhn am Morgen auf Schwarzwaldradio. Also schon mal vormerken, Donnerstag ist

0: Interviews hier, zwischendrin immer wieder mal mit Deutschlands größter Jukebox. Da stehen Sie, liebe Hörerinnen und Hörer, im Mittelpunkt bei Schwarzwaldradio mit Ihren Oldies aus den 60ern, 70ern, 80ern oder 90ern. Jetzt ein schöner Musikwunsch, ja, eine deutsche Nummer haben wir mal drin.
1: Hallo Jochen, gerade läuft Buffalo Stance von Nina Cherry und ich mache eine kleine Zeitreise. Stehe gerade im Autoscooter. Irgendwie hat mich aber das Büro doch fest im Griff und im Alltag und den Ernst ein bisschen zu ändern. Wäre was von Bab zum Beispiel der Müsli Man genau richtig, um den tristen Ernst, den man so am ganzen Tag hat, zu entfliehen. Danke Jochen, Gruß Marlon.
2: Hallo, hier ist der Wolfgang Niedecken, der grüßt alle Hörer von Schwarzwaldradio. Wolfgang Niedecken, der von Bab.

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12: In Bayern, in Falkenstein haben wir 18 Grad, wechselnd bewölkt. Danke an Wetterwächter Martin und Anneliese aus Iserlohn. Nordrhein-Westfalen 15 Grad bedeckt. Heute im Norden und Nordwesten viele Wolken, später kommt Regen auf. Im Südosten klingt letzter Regen ab. Sonst gibt's einen Mix aus Sonne und Wolken, 17 bis 24 Grad. Morgen der Wochenende, Start mit dem Freitag. Der ist wechselhaft mit Sonne und Wolken. Im Norden später einzelne Schauer, südlich der Donau meist trocken, 17 bis 23 Grad.
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13: Ich bin Stefan Schütz. Die EU-Kommission will Social-Media-Anbieter stärker in die Pflicht nehmen. Sie hat Regeln vorgestellt, die auch für Spieleanbieter gelten sollen. So muss die Sicherheit garantiert sein und das Alter kontrolliert werden. Jugendliche ab 13 Jahren sollen nur eine Stunde am Tag von ihren Eltern eingerichtete und beaufsichtigte Minikonten nutzen dürfen. Eigene Nutzerkonten sollen ab 15 Jahren möglich sein. Viele schreiben zum Beispiel bei WhatsApp mit Freunden über die Arbeit. Problematisch kann es werden, wenn der Chat beim Arbeitgeber landet und eine Kündigung folgt. Der Bundesgerichtshof fragt jetzt zunächst beim Europäischen Gerichtshof nach. Thomas Bleskin berichtet.
14: Vereinfacht gesagt, die Datenschutzregeln gelten normalerweise nicht, wenn jemand Dokumente ausschließlich für persönliche oder familiäre Zwecke nutzt. Genau darüber wird jetzt aber gestritten. In einem Fall hatte eine Tochter heimlich ihre Mutter gefilmt und die Aufnahmen weitergegeben. In einem anderen leitete eine Frau private WhatsApp-Nachrichten einer früheren Freundin an deren Arbeitgeber weiter.
13: Bundesjustizministerin Hubich will die Strafen für Angriffe auf Bahnbeschäftigte, Polizisten und Rettungskräfte verschärfen. Die Mindeststrafe soll auf 6 Monate Haft verdoppelt werden. In schweren Fällen droht mindestens 1 Jahr Gefängnis. Das hat Hubich den Funke-Zeitungen gesagt. Als Reaktion hat die Eisenbahn- und Verkehrsgewerkschaft ihre Streikdrohung für Januar zurückgezogen. Für Essen im Restaurant wird seit Anfang des Jahres weniger Mehrwertsteuer fällig, 7 statt 19%. Insgesamt billiger geworden ist Essen gehen dadurch aber nicht. Eine Gewerkschaftsstudie zeigt, der Steuervorteil wird nicht an die Verbraucher weitergegeben. Für die Studie wurden bundesweit Preise in mehr als 12.000 Restaurants ausgewertet. Viele Namen sind in den letzten Wochen kursiert. 44 stehen jetzt auf der Liste. Der neue Fußball-Bundestrainer Jürgen Klopp hat für den Auftakt in der Nations League einen Doppelkader vorgestellt.
15: Wir haben nicht geguckt, was wir nicht haben, sondern wir haben geguckt, was haben wir und haben ganz viele Fußballtalente gefunden und haben dementsprechend Kader zusammengestellt.
13: Nach 2 von 4 Partien wechseln sich die Kader ab. Heute in einer Woche spielt Deutschland gegen die Niederlande.
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16: 65 nackte Frauen auf Fahrrädern mitten im Wimbledon-Stadion. Also wenn Sie wissen wollen, warum das und was das ist, was es damit zu tun hat, was es damit auf sich hat, dann klicken Sie sich mal auf Instagram und Facebook von Schwarzwaldradio. Da geht's aber heute richtig ab. Gleich werde ich dazu ein bisschen mehr verraten.
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Eieieiei, was ist da heute los auf Instagram und Facebook bei Schwarzwaldradio? 65 nackte Frauen auf Fahrrädern, mitten im Wimbledon-Stadion. Queen sorgten am 17. September 1978 mit dem Video Bicycle Race für einen handfesten Skandal. TV-Sender verweigerten die Ausstrahlung, Zensoren liefen heiß und selbst die Fahrradvermietung war später wenig begeistert. Wie Freddie Mercury überhaupt auf diese ziemlich schräge Idee kam und was die Tour de France damit zu tun hatte, das gibt's jetzt auf Instagram und Facebook, Social Media, einfach mal reinklicken, am besten abonnieren, teilen, liken und kommentieren. Und da passt natürlich der Song dazu, Bicycle Race.

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1: Und das verbinde ich heute mit einem Hörerwunsch in Deutschlands größter Jukebox. Ihr seid für uns die allergrößten, unsere Hörerinnen und Hörer. Und die haben wirklich dolle Ideen. Heute beweisen sie es mal wieder mit diesem Teil.
2: Schönen guten Morgen, oder ist ja schon fast Mittag. Hier ist der Ralf aus Bad Freienwalde. Der hat mal einen ungewöhnlichen Wunsch von Mike Whitfield. Blue Peter. Denke mal, der wurde auch noch nie gespielt. Das ist aber ein lustiger Teil. In dem Sinne, tschö.
1: Also, wenn es lustig ist, da bin ich immer mit dabei. Und Mike Oldfield, Blue Peter, ist aus dem Jahre 1979. Und das Spannende daran, Oldfield schrieb den Titel gar nicht komplett neu, sondern nahm sich die berühmte Titelmelodie der britischen BBC-Kindersendung Blue Peter. Ja, und machte daraus eine ganz eigene, verspielte Instrumentalversion. Ich glaube, wir spielen das wirklich zum allerersten Mal. Also diesmal auch wieder kein Text, keine große Ansage im Song selbst, nur Melodie, Gitarren und dieses typische Oldfield-Gefühl mit Blue Peter, jetzt bei Schwarzwaldradio, ganz ohne Worte, ein Instrumental bei Schwarzwaldradio.

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1: Und heute machen wir die Tanzfläche schon mal prophylaktisch frei für den Samstag mit Wickfield und Saturday Night. Heute vor 32 Jahren stand der Song in Großbritannien auf Platz 1 und blieb dort 4 Wochen. Ja, und ganz herrlich dabei ist, Wickfield schrieb damit Chartgeschichte. Sie war die erste Künstlerin überhaupt, die mit ihrer allerersten UK-Single direkt auf Platz 1 einstieg. Und dabei schubste sie noch Wet, Wet, Wet nach unglaublichen 15 Wochen vom Thron. Und dieses berühmte Didi Na Na Na ganz am Anfang, ja, eigentlich ein Aufnahmefehler, den der Produzent einfach drin ließ. Wahnsinn, oder? Und noch besser, Wickfield selbst hat nach eigener Aussage nie den legendären Saturday Night Tanz getanzt. 32 Jahre später reichen trotzdem ein Takt und jeder weiß, was gleich passiert. Wickfield's Saturday Night, mein Hit des Tages bei Schwarzwaldradio.

0: 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Das war die Zeit, wo ich als Grufti rumgelaufen bin, Seiten ab, Haare hochtopiert.
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0: Da lief dann gerade Synthie Pop im Radio. 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

Es ist wieder mal ein Donnerstag und da kommt heute Abend Gary's Golds. Leute, was dieser Mann aus der Schatulle rauszieht, das ist doch nicht mehr normal. Der startet gleich mit einem unglaublichen Song mit Duncan Sisters und Sadness in My Eyes. Der zieht Dinge raus, es ist unfassbar, was der macht. Oder zum Beispiel hier People's Choice, Do It Any Way You Wanna. Oder Rod und Shake It Up, Do The Boogaloo Special Disco. Also der Mann für das Goldene heute Abend, Gary's Gold, ab 19 Uhr, nur hier bei Schwarzwaldradio. Hey Gary, wir sind so froh, dass du bei uns bist.

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13: Ach, gehen wir doch mal nach Sachsen-Anhalt, nach Moischau. Da schickt uns die liebe Adelheid 14 Grad und leichte Bewölkung ins Studio mit ein bisschen Wind. Vielen Dank, liebe Adelheid. Und der Jörg aus Hamburg, der meldet 17 Grad und wolkig. Heute der Donnerstag im Norden und Nordwesten. Viele Wolken, später kommt Regen auf. Im Südosten klingt letzter Regen ab. Sonst gibt's einen Mix aus Sonne und lockeren Wolken, 17 bis 24 Grad. Morgen der Freitag ist wechselhaft mit Sonne und Wolken. Im Norden später einzelne Schauer, südlich der Donau meist trocken. 17 bis 23 Grad.
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14: Ich bin Stefan Schütz. Seit 15 Jahren gibt es den Bundesfreiwilligendienst, Grund für Familienministerin Prien Bilanz zu ziehen. Seit dem Start haben sich demnach rund 650.000 Menschen aktiv eingebracht. Jährlich sind es rund 35.000 Bundesfreiwillige, die sich für das Gemeinwohl einsetzen. Im sozialen, ökologischen und kulturellen Bereich, im Sport, in der Integration sowie im Zivil- und Katastrophenschutz. Die EU-Kommission will Kinder besser vor Social Media schützen. Plattformen sollen das Alter strenger kontrollieren, eigene Nutzerkonten erst ab 15 Jahren, sogenannte Minikonten mit Zustimmung der Eltern ab 13. Auch bestimmte Spieleplattformen sowie Anbieter von KI sollen erst nachweisen müssen, dass sie sicher für Kinder sind, bevor diese den Zugang zu ihnen bekommen. Knapp die Hälfte der Menschen in Deutschland lebt in einer Familie. Das geht aus einer Statistik hervor. Damit hat sich nach Jahren des Rückgangs der Anteil der Familien stabilisiert. Grund des Trendwechsels ist den Angaben nach die Zuwanderung seit 2015. Im vergangenen Jahr lag der Anteil derer, die in Familien leben und eine Einwanderungsgeschichte haben, bei 60%. Malaria-Alarm in Frankfurt. Jetzt haben sich auch zwei Menschen ohne Flughafenkontakt angesteckt. Beide leben im Stadtteil Schwanheim in der Nähe des Airports. Dort waren im Juli bereits mehrere Flughafenmitarbeiter an der Tropenkrankheit erkrankt. Zwei starben daran. Das Gesundheitsamt Frankfurt warnt jetzt alle Einwohner und rät zum Mückenschutz. Jürgen Klopp macht seinen Start als Bundestrainer zu einer XXL-Sichtung. Er startet mit einem Doppelkader in seine ersten vier Länderspiele in der Fußball Nations League. David Riemer berichtet.
15: Klopp hat insgesamt 44 Spieler nominiert, darunter 16 WM-Fahrer und 16 Spieler ohne Länderspieleinsatz. Der Bundestrainer will möglichst viele Spieler kennenlernen und er sieht viel Potenzial. Nach den ersten Spielen gegen die Niederlande und Griechenland soll es einen Wechsel im Kader geben. Einige Spieler bleiben aber dabei. Prominente Namen wie Denis Undav, Leroy Sané und Maximilian Bayer fehlen allerdings.
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17: 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Ja, heute an diesem Donnerstag steht auch Guns N' Roses so ein bisschen im Mittelpunkt bei Schwarzwaldradio. Und das haben sie sich auch verdient, denn heute vor 35 Jahren kamen zum einen ja zwei Alben auf einmal auf den Markt. Und dazu haben wir ein bisschen was gehört. Use Your Illusion 1 und 2. November Rain hatte ich gespielt. Und jetzt im Tagebuch der großen Hits geht's um das Debütalbum Appetite for Destruction von 1987. Und da kommt jetzt gleich der Titel Sweet Child O' Mine mit der ganzen Story gleich nach zwei Songs.

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1: 17. September 1988. Guns N' Roses sind erfolgreich mit Sweet Child O' Mine. Wenn es einen Song gibt, der einfach mal so nebenbei ganz zufällig entstanden ist, dann ist es dieser hier. Das Ganze kommt nämlich so. Die Jungs von Guns N' Roses, die haben sich zu einer Jam-Session getroffen. Das heißt, es wird einfach so ein bisschen rumgeklimpert. Und als sie sich so warm spielen, da kommt dem Gitarristen Slash plötzlich eine gewisse Tonfolge in den Sinn. Und später sagt er selbst, es war so eine Art Zirkusmelodie, also absolut nicht ernst gemeint, halt nur so ein bisschen zum Warmspielen. Izzy Stradlin, der zweite Gitarrist, sagt aber, hey, Moment, spiel das nochmal, das hat sich doch ziemlich gut angehört. Und wie sich die beiden Gitarristen so über diese Melodie unterhalten, da kriegt Axl Rose im Zimmer nebenan auf einmal eine passende Idee für einen Songtext. Slash hält ursprünglich zwar eigentlich gar nichts von dieser Melodie und auch im Laufe der Arbeit, da hält er es eher noch für so einen Lückenfüller auf dem Album, aber dann ergibt sich daraus etwas verdammt Geniales. Und zwar einer der bekanntesten und beliebtesten Hits von Guns N' Roses.

jetzt übernimmt der Kapitän das Ruder. Charlie kommt und der hat was ganz Besonderes vorbereitet. Heute vor genau 45 Jahren feierte Wolfgang Petersens das Boot in München Weltpremiere. Und weil dieses klaustrophobische Kopfkino ohne seine Musik nur halb so tief unter die Haut gehen würde, taucht Charlie jetzt gleich noch mit dem Soundtrack ab. Also schottendicht und Licht runter, Lautstärke hoch, gleich kommt Charlie. Wir hören uns morgen früh wieder ab 10.30 Uhr. Am Mikrofon war Jochen Kneifeld. Bleiben Sie uns treu.

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Ein bisschen sanfter und zurückhaltender heute Diana Ross und The Supremes, Someday We'll Be Together. Sandra hatte seinerzeit mit Secretland ihr drittes Album an den Start gebracht. Die Titelsingle davon lief auch relativ gut, allerdings kam einigen der Song unfassbar bekannt vor. Tja, das lag daran, dass es den tatsächlich schon mal gegeben hat, und zwar nur 3 Jahre davor. 1987 war es ein Trio, das dem Namen her und der Optik her zunächst mal nach Frankreich gesteckt wurde. Fabrik, aber diese Fabrik mit QUE hinten, hatte nichts Französisches, nee, die kam ganz einfach, schlicht und ergreifend aus Borolz. Und der Song, den sie damals am Start hatten, hieß The Trenchcoat Man. Ja, und dieser Mann im langen Popelinmantel war die Vorgabe für das Secretland von Sandra. Man hört's auch fast nicht raus, hat Michael Cretu zumindest dahingehend intelligent gecovert, dass er noch einen eigenen Text drüber geschrieben hat. Aber sind wir mal ganz ehrlich, so weit war der Weg dahin auch nicht. Hier ist das Original.

Willkommen on my way in L.A. Das ist auch so ein herrliches Stück Musik, eine tolle Gitarrenpassage drin, definitiv. Geht kein Weg dran vorbei. Apropos, heute ist tatsächlich der internationale Tag der Country-Musik. Die Amerikaner haben am 4. Juli den amerikanischen Country Music Day. Die Spanier haben allerdings dafür gesorgt, dass wir heute den internationalen feiern. Das Ding liegt nicht grundlos auf dem 17. September. Es ist nämlich der Geburtstag von Hank Williams, also in dem Fall Hank Williams Senior, Junior nicht, aber eben sein Papa. 1923 geboren, 1953 verstorben, aber hat unfassbar starken Country in der Zeit gemacht. Und wenn man das alles zusammenschmeißt, spanische Idee, Country Music und alles drum und dran, landet man irgendwann zufälligerweise bei Musikwunsch, der reingekommen ist. Das passt in dem Fall perfekt bei Mike. Der hat nämlich geschrieben, ich würde mir wünschen, heute Willie Nelson mit Seven Spanish Angels. Und da gibt's eine so absolut tolle Version mit Ray Charles, oder? Ja, die gibt's. Und das ist diese ganz klassische Gunfighter-Ballade vom Revolvermann, wie sie Martin Robbins zu seinen besten Zeiten auch besungen hat. Es geht immer ein Paar im Stil von Bonnie und Clyde, eben halt im Wilden Westen, die dann irgendwann in die Enge getrieben werden und beide eben, tja, aus diesem Tal nicht mehr lebend rauskommen. Und die sieben spanischen Engel sind so die Metapher für das, was ihnen also in den letzten Sekunden passieren soll. Hier ist ein wirklich ganz starkes Duett. Zwei Freunde im Leben, Ray Charles und Willie Nelson. Seven Spanish Angels.

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13: Aktuell 18 Grad und bedeckter Himmel in Bredentin in Meckpomm. Dann hätten wir momentan in Hamburg ebenfalls 18 Grad. Doch hier ist es bedeckt. Danke, Jana. Kerstin aus Bredentin, auch dir nochmal ein Dankeschön. Was haben wir noch dazwischen? Stecken heute so alles? Wie sieht es im Süden aus? Ja, guck grad mal. Ja, ist irgendwie Rheinland-Pfalz, Kandel. Genau, 24 Grad, kurz vor der französischen Grenze beim Torsten. Und es ist leicht bewölkt. Was ist im Ruhrgebiet? Essen meldet 21 Grad und wechselnde Bewölkung. Das hat uns die Anne übermittelt. Für alles in allem wird es auch langsamer sicher ein bisschen kühler. Heute Abend ist mit ziemlich viel Regen und dicken Wolken zu rechnen. Das wird morgen früh dann wieder nachlassen. Die Nacht passiert zwischen 14 Grad auf Sylt, tatsächlich der wärmste Punkt heute Nacht, und 7 Grad am Alpenrand. Also heute im Norden, heute Nacht tatsächlich wärmer als im Süden, da wird es ein bisschen kühler werden. Der Freitag bringt Höchstwerte von 16 Grad im Vogtland und 24 Grad am Oberrhein. Nur gebietsweise mal ein bisschen Regen. Also alles in allem dann doch wieder ein bisschen Abkühlung. Kann man, glaube ich, auch nach den letzten 2-3 Monaten ganz gut wegstecken.
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14: Ich bin Stefan Schütz. An vielen großen europäischen Flughäfen und bei einigen der verkehrsstärksten Airlines gehören Verspätungen weiter zum Alltag. Auch Deutschland liefert bei der Pünktlichkeit ein ernüchterndes Bild. Rund jeder dritte Flug war im Flugsommer an den 4 größten deutschen Airports verspätet. Laut dem Unternehmen Flightright schneidet der Flughafen Berlin-Brandenburg besonders schlecht ab. Eine engere Zusammenarbeit in etlichen Bereichen zwischen Kanada und der EU rückt näher. Premierminister Carney sagte vor dem EU-Parlament, gemeinsam sei man stärker. Kommissionspräsidentin von der Leyen hatte in ihrer Rede zur Lage der EU dafür geworben. Als konkrete Bereiche für eine noch engere Zusammenarbeit nannte sie Technologiefragen, die Produktion von Rüstungsgütern und die Arktispolitik. Die deutsche Umwelthilfe klagt gegen den Wohnungskonzern Vonovia wegen Balkonkraftwerken. Der Verband kritisiert, dass Vonovia Mieter eine Gestattungsvereinbarung unterschreiben lässt, bevor sie Solaranlagen am Balkon installieren dürfen. Das sei eine unzulässige Hürde. Vermieter dürfen laut Gesetz die Erlaubnis nur bei konkreten, schwerwiegenden Nachteilen verweigern. Jahrelang ist der Anteil der Menschen in Deutschland zurückgegangen, die in einer Familie leben. Jetzt hat er sich bei knapp der Hälfte stabilisiert, Claudia Wächter berichtet.
15: Es sind nämlich mehr Menschen zugewandert, oft jüngere Leute, die auch häufig mit ihren Familien zu uns kommen. Ohne Einwanderung sähe es ganz anders aus. Jahrelang gab es nämlich immer weniger Familien bei uns. Und das, sagen die Forschenden, liege vor allem daran, dass die geburtenstarken Jahrgänge der Nachkriegszeit schlicht älter geworden sind.
14: Der Hitzesommer dürfte Kartoffeln vermutlich spürbar teurer machen. Eine Schätzung von Fachleuten zufolge könnten im Fünfjahresdurchschnitt in Nordwesteuropa mehr als 3 Millionen Tonnen Kartoffeln fehlen. Den Daten zufolge muss Deutschland mit den größten Verlusten rechnen. Schon jetzt seien die Preise pro Tonne deutlich angestiegen.
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18: Gleich gibt's Musik komplett ohne Text, aber bis dahin nehmen wir die Ärzte und fahren eine Runde im Dreieck. Die Spin Doctors und Two Princes.

0: Song von Delegation, bei dem man nicht automatisch mitgroovt. Ich glaube, das gibt's nicht. Also das, der muss noch erfunden werden.
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0: Das Vibraphon, das ist so ein Instrument, das mag man oder das mag man nicht. Und da beschäftigt man sich mit oder man lässt es bleiben. Also die Liste der Vibraphonspieler ist auf jeden Fall in den letzten Jahren noch kürzer geworden, als sie eh schon gewesen ist. Aber einer, der das wirklich drauf hatte, kam aus Philadelphia, aus Pennsylvania. Und zwar Vincent Montana Jr. 1928 geboren, 2013 leider von uns gegangen. Hatte allerdings dann doch im Jahr 1983 ein Stück Musik für die Ewigkeit zurückgelassen. Diese Fusion, die alles zusammenschmeißt, das ist Disco, das ist Funk, Soul, Jazz, das ist ja, von mir aus Garage, Euro House, alles zusammen. Und kommt auch ohne großartigen Text aus, außer so einem Ja oder Hey, ist eigentlich nicht viel drin in Heavy Vibes vom Montana Sextet. Und weil ich weiß, dass da jetzt wieder einige Schnappatmung bekommen werden, machen wir den Sack richtig zu. Es gibt die lange Version und die ist mit 8 Minuten wird mit Sicherheit auch mal wieder für ein bisschen Abwechslung sorgen. Hier ist der Song ohne Worte, Heavy Vibes, das Montana Sextet.

heute feiert der Tonfilm seinen großen Geburtstag, große Premiere. Tatsächlich hat es den ersten Tonfilm gegeben, als in einer etwas kürzeren Variante, als zunächst mal geplant war. Aber den gab es tatsächlich, ist gekommen. Und zwar vor 104 Jahren, 1922, hat das Berliner Alhambra Lichtspieltheater die Welturaufführung mit Tonspur gefeiert. Der Film hieß damals Der Brandstifter. Die Amis kamen relativ flott hinterher mit The Jazz Singer. Das war ja dann auch ein riesengroßes Thema. Damals musste der Film übrigens nebenbei von Schallplatten mit Ton versetzt werden. Es war relativ wichtig, dass man wusste, wo man da ansetzen muss. Und daraus haben sich dann später auch die verschiedenen Drehzahlen für die Schallplatte umgeben. Schellacks liefen auf 78 Umdrehungen und das lief dann alles deutlich langsamer. Man kam irgendwann auch mal dahinter, wenn man die Geschwindigkeit weit genug runterdrosselt, passt das mit so einer Filmrolle relativ gut zusammen. Durchschnittliche Länge ungefähr 22 Minuten. Das war dann das, was man etwa mit 33 1/3 Umdrehungen auch später auf eine Langspielplatte in sauberer Qualität auf eine Platte packen konnte. Zu Schellack-Zeiten klang das alles noch ein bisschen anders. Und genau dieser Streifen, The Jazz Singer, war ja auch Gegenstand wieder in einem anderen legendären Hollywood-Musical. Du sollst mein Glücksstern sein, Singing in the Rain. Wenn der Gene Kelly durch die Gassen tanzt im strömenden Regen, ob man tanzen kann oder nicht, man möchte irgendwie mitmachen. Hier ist der Song zu diesem legendären Film über den Tonfilm. Gene Kelly am Singing in the Rain.

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0: Maxi Priest and Close to You bei Schwarzwaldradio. Schöne liebe Grüße nach Schwetzingen in Baden-Württemberg. Bin mir ziemlich sicher, er sitzt gerade auch am Radio. Toller Musiker, toller Typ, hat echt was los. Ein Musikwunsch ist reingekommen der anderen Art, den hat der Bernd geschickt. Und ich glaube, er ist sich nicht so ganz sicher, ob das funktioniert oder nicht. Inspiriert hat ihn bei Jochen vorhin der laufende Müsli-Man.
1: Hören würde ich gern Reggae Maggie. Ich glaube, das habe ich noch nie im Radio gehört. Das muss ich immer von der LP runterholen oder von der CD. Aber es wäre klasse, wenn ihr Reggae Maggie vom Udo Lindenberg spielen könntet. Danke euch.
0: Ja, machen wir auch, aber naja. Da ist er, Udo Lindenberg. Und du musst es runterholen. Donnerwetter.

Ziemlich kurvige Stunde wird das hier bei Schwarzwaldradio. As word and give a little love. Wir haben eine Nachricht reingekriegt, leider ohne Ton. Ein bisschen schade, von der Christina aus München. Sie hat geschrieben, ich würde ganz gerne mal Rapture von Blondie wieder hören. Vielleicht kannst du eine Geschichte dazu erzählen oder ein paar Hintergrundinfos. Das würde mich sehr freuen. Das ist ein Song für mich, der eine tolle Zeit beschreibt. Würde mich riesig freuen, wenn ihr den spielen könntet. Ja, also Rapture war so eine Zeitenwende oder so eine Kehrtwende für einige Beteiligte. Einerseits für Blondie, ursprünglich aus dem Punk zu Hause mit dem Song in einer ganz anderen Ecke unterwegs. Da ist alles zusammengekommen. New Wave, Pop, Funk und letzten Endes, und am Anfang hört man es nicht so klar raus, aber im Laufe des Songs, so in den ersten 2-3 Minuten, fährt dieser Disco-Pop-Sound so ein bisschen zurück und dann kommt im Hintergrund eigentlich dieser klassische Rap-Beat zum Vorschlag und in den Vordergrund, den man auch so bei Rapper's Delight von der Sugar Hill Gang gehört hat. Schuld dran, und dass das so gelaufen ist, war Mike Chapman von Chinny Chap. Der hat das Ding produziert damals und hatte auch Lust gehabt, mal was Neues auszuprobieren. Am 26.11.1980 war es soweit. Dieser Song erblickte das Licht der Welt und dröhnte in Stereo aus Clubs, Radios und in jedem Plattenladen in die Ohren. Man konnte sich ihm nicht entziehen. Blondie und Rapture bei Schwarzwaldradio.

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9: Wem es aktuell zu kalt ist, dem würde ich empfehlen, einen Ausflug in die Pfalz zu machen. Worms meldet aktuell leichte Wolken bei 23 Grad. Zumindest hat die Maria das eben mal rübergemorst. Anzubieten hätten wir außerdem in Düsseldorf in NRW 19 bedeckte Grad. Dankeschön, Denise. Dann haben wir in Halle an der Saale 20 Grad, ist es wolkig, danke Monika. Und in Wildflecken in Bayern 17 Grad. Das Kälteste, was ich in der Runde bisher entdeckt habe. Und Klaus sagt, wechselnde Bewölkung gibt's gratis mit dazu. Passt also zu dem, was der Wetterfrosch für heute vorgezeigt hat. Heute Abend könnte es ein bisschen regnen, gebietsweise. Wird nichts Größeres werden, geht die ganze Nacht über. Morgen früh wird's dann allerdings wieder relativ trocken. Die Nacht läuft tatsächlich am wärmsten heute Nacht auf Sylt mit 14 Grad. Alle anderen haben's deutlich kälter. Der Alpenrand sogar nur noch 7 Grad heute Nacht. Morgen geht's dann wieder ein bisschen rauf, aber bleibt hinter dem Level der letzten Tage zurück. 16 Grad im Vogtland. Am wärmsten wird's am Oberrhein mit 24 Grad.
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10: Ich bin Stefan Schütz. In Frankfurt ist wieder ein Mensch an Malaria gestorben. Es handelt sich um einen Bewohner des Stadtteils Schwanheim unweit des Flughafens. In Schwanheim war noch ein anderer Malaria-Fall gemeldet worden. Im Juli waren mehrere Flughafenmitarbeiter an der Tropenkrankheit erkrankt. Zwei von ihnen starben. Das Gesundheitsamt Frankfurt rät zum Mückenschutz. Die Bundesanwaltschaft hat in Brandenburg einen mutmaßlichen Islamisten festnehmen lassen. Er soll einen Anschlag auf eine Kirche in Bremen geplant haben. Dafür habe er sich schon eine Schusswaffe beschafft, hieß es in einer Mitteilung. Den Vorwürfen zufolge konnte er für seine Pläne auch eine weitere unbekannte Person gewinnen. Die EU-Kommission will Kinder besser vor Social Media schützen. Nun ist auch klar, wie die genauen Pläne dazu aussehen. Aus Brüssel berichtet Dieter Ebeling.
11: Zugang zu Social-Media-Plattformen erst ab 13 Jahren, aber nur mit einem von den Eltern angelegten Account. Ab 15 Jahre dann eigene Konten nach einer Altersüberprüfung mit beschränkten Funktionen. Künftig sollen die Plattformen zunächst nachweisen müssen, dass sie sicher gestaltet sind. Die Plattformen dürfen nicht süchtig oder abhängig machen.
10: Bundesregierung und Förderbank KfW wollen mehr privates Geld für deutsche Start-ups mobilisieren. Es sollen gezielt neue Investoren gewonnen werden, etwa von Stiftungen, Versicherungen und Konzernen. Ziel ist, bis 2030 rund 25 Milliarden Euro an Wagniskapital zu mobilisieren. Bisher sind junge Unternehmen oft abhängig von US-Investoren. Bundestrainer Jürgen Klopp hat für den Auftakt in der Fußball Nations League einen Doppelkader vorgestellt. Viele Namen kursierten in den letzten Wochen, 44 stehen jetzt auf der Liste.
12: Wir haben nicht geguckt, was wir nicht haben, sondern wir haben geguckt, was haben wir und haben ganz viele Fußballtalente gefunden und haben dementsprechend Kader zusammengestellt.
10: In einer Woche geht's gegen die Niederlande. Heute ist schon Bundesligist Hoffenheim in der Europa League gefragt, auswärts bei Ofi Kreta um 18.45 Uhr.
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9: Heute ist internationaler Tag der Country Music. International heißt, es geht auch aus den USA raus. Und in dem Fall gehen wir auch mal nach Deutschland. Ein Ami, der Deutsch singt. Und ein Deutscher, der mit diesem Ami eine wirklich hohe Achtung und Freundschaft hat. Gleich im deutschen Eck. Bei Schwarzwaldradio. Vorher aber geht's auf dem Fahrersitz kurz zu und mal aufs Pedal treten. Blaupunkt-Werbung von Sniff and the Tears, Driver's Seat.

0: Albert Hammond, It Never Rains in Southern California. Heute ist internationaler Tag der Country Music und der haut sogar ins deutsche Eck.
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0: Der erste Song, der kommt nicht direkt aus Deutschland. Das Original war der große Durchbruch für einen Mann, der später als Man in Black wirklich legendär wurde, Johnny Cash. I Walk the Line war ein riesengroßes Ding und wie es damals eben so üblich war, hat man versucht, um international erfolgreich zu sein, die Künstler auch in anderen Sprachen singen zu lassen. Also gab es ein Band, das in die USA ging, mit dem Text dazu, einmal in der deutschen Urfassung, einmal in der lautschriftlichen Fassung, wie es ein Amerikaner lesen würde, so dass hinterher das entsprechende rauskommt und natürlich mit einer Anleihspur, wie sie es hinterher vielleicht anhören sollte. Das Ergebnis hieß später, wer kennt den Weg? Also während der in I Walk the Line schon relativ klar ist, wo er hin will, fragt er da nach der Richtung. Johnny Cash, original, höchstpersönlich auf Deutsch, wird selten im Radio gespielt, ändern wir gleich. Dazu ein Mann, der mit ihm eine Freundschaft hatte, nachdem die beiden sich das erste Mal begegnet sind. Die haben sich unglaublich geschätzt gegenseitig und das, obwohl der Gunter Gabriel in Deutschland eigentlich den Ruf, ein Schlagersänger zu sein, weg hatte, was er nie war. Gunter Gabriel war für mich eine echte Institution und ich habe einen unglaublichen Respekt vor dem, was dieser Mann alles gemacht hat und auf sich genommen hat. Egal wie übel das es war, er hat gesagt, ich bin da irgendwie immer selbst reingekommen, also werde ich auch irgendwie immer selbst rauskommen. Und das hat er tatsächlich eisern durchgezogen. Eine wirklich absolut knallharte Linie, sich selbst auch gegenüber. 1975 hat er dieses Country-Feeling in Deutschland richtig toll eingefangen. Und da ging es nicht auf die Straße, da ging es nicht auf den Weg, da ging es auf die Schiene. Der Intercity Linie Nummer 4. Das ist so ein Song, der dieses Gefühl von der Schiene, von der Freiheit in Deutschland ganz anders da ausgedrückt hat als jeder andere Song vorher. Gunter Gabriel bei Schwarzwaldradio, Intercity Linie Nummer 4, da fährt er schon. Und danach der Original Johnny Cash. Auf Deutsch, wer kennt den Weg? Heute im Deutschen Eck.

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0: Johnny Cash, höchstpersönlich auf Deutsch. Wer kennt den Weg? Deutsche Version von I Walk the Line. 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
0: Jetzt sogar am Donnerstag.
2: Auch guter großen Nachfrage, extra verlängert, nicht so wie die Soße. Das Soul-Häppchen heute geht ins Jahr 72 zurück. Billy Paul schreibt einen Song über ein Pärchen, das ihm auffällt, das regelmäßig zur gleichen Zeit sich immer wieder im gleichen Diner am gleichen Ort trifft. Es ist wohl offensichtlich, dass die beiden was miteinander haben. Aber schließlich könnte das auch alles andere sein. Zwei Arbeitskollegen, die früher mal zusammen gearbeitet haben, jetzt in verschiedenen Betrieben sind, treffen sich mittags auf halber Strecke. Generell könnte alles Mögliche da zusammen sein. In dem Fall geht er aber davon aus, dass Mrs. Jones, wie er die Dame nennt, dann ja wohl doch eine Art Tuchfühlungsaffäre betreibt. Und genau daraus ist dieses wunderschöne, sanfte Stück Musik entstanden. Perfekt gesungen, perfekt arrangiert. Der Song ist absolut auf dem Punkt. Me and Mrs. Jones.

Der Olli aus Bad Camberg hier. Ich bin seit heute Morgen unterwegs aus Kroatien und so langsam werde ich müde. Wenn ihr mir von Tibor der Fair Tubular Bells spielen könnt, wäre das ganz cool. Danke.

The Sweet and Little Willy kennt man allerdings tatsächlich die Nummer davor. Die Tubular Bells Variante, die kannte man vorher so nicht. Und da ist eben zum Beispiel auch gerade eben der Ralf Amok gelaufen und schreibt geile Nummer, kennt nicht mal Shazam. Ja, sowas gibt's. Also hin und wieder haben wir noch so ein paar nette Überraschungen am Start. Allerdings hat die Beate sich gemeldet und gemeint, ihr könnt dann doch auch mal eine echte Mike Oldfield Nummer einbauen. Jo, machen wir mal was mit ein bisschen, sagen wir mal, mit ein bisschen Werf und ein bisschen Idee. Wenn Mike Oldfield sich selbst als Inspirationsquelle nimmt und bei sich selbst klaut, hat er 1998 gemacht. Das Album war tatsächlich die Tubular Bells 3. Bei dieser Variante hat er viele Songs von sich als Basis genommen und nochmal frisch aufgenommen. Maggie Reilly stand nicht zur Verfügung, aber die Dame, die bei Man in the Rain ihre Stimme hingehalten hat, klingt sehr nach Maggie Reilly. Und Man in the Rain klingt sehr nach Moonlight Shadow. Davon könnt ihr euch jetzt sofort überzeugen.

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6: Es wird kühler in Germany, zumindest mal ab morgen noch ein bisschen kühler als heute, aber vorher ist die Nacht ja schon relativ spannend. Tatsächlich ist es auf Sylt heute Nacht am wärmsten. Ja, und in Nähe der Alpenränder sind wir bei ungefähr 7 Grad zu Hause, also 16 Grad bis 14 Grad auf Sylt heute Nacht. Donnerwetter, das ist schon anständig. Morgen haben wir dann Höchstwerte von 16 Grad im Vogtland, 24 Grad am Oberrhein, gebietsweise kann es Wolken und ein bisschen Regen geben, wird aber keine Dauereinrichtung werden. Aktuell hätten wir anzukündigen, in Geratal in Thüringen 18 Grad und es ist leicht bewölkt, hat Eva geschickt. In Gladbeck in Westfalen 17 Grad und bedeckter Himmel für NRW, hat Dirk gerade eben rüber gemeldet. Gucken wir, was sonst noch so dazwischen ist. Ebermannsdorf in Bayern 19 Grad und Sonne satt bei Markus. Und ansonsten hätte Bremen 18 Grad zu bieten, aber da steht Regen an und der Himmel ist auch schon bedeckt, hat Daniela dazu geschrieben. Ja, und die Schweizer Kollegen zum Beispiel in Luzern 23 Grad im Vierwaldstätter See und leicht bewölkt, hat Rudi geschickt. Ja gut, also definitiv wärmer als hier momentan. Also wobei, hier im Schwarzwald geht es gerade noch momentan, aber auch heute Nacht wird es wieder kühler werden und die Temperaturen brechen auch hier ein bisschen weg.
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7: Ich bin Stefan Schütz. Die EU-Kommission hat strengere Regeln für soziale Medien vorgestellt. Betreiber sollen künftig nachweisen, dass ihre Plattformen für Kinder und Jugendliche gefahrlos nutzbar sind. Ein eigener Account für unter 13-Jährige ist nicht mehr vorgesehen. Bis zum Alter von 15 Jahren soll ein eigenes Konto nur maximal eine Stunde am Tag nutzbar sein und ein endloses Scrollen soll verhindert werden. Offen ist, wann die Regeln greifen. Die Bundesanwaltschaft hat in Brandenburg einen mutmaßlichen Islamisten festnehmen lassen. Er soll Anschläge geplant haben. Als erstes Ziel hatte er offenbar eine Kirche in Bremen im Visier, Zoeta Sowali berichtet.
8: Der 24-jährige Iraker soll sich die Kirche schon ganz genau angeschaut und sich sogar eine Schusswaffe besorgt haben. Laut der Bundesanwaltschaft teilt er die Ideologie der Terrormiliz IS. Für seine Pläne hat er offenbar noch eine weitere Person gewinnen können. Wer das ist, wissen die Ermittler bislang nicht. Er wollte sogar noch weitere Menschen mit ins Boot holen, das klappte aber nicht.
7: Rund um den Frankfurter Flughafen sind in diesem Jahr 3 Menschen an Malaria gestorben, 5 weitere sind erkrankt. Bürgerinnen und Bürger, die in der Nähe des Flughafens wohnen oder dort arbeiten, wurden gebeten, bei Beschwerden ärztlichen Rat einzuholen und auf den Wohnort im Umfeld des Flughafens hinzuweisen. Malaria sei nicht von Mensch zu Mensch übertragbar, hieß es auch. Eine engere Zusammenarbeit in etlichen Bereichen zwischen Kanada und der EU rückt näher. Premierminister Carney sagte vor dem EU-Parlament, gemeinsam sei man stärker. EU-Kommissionspräsidentin von der Leyen hatte in ihrer Rede zur Lage der EU dafür geworben. Als konkrete Bereiche für eine noch engere Zusammenarbeit nannte sie unter anderem Technologiefragen und die Produktion von Rüstungsgütern. Bundestrainer Jürgen Klopp hat heute seinen ersten Kader vorgestellt mit 44 Spielern in Rekordgröße. Die Hälfte davon hat bisher noch kein Fußball-Länderspiel bestritten. Torhüter Marc-André Ter Stegen soll die Nummer 1 sein. Kapitän bleibt Joshua Kimmich. In einer Woche startet die Nations League gegen die Niederlande.
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6: Boah, wir haben gleich viel vor. Es gibt Musik aus dem Röhrenradio und die knistert heute richtig. Außerdem spielen wir am 100 Schwarzwaldtaler und zwar heute eine Runde Sagt Wer. Vor welchem Hintergrund? Gleich in den nächsten 20 Minuten hier bei Schwarzwaldradio. Ja, kommen wir ungefähr hin.

0: Hartlicke Joe, The Cat in the Cradle. Und jetzt wird's richtig alt und auch richtig erfolgreich.
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0: Und da dachten wir uns heute, ja, wenn schon internationaler Tag der Country Music ist, dann packen wir uns auch da ein bisschen in die richtige Richtung mit dran. 1947 macht Mel Travis eine Aufnahme von einem Song, der hieß 16 Tons. Sting, ja, der Song war ganz gut, aber so der interessante Wurf war noch nicht dahinter. Ein bisschen schneller und vor allem gegen den Willen der Plattenfirma mit dem Finger mit reingeschnipst, hat ihn 7 Jahre später Tennessee Ernie Ford noch einmal aufgenommen. 1955 kam der Song raus. Man hat dummerweise vergessen, das Schnippen aus der Platte herauszusetzen. Es wurde ein Stilmittel, das sich durch viele andere Songs wie später Roger Miller, King of the Road und alles mit durchgezogen hat. Die Platte verkaufte Millionen Mal und das, obwohl die Plattenfirma gar nicht daran interessiert war, das Ding überhaupt auf den Markt zu bringen, aber da hat sich Tennessee Ernie Ford durchgesetzt. Und fast 60 Jahre nach diesem, sagen wir mal, gegenseitigen Hörnerrätseln, ob es jetzt rauskommt oder nicht, war es dann doch eine der allerersten Aufnahmen, die Capitol Records herausgesucht hat, um sie nach modernsten und wirklich besttechnischem Standards zu restaurieren und zu erhalten, weil es eben ein ganz besonderer Song geworden ist. 2:30 die Musikgeschichte geschrieben haben. Tennessee Ernie Ford und 16 Tons.
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Legendäre Nummer vom Style Council, Sound to the Top. Hier gibt's gleich 100 Schwarzwaldtaler. Möglicherweise abzukassieren. Es könnten aber auch weniger werden. Wir spielen eine Runde Sagt Wer um 100 Schwarzwaldtaler. Ich habe hier 5 Zitate liegen und von euch möchte ich wissen, was es mit denen auf sich hat. Wer die richtig zuordnen kann, bekommt pro richtig zugeordnetes Zitat 20 Schwarzwaldtaler. Das heißt, 100 wären drin, wenn da kein Patzer passiert. Und vor welchem Hintergrund das passiert, das erkläre ich euch gleich. Jetzt gibt's aber erstmal noch eine Runde Dirty Dancing mit den Ronettes und Be My Baby.

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0: Fleetwood Mac und die Stimme von Kristen Mac, wie You Make Lovin' Fun bei Schwarzwaldradio. Und 100 Schwarzwaldtaler, das wäre auch was, was Fun bringt, oder? Ja, aber der Weg dahin führt über das da.
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0: Tja, es hätte einen Hintergrund, über den wir uns gleich unterhalten müssen, denn dieses sagt wer fällt nicht vom Himmel. Heute vor 45 Jahren war die Weltpremiere von Wolfgang Petersens Das Boot. Als Serie konzipiert, im Fernsehen gelaufen, damals dann auch im Kino gekommen, war der Roman von Lothar Günther Buchheim zum Anfassen nah. Also selten war eine Bootsfahrt in einem U-Boot so klaustrophobisch, so echt, so schockend und so desillusionierend und erdrückend, wie Petersen das umgesetzt hat. Die Kulisse vom Boot in den Bavaria Filmstudios steht heute noch, wird heute noch für Filmaufnahmen benutzt. Es war ein sehr originalgetreuer Nachbau. Ich glaube, ein 7B oder 7C-Typ war es, den sie damals nachgesetzt haben. Jedenfalls wird das Ding heute noch benutzt. Atze Schröder hat drin gedreht, einige Amis haben drin gedreht. Bei U571 waren sie vor Ort. Alle möglichen Sachen wurden in dieser Kulisse für U96 gefilmt. Und man war da dabei. Man konnte dieses Boot riechen. Man konnte da drin sitzen, man hat diese Angst gespürt. Man konnte sich dem wirklich nicht entziehen. Großartiger Film, großartige Serie, Sprungbrett für unfassbar viele Schauspieler. Und hat auch so den ein oder anderen legendären Satz hervorgebracht. Mit Sicherheit hat jeder das schon mal gesehen. Und jetzt die große Frage. Wer fühlt sich denn so sicher, dass er sich dadurch verschiedene Filmzitate durcharbeiten kann? 5 Stück hätte ich hier. Von euch möchte ich es wissen. Stammen die wirklich aus Das Boot oder ist da möglicherweise was dazwischen, das aus einem anderen U-Boot-Film entnommen ist? Kommt ihr da durch, gibt's für jede richtige Antwort 20 Schwarzwaldtaler, macht also bei 5 Fragen die richtig beantwortet.

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2: Der Weg zu 100 Schwarzwaldtalern führt heute über 5 Zitate aus Wolfgang Petersens Das Boot. Heute vor 45 Jahren war die Weltpremiere davon. Morgen vor 45 Jahren kam der Film in die Kinos, lief die Serie im Fernsehen an. Nie war Bootfahren so klaustrophobisch wie in diesem Erfahrungsbericht von Lothar Günther Buchheim, der seine eigenen Erlebnisse in dieses Buch und auch beratend bei der Produktion abgeliefert hat. So, und Olaf, du möchtest dich in 5 Zitaten versuchen und mir sagen, ob die aus Das Boot sind oder vielleicht doch aus einem anderen U-Boot-Knaller.
3: Also Das Boot habe ich mindestens 10-mal, glaube ich, gesehen.
2: Ist auch wirklich, also man fährt jedes Mal wieder mit, egal wie oft man es guckt. Das ist echt ein Nägelbeißer, gebe ich dir recht. Also unfassbar gut gemacht. Also, ich habe 5 Zitate für dich, 20 Schwarzwaldtaler für jedes richtig Zugeordnete. Wir starten. Das Geistige kommt hier zu kurz.
3: Das ist auch Das Boot.
2: Richtig, das war, wenn mir es recht ist, das war der Verbindungsoffizier, in dem Fall Hubertus Bengsch, ne? Mit einem ziemlich bissigen Unterton sind die ersten 20 Schwarzwaldtaler. Weiter geht's. Die Südfrüchte runter vom Kartentisch, auf Bananen kann ich nicht navigieren.
3: Das ist nicht auf Das Boot.
2: Aus welchem Film soll es dann sein?
3: Aber das weiß ich ehrlich gesagt nicht.
2: War aber Das Boot tatsächlich der Navigator, als sie verladen haben, kurz vorm Auslaufen aus La Rochelle. Da kam der. So, also ich glaube, der Dritte sitzt mit Sicherheit. Du hast 20 Schwarzwaldtaler. Mal gucken, ob es jetzt 40 werden. Das ist der Wasserdruck. Irgendwann ist natürlich Schluss. Dann wird das Boot vom Wasserdruck zerquetscht. Das Boot?
3: Genau, das hat der Martin Semmelrogge gesagt.
2: Herrliche Szene, kommt unglaublich verrückt rüber bei der ersten Alarmtauchfahrt. Richtig zum Grönemeyer, der ziemlich irritiert.
3: Genau,
2: das passt. Okay, also herrlich gespielt die Stelle. Ne? So, dann das vierte Zitat. Du hast 40 Schwarzwaldtaler, es könnten jetzt 60 werden. Eine Schaufel Sand. Der liebe Gott hat uns eine Schaufel Sand und dann Kiel geschmissen.
3: Das ist auch aus Das Boot, wo sie abgesoffen sind.
2: Jürgen Prochnow, der Alte, genau richtig. Beim ersten Tauchfahrt runter, beim Versuch durchzubrechen in Gibraltar. Auch da ist richtig. So, jetzt könnten es noch 80 Schwarzwaldtaler werden. Ist das aus Das Boot oder nicht? Senden Sie ein Ping. Und bitte nur ein einziges.
3: Nein, das war nicht aus Das Boot.
2: Das war Sean Connery als Marco Ramius in Jagd auf Roter Oktober, ist richtig. Ey, du hast 80 Schwarzwaldtaler abgesahnt.
3: Ja, super.
2: Also 4 davon haben richtig gepasst. Vielen lieben Dank, Olaf. Du bleibst kurz dran, denn für dich gibt's die 80 Schwarzwaldtaler sofort aufs Konto und für euch was aus dem Boot. Allerdings dieses Mal nicht die Titelmelodie, sondern den Song, den viele ganz gerne verwechseln mit der Sommerfilmfestival-Melodie vom ZDF, auch von Klaus Doldinger, Heimkehr aus dem Boot. Hat ein bisschen mehr Schmäß, klingt ein bisschen symphonischer.

ist der Olaf. Und wie wäre es denn mal mit einem Titel aus dem Jahre 1986 von Die Ärzte mit Sweet Sweet Gwendoline? Damals trug man noch Fukuhila Uliba, aber dafür ist jetzt schon lange kein Platz mehr. Haut rein, es ist Tango.

0: Zwei Mädels, die in Spanien bei der Animation in einem Hotelpool entdeckt wurden. Und daraus wurde eine kleine Karriere. Baccarat. Und sorry, I'm a lady. Einen schaffen wir noch. Ganz große Dame. Leider viel, viel, viel zu früh von uns gegangen.
1: Ja, hallo, hier ist Matthias aus Gotha. Und ich habe einen schönen Musikwunsch. Und zwar auf Frau Hasa mit Im Nimm Alu.

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12: Ja, wir müssen ein bisschen Zeit sparen, sind ein bisschen früh mit dem Wetter dran, aber naja, okay. Was soll man dazu schon sagen? Ah, herrlich. Also, aktuell haben wir tatsächlich gerade von der Birgit Urlaubsgrüße reinbekommen. Sie schreibt, es hat 26 Grad und es ist eine wolkenlose Nacht. Das liegt daran, dass sie gerade auf Bali sitzt. Aber die 26 Grad kriegen wir morgen auch. Aktuell wäre vielleicht eher interessant, was die Manuela geschickt hat. 18 Grad in Villingen-Schwenningen und es ist leicht bewölkt. In Dortmund hätten wir momentan 19 Grad bedeckt. Dankeschön, Ingo. Von Nacht noch nicht die Rede. In Sachsen, in Altenberg, 15 Grad und jede Menge Wolken bei der Elke. Außerdem wären da noch anzukündigen momentan, guck mal, was da sonst noch so im Rennen wäre momentan. Kann man noch ein bisschen weiter runter. In Niedersachsen, in Bad Bodenteich, 18 Grad und Wolken, hat Carsten geschickt. Ja, die Temperaturen heute auch so ein Thema. Wir kommen heute Nacht auf ziemlich kühle, knackige 7 Grad am Alpenrand. Am wärmsten heute Nacht tatsächlich auf Sylt mit 14 Grad. Das hat es auch selten gegeben. Es ist immer wieder mal Regen möglich und sind ein paar Nachtwolken drin. Der Freitagmorgen kommt dann mit 16 bis 24 Grad um die Ecke. Die 16 Grad fürs Vogtland, die 24 Grad am Oberrhein wird das Wärmste werden, was morgen so drin ist. Ja, also das mit dem Sommer hat sich dann wohl wahrscheinlich jetzt mal endlich erledigt.
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13: Ich bin Stefan Schütz. Trotz Drohungen von US-Präsident Trump sucht Kanada die Nähe zu Europa. Premierminister Carney zeigt sich offen für eine Art EU-Sondermitgliedschaft und sagt, dass es für die engere Zusammenarbeit in Kanada viel Unterstützung gibt. Tina Eck berichtet.
14: Eine große Mehrheit der Kanadier kann sich eine engere Beziehung zu den Europäern gut vorstellen. Und der kanadische Premier Carney möchte aus der klassischen Handels- und Wertepartnerschaft eine strategische Allianz machen, in der Kanada und Europa wirtschaftlich, technologisch und sicherheitspolitisch enger zusammenrücken.
13: Die Bundesanwaltschaft hat in Brandenburg einen mutmaßlichen Islamisten festnehmen lassen. Er soll einen Anschlag auf eine Kirche in Bremen geplant haben. Dafür habe er sich schon eine Schusswaffe beschafft, hieß es in einer Mitteilung. Den Vorwürfen zufolge konnte er für seine Pläne auch eine weitere unbekannte Person gewinnen. Für Essen im Restaurant wird seit Anfang des Jahres weniger Mehrwertsteuer fällig, 7 statt 19%. Insgesamt billiger geworden ist Essen gehen dadurch aber nicht. Eine Gewerkschaftsstudie zeigt, der Steuervorteil wird nicht an die Verbraucher weitergegeben. Für die Studie wurden bundesweit Preise in mehr als 12.000 Restaurants ausgewertet. Seit 15 Jahren gibt es den Bundesfreiwilligendienst, Grund für Familienministerin Prien Bilanz zu ziehen. Seit dem Start haben sich demnach rund 650.000 Menschen aktiv eingebracht. Jährlich sind es rund 35.000 Bundesfreiwillige, die sich für das Gemeinwohl einsetzen. Im sozialen, ökologischen und kulturellen Bereich, im Sport, in der Integration sowie im Zivil- und Katastrophenschutz. Knapp die Hälfte der Menschen in Deutschland lebt in einer Familie. Das geht aus einer Statistik hervor. Damit hat sich nach Jahren des Rückgangs der Anteil der Familien stabilisiert. Grund des Trendwechsels ist den Angaben nach die Zuwanderung seit 2015. Im vergangenen Jahr lag der Anteil derer, die in Familien leben und eine Einwanderungsgeschichte haben, bei 60%.
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12: Schnuckiputzer, Haseputzelscher. Ja, hier sind die Four Tops. I can't help myself. Euch schön Feierabend und mit Groove, Baby. Die Hüfte muss schwingen. Yeah.

0: Charlie Johnson und Trevor Horn auf den Spuren von Dionne Warwick. Do you know the way to San Jose? Hier von Frankie Goes to Hollywood. Einen Musikwunsch müssen wir auf jeden Fall noch unterbringen. Heute auf den freue ich mich ganz besonders. Der hat damals, als er rauskam, für eine ganze Menge Verwirrung gesorgt. Und das hat dem ganzen Ding überhaupt nicht geschadet. Aber schön der Reihe nach. Also, das hier kam rein.
1: Ja, hallo, hier ist der Andreas aus Berlin. Ich habe einen Wunsch einer Band, die ich so bei euch noch, glaube ich, nicht gehört habe. Und zwar die Band Klatu aus den 70ern. Damals wusste niemand, wer sich hinter dieser Band verbirgt, und man spekulierte damals, dass das eventuell die Beatles sein können. Und von denen würde ich mir gerne den Song wünschen, Calling Occupants of Interplanetary Craft. Würde mich freuen.
0: Also diese Verwechslung hat auf jeden Fall mal nichts Nachteiliges gebracht. Es hat den Song ordentlich gepusht. Heute weiß man, dass es nicht Paul McCartney war, aber der Kanadier, der diese Band aufgezogen hat und in dem Fall auch gesungen hat, das war John Walashuk, klang schon relativ nah an Paul McCartney. Und die ganze Geschichte selbst war entlehnt aus dem Film Der Tag, an dem die Erde stillstand. Michael Rennie spielte damals einen Außerirdischen mit dem Namen Klaatu in seiner Sprache. Und die Idee zum Song kam denen, das muss man sich auch bitte mal geben, als im Jahr 67 ist ein Magazin herausgekommen, das hieß The Flying Saucer, die fliegende Untertasse. Und in diesem Magazin hat man damals einen Aufruf gestartet, man möchte an einem ganz bestimmten Tag den World Contact Day ausrufen und man möchte alle Menschen bitten, die daran teilnehmen sollen, sich auf die Straße zu stellen, gegen den Himmel zu gucken und telepathisch versuchen, mit Außerirdischen Kontakt aufzunehmen. Und diese Nachricht sollte vielleicht beginnen mit den gedachten Worten Calling Occupants of Interplanetary Craft. Wir rufen die Besatzung des interplanetarischen Raumschiffs. Tja, wenn die mal gekommen wären, wenn sie gemacht hätten, wären wir alle draufgegangen.

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Speedwagon, take it on the run, gleich die Maxi zum Feierabend. Das ist heute ein Frühwerk einer sehr erfolgreichen 80er-Formation. Mehr verrate ich an der Stelle aber noch nicht.

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1: Das wird heute ein, sagen wir mal, musikalisches Frühwerk. Also bevor der Knoten so richtig aus der Flasche flog, von Tears for Fears, Pale Shelter. Der Song ist aus dem Jahr 82, 83, kam damals auf dem Album The Hurting. Und falls irgendjemand sich sagt, sag mal, ich kenne das doch. Wo habe ich das letzte Mal gehört? Ihr habt es noch gar nicht so lange her, 10 Jahre ungefähr, 2016. Als The Weeknd mit seiner Nummer Secrets um die Kurve kam, hat er sich genau bei dem Song bedient. Heute gibt's die Originalversion von Roland Osbell und Kurt Smith, ein Hammer-Song. Unterschätztes Stück Musik, hat eine unglaubliche Energie. Pale Shelter von Tears for Fears bzw. You Don't Give Me Love kam am 9. April 82 in Handel und war die dritte Single, die sie aus The Hurt ausgekoppelt hatten.

0: Schwarzwaldradio am Donnerstagabend, traditionell der Tag, an dem Gary's Gold mal wieder ausgegraben wird, also wegen ganz tief in die Mine und Buddel.
1: Ich bin ganz dreckig. Ja, ich hab alles, Wahnsinn, ist das wie Grund, tief ich gegraben habe heute.
0: Ist das der Grund, du warum nicht. Du den Hut abgezogen hast, Gary?
1: Nein, es gibt keinen Kopfhörer, der unter einen Cowboy-Hut passt.
0: Also falls irgendjemand sich da berufen fühlt, mal was zu basteln, ich glaube, das wäre das perfekte Geschenk.
1: Absolut, absolut.
0: Also, Kopfhörer fest mit Cowboyhut verbunden, das wäre das, was wir suchen würden. Trifft's aber auch ganz gut, denn wir haben heute ja internationalen Country Music Day.
2: Yeeha!
0: Und ein Musikwunsch vom Ralf ist noch offen und den möchte ich auf gar keinen Fall auslassen.
1: Von Ralf?
0: Hm? Hör mal hin.
3: Da setze ich noch eins drauf, wenn mir mein Navi hier das alles sagt, lässt auf das Thema Country und Ray Charles. Dann spiel doch bitte mal von John Denver, den ich eigentlich sehr mag und auch schon live gesehen habe. Take Me Home Country Roads, aber eben in der Version von Ray Charles.
0: Also Ray Charles, Country Roads, Take Me Home, die groovigste Version, die von diesem Song jemals aufgenommen wurde, oder?
1: Aber Halleluja!
0: Also das Ding geht, das hat alles. Das hat Soul, das hat Pop, das hat Schmiss. Es geht sofort in die Hüfte und ich glaube, John Denver hat damals auch gefeiert, als es gehört hat.
1: Also wer dazu nicht bewegt, sollte meine Show hinterher nicht anhören.
0: Und das ist ein gutes Stichwort. Den Mann gibt's gleich. Gary's Gold live in Stereo bei Schwarzwaldradio. Ich verrate vorher noch, wie es Wetter wird und dann wird gegroovt, was die Hüfte hergibt.
1: Cheers, mate!

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11: Tja, also an dieses Sommerthema, da können wir jetzt endgültig einen Haken dran und einen Strich drunter machen. Das hat sich jetzt gegessen. Ist wohl erledigt. Heute Nacht vereinzelt ein bisschen Regentemperaturen. Heute Nacht sehr unausgeglichen. Tatsächlich der wärmste Ort heute Nacht ist Sylt mit 14 Grad. Ansonsten 7 Grad am Alpenrand. Gerade mal die Hälfte, da wird es also schon knackig kalt. Bisschen Regen ist auch drin. Morgen haben wir dann Temperaturen von 24 Grad am Oberrhein. Am kältesten mit 16 Grad. Morgen wird es im Vogtland. Das ist immer noch angenehm, aber hat auf jeden Fall nicht mehr den Druck der letzten Tage. Apropos Druck, angenehm und überhaupt heiß. Jetzt viel Spaß mit The Man, The Myth and The Legend. Here he comes, Gary's Golds, live in Stereo bei Schwarzwaldradio. Auf Rock das Ding.
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12: Ich bin Florian Klaus. In Frankfurt ist ein weiterer Mensch an Malaria gestorben. Nach Angaben der Stadt hatte er sich offenbar durch eine Mücke infiziert, die mit einem Flugzeug nach Deutschland gekommen war. Damit gibt es in diesem Jahr 3 Malaria-Tote im Zusammenhang mit dem Frankfurter Flugverkehr. Suita Sowali berichtet.
13: Die Person lebte in Schwanheim, also direkt in der Nähe des Flughafens. Sie war aber vorher weder in einem Malariagebiet, noch hat sie am Flughafen gearbeitet. Das gilt auch für eine weitere Person, die sich infiziert hat. Deshalb geht das Gesundheitsamt davon aus, Mücken kamen mit einem Flugzeug nach Frankfurt und haben die Krankheit übertragen.
12: Lehrkräfte haben nicht automatisch Anspruch auf einen finanziellen Ausgleich, wenn sie Überstunden machen. Das hat das Bundesverwaltungsgericht entschieden. Statt länger zu arbeiten, müssten sie demnach die Überlastung melden und gegebenenfalls Aufgaben zurückstellen. Konkret ging es um einen pensionierten Rektor. Ein anderes Gericht hat ihm wegen seiner Überstunden mehr als 30.000 Euro zugesprochen. Das Urteil wurde jetzt gekippt. Wer einen eigenen Account bei Instagram, TikTok und Co. anlegen will, muss in Zukunft mindestens 15 Jahre alt sein. Das ist zumindest der Plan von EU-Kommissionschefin von der Leyen. Sogenannte Minikonten in sozialen Medien, die von den Eltern eingerichtet und beaufsichtigt werden, sollen schon ab 13 möglich sein. Dafür sollen die Plattformen zu einer funktionierenden Alterskontrolle verpflichtet werden. Fußball-Bundestrainer Jürgen Klopp ist heute mit einer langen Liste zur Vorstellung seines ersten Kaders gekommen. Er nimmt gleich 2 Kader mit insgesamt 44 Spielern in die Nations League mit, darunter 16 Debütanten. Nach den ersten 2 Spielen wird für die nächsten beiden Partien einmal durchgewechselt. In einer Woche findet das erste Spiel in den Niederlanden statt.
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16: 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Oh yeah. Meine Damen und Herren, ich möchte nur kurz sagen, dass dies keine politische Aussage ist. I Love America war in diesem Jahr nicht gerade in aller Munde, aber damals, im Jahr 1978, haben alle, die eine Disco besucht haben, den Song die ganze Nacht lang gesungen mit Patrick Duvet. I Love America, here is Gary's Gold, and I'm ready to go. Oh yeah. Ladies and gentlemen, live on stage, if you're ready.

Boston song heist, I Love America. Yeah. Die beste Textzeile von Definitiv mittendrin im Latino-Teil. La la la la la la la la la la la la la la la la. Released 12. September 1978, vor ein paar Tagen und 48 Jahren. Mit einer Hommage an Disco, Latino Music, Rock'n'Roll und Rock. Es ist alles da. I Love America, Patrick Juvet. Ladies and Gentlemen, here's Gary's Gold by Schwarzwald Radio, Germany's biggest jukebox. Und ich habe was mitgebracht. Als ich 1979 England verlassen habe, um die Welt zu erobern, habe ich die Duncan Sisters bei mir gehabt. Also nur in meinem Schallplattenkoffer natürlich. Sadness in My Eyes habe ich sehr gerne gespielt. Heute genauso.

Der einzige Nummer 1 Dance-Hit in Amerika, der bekannteste Hit der Nick Strager Band war A Walk in the Park. Das schafft es in den USA, aber nicht einmal in die Charts. Dafür A Little Bit of Jazz von Nick Strager. Und es ist tatsächlich 46 Jahre alt. Das gibt mir zu denken. Wie alt sind wir denn? Don't even think about it. Ihr seid nicht hier, um zu denken. Genießen reicht mir auch. Ich bin Gary, dies ist Gary's Gold und alles, was ich spiele, gefällt mir persönlich. Und deshalb machen wir jetzt, Ladies and Gentlemen, eine Dreierreihe.

Version, die ein Jahr zuvor von dem Mann veröffentlicht wurde, der den Song geschrieben hatte und die Geschichte des Jamaikaners kannte, der beschuldigt wurde, auf einen Deputy geschossen zu haben, aber schließlich im Notwehr den Sheriff erschoss. Blöd, ne? Bob Marley liebte diese Version und ich auch. Gleich geht es los mit I Shot the Sheriff, Eric Clapton. Am 17. September 1983 begann ein Engländer seinen Siegeszug durch die Popcharts rund um den Globus, als er mit einem neuen Song, der zufällig denselben Titel trug, New Song, in die Top 3 der britischen Charts stürmte. Der Song wurde heute genau vor 43 Jahren veröffentlicht. Howard Jones kommt gleich. Und zur gleichen Zeit begann ein neues Superduo aus Amerika, die Popwelt zu rocken. Huey Lewis and the News veröffentlichten ein Album, das sich über 7 Millionen Mal verkaufte und 5 Hit-Singles enthielt. I Want a New Drug, Walking on a Thin Line, The Heart of Rock and Roll, If This Is It, und Heart and Soul. Mit Herz und Seele bin ich dabei.

0: wow. Oldies neu entdecken mit Schwarzwaldradio. Gary's Gold is in the house. Und gleich nach dem Motto, mach es einfach so, wie du willst, machen wir es so, wie ich will. Do it any way you wanna. People's choice in ein paar Sekunden. Don't go away.
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ganz genauso. You can be what you want. 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Und dank Greg Henderson dürfen wir weiter träumen mit einem der großartigsten Dance-Funk-Songs, die je geschrieben wurde. Here comes Dreamin'.

0: Wow, is de man funky. Soweit ich weiß, hat zuletzt auf den Straßen von Groningen in Holland gespielt. Wow. Heute Abend ist hier in Kerrisgold. I hope you get some money from this man. Shake it up, do the boogaloo von Rod. Dieser Song aus dem Jahr 1980 verdient es, in Erinnerung zu bleiben. Und deshalb sind wir hier. Schwarzwaldradio, Kerrisgold. Und eine Stunde kommt noch, so don't go away.
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0: 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Do you wanna go party? Ja, ist keine Frage. Sondern der Titel eines Songs von KC and the Sunshine Band. Die zweite Stunde, Gary's Gold is here. Let's party.

the party is here. Here is Schwarzwald Radio, Germany's biggest jukebox und im Jahr 1978 war das hier einer von den größten Dance-Hits. Und nach 48 Jahren dürfen wir immer noch darauf tanzen. Möge die Macht mit euch sein. 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

Was für eine Stimme. What a difference a day makes. Esther Phillips, ladies and gentlemen. Yeah. Hello. Seid ihr noch da? Esther Phillips war seit 1962 in den Charts vertreten, landete mit einer R&B-Version des Beatles-Hits And I Love Him, einen Top-20-Hit. War auch genial übrigens. Die Beatles waren so beeindruckt, dass sie sie für Konzertauftritte nach Großbritannien einfliegen ließen. Ihre Single Home Is Where the Hatred Is aus dem Jahr 1972 wurde für einen Grammy nominiert, doch sie unterlag Aretha Franklin. Aber Aretha war der Meinung, dass Esther es verdient hat und überreichte ihr daraufhin den Preis on stage. 1975 war ein herausragendes Jahr für Esther Phillips. What a difference a day makes. Platz 20 der Popcharts in Amerika vor 51 Jahren. Ladies and Gentlemen, es ist ja immer wieder eine Freude, so vielen großartigen Künstlern zuzuhören, die wirklich singen können. Aber hin und wieder kann es auch sehr inspirierend sein, einfach nur der Musik zuzuhören, ganz ohne Gesang. Und ich habe drei Beispiele mitgebracht. Die Dreierreihe Gary's Gold, Instrumental Gold.

0: drei fantastische Instrumentalstücke Space mit Magic Fly aus dem Jahr 1977. Dafür Oxygen Part 4, Jean-Michel Jarre. Und ebenfalls von 1977. Und der Anfang machte Alan Parsons Project mit einem Big Hit in Germany. 1979, vor genau 47 Jahren. Ich glaube, es kam raus, glaube ich, am 12. September damals, vor 47 Jahren. Lucifer! Hey, don't go away. Gleich sind wir in den 80ern. Yippee-yay.
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0: Oh, so long. So long, wirklich so long. Ich sag euch, wie long.
1: Ja. Vor 2 Jahren und 4 Monate und ein paar Wochen noch dazu habe ich es gespielt. Das Warten hat sich gelohnt. The Sound of the 80s hier bei Schwarzwald Radio. Es ist Donnerstagabend. Your Heart Keeps Burning for Blind Date. 1985 war das. Yeah. All right. The Sound of the 80s here by Schwarzwald Radio. Es ist my show. It is Gary's Gold. Mit meiner Favoriten von 1982, Junior, mit Mama used to say.

0: Oh, man, they got down. Look, y'all, I'm going to have to split. My lady called, said she wanted to talk to me.
1: Oh, you got to go now.
0: I don't know what it is, but, you know,
1: yeah, okay. It's okay. Das muss ich auch noch machen. Aber nicht bevor ich etwas Monumentales von Mercury gespielt habe. Er war größer als der gleichnamige Planet. Freddie Mercury wäre für ein paar Wochen 80 gewesen. Mit Queen ist er unsterblich. Bist du jetzt weg? Der ist schon weg. Mit Queen ist er natürlich unsterblich. Von mir, Gary, till next week, same time, same place. Keep cool, stay safe, be good. Here is was ganz Besonderes. Tio Toriata, Queen.

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2: Ich bin Florian Klaus. In Frankfurt gibt es inzwischen 3 Malaria-Tote in diesem Jahr. Eine weitere Person ist nach Angaben der Stadt gestorben. Sie hat demnach im Stadtteil Schwanheim gewohnt, der nahe am Flughafen liegt. Das Gesundheitsamt geht davon aus, dass sie und eine weitere Person sich über eine Mücke infiziert hatten, die in einem Flugzeug nach Frankfurt gekommen war. In diesem Sommer waren schon 2 Flughafenmitarbeiter an Malaria gestorben. EU-Kommissionschefin von der Leyen will Kinder stärker vor den Gefahren von sozialen Medien schützen. Dafür hat sie jetzt konkrete Pläne vorgestellt. Dieter Ebeling fasst zusammen.
3: Zugang zu Social-Media-Plattformen erst ab 13 Jahren, aber nur mit einem von den Eltern angelegten Account. Ab 15 Jahre dann eigene Konten nach einer Altersüberprüfung mit beschränkten Funktionen. Künftig sollen die Plattformen zunächst nachweisen müssen, dass sie sicher gestaltet sind. Die Plattformen dürfen nicht süchtig oder abhängig machen.
2: Die Bundesanwaltschaft hat in Brandenburg einen mutmaßlichen Islamisten festnehmen lassen. Er soll einen Anschlag auf eine Kirche in Bremen geplant haben. Dafür habe er sich schon eine Schusswaffe beschafft, hieß es in einer Mitteilung. Den Vorwürfen zufolge konnte er für seine Pläne auch eine noch unbekannte Person gewinnen. Beim Anwerben weiterer möglicher Komplizen sei er gescheitert. Kein guter Start für Fußball-Bundesligist Hoffenheim in der Europa League. Am ersten Spieltag hat die TSG mit 0:2 bei OFE Kreta verloren. Außerdem hat Bundestrainer Jürgen Klopp heute verkündet, wen er zu seinen ersten Spielen in der Nations League mitnimmt. Und es sind gleich 2 Kader mit insgesamt 44 Spielern geworden. Darunter sind 16 Spieler zum ersten Mal mit dabei.
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8: Ich bin Christian Lang. In Frankfurt ist wieder ein Mensch an Malaria gestorben. Es handelt sich um einen Bewohner des Stadtteils Schwanheim ganz in der Nähe des Flughafens. In Schwanheim war noch ein anderer Malaria-Fall gemeldet worden. Im Juli waren einige Flughafenmitarbeiter an der Tropenkrankheit erkrankt. Zwei von ihnen starben. Das Gesundheitsamt Frankfurt rät zum Mückenschutz. Trotz neuer Drohungen von US-Präsident Trump sucht Kanada die Nähe zu Europa. Premierminister Carney zeigt sich offen für eine Art EU-Sondermitgliedschaft und sagt, dass es für die engere Zusammenarbeit in Kanada auch viel Unterstützung gibt. Tina Eck berichtet.
9: Eine große Mehrheit der Kanadier kann sich eine engere Beziehung zu den Europäern gut vorstellen. Und der kanadische Premier Carney möchte aus der klassischen Handels- und Wertepartnerschaft eine strategische Allianz machen, in der Kanada und Europa wirtschaftlich, technologisch und sicherheitspolitisch enger zusammenrücken.
8: Lehrkräfte haben nicht automatisch Anspruch auf einen finanziellen Ausgleich, wenn sie Überstunden machen. Das hat das Bundesverwaltungsgericht entschieden. Statt länger zu arbeiten, müssten sie demnach die Überlastung melden und gegebenenfalls Aufgaben zurückstellen. Konkret ging es um einen pensionierten Rektor. Ein anderes Gericht hatte ihm wegen seiner Überstunden mehr als 30.000 Euro zugesprochen. Das Urteil wurde jetzt gekippt. Fußball-Bundestrainer Jürgen Klopp ist heute mit einer langen Liste zur Vorstellung seines ersten Kaders gekommen. Er nimmt gleich zwei Kader mit insgesamt 44 Spielern in die Nations League mit, darunter 16 Debütanten. In einer Woche findet das erste Spiel in den Niederlanden statt. Schon heute hat Hoffenheim in der Euroleague gespielt und keinen guten Start erwischt. Die TSG hat bei Ofi Kreta mit 0:2 verloren.
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1: 17. September 1988. Guns N' Roses sind erfolgreich mit Sweet Child O' Mine. Wenn es einen Song gibt, der einfach mal so nebenbei ganz zufällig entstanden ist, dann ist es dieser hier. Das Ganze kommt nämlich so. Die Jungs von Guns N' Roses, die haben sich zu einer Jam-Session getroffen. Das heißt, es wird einfach so ein bisschen rumgeklimpert. Und als sie sich so warm spielen, da kommt dem Gitarristen Slash plötzlich eine gewisse Tonfolge in den Sinn. Und später sagt er selbst, es war so eine Art Zirkusmelodie, also absolut nicht ernst gemeint, halt nur so ein bisschen zum Warmspielen. Izzy Stradlin, der zweite Gitarrist, sagt aber, hey, Moment, spiel das nochmal, das hat sich doch ziemlich gut angehört. Und wie sich die beiden Gitarristen so über diese Melodie unterhalten, da kriegt Axl Rose im Zimmer nebenan auf einmal eine passende Idee für einen Songtext. Slash hält ursprünglich zwar eigentlich gar nichts von dieser Melodie und auch im Laufe der Arbeit, da hält er es eher noch für so einen Lückenfüller auf dem Album, aber dann ergibt sich daraus etwas verdammt Geniales. Und zwar einer der bekanntesten und beliebtesten Hits von Guns N' Roses.

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1: 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Zu jedem Titel eine Geschichte. 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
11: Ich bin Christian Lang. In Frankfurt am Main gibt es einen weiteren Malaria-Toten. Der Mann lebte im Stadtteil Schwanheim in der Nähe des Flughafens. Er soll sich nach Einschätzung des Gesundheitsamts über eine eingeschleppte Mücke aus einem Flugzeug infiziert haben, ohne selbst in einem Malaria-Gebiet gewesen zu sein. Damit sind in diesem Jahr schon 3 Menschen im Zusammenhang mit dem Frankfurter Flugverkehr an Malaria gestorben. Trotz neuer Drohungen von US-Präsident Trump sucht Kanada die Nähe zu Europa. Premierminister Carney zeigt sich offen für eine Art EU-Sondermitgliedschaft. Carney will, dass Kanada und Europa wirtschaftlich und sicherheitspolitisch enger zusammenrücken. Eine große Mehrheit der Kanadier kann sich eine engere Beziehung zu den Europäern gut vorstellen. Diesel ist in Deutschland so teuer wie nie zuvor. Zuletzt kostete ein Liter im bundesweiten Schnitt 2,45 Euro. Auch Benzin erreicht mit 2,31 Euro pro Liter das 5. Rekordhoch in Folge. Die Forderungen nach Staatshilfen werden immer lauter. David Riemer berichtet.
12: Seit Beginn des Iran-Krieges Ende Februar sind die Spritpreise außergewöhnlich hoch. Diesel ist inzwischen über 70 Cent teurer als vor Kriegsbeginn, E10 knapp 54 Cent. Wegen der Preisrekorde wird in der Politik erneut über Entlastungen diskutiert. Im Gespräch sind etwa eine Senkung der Mehrwertsteuer oder des CO2-Aufschlags, ein Preisdeckel und Direktauszahlungen.
11: 16 Debütanten, insgesamt 44 Spieler und ein Doppelkader. Jürgen Klopp hat seinen ersten Kader als Fußball-Bundestrainer vorgestellt. Um möglichst viele Spieler persönlich zu sehen, setzt Klopp für die kommenden 4 Nations League-Spiele auf 2 unterschiedliche Kader. Nach den ersten beiden Spielen wird mit Ausnahme von Augsburgs Torwart Finn Dahmen komplett durchgewechselt. In einer Woche müssen die Deutschen in Amsterdam gegen die Niederlande antreten.
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13: 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Folge 1. Simple Minds. Once upon a time. Einen wunderschönen guten Tag, guten Abend. Mein Name ist Freddy Kappen und das hier ist die erste Ausgabe eines neuen Podcasts. Ein Podcast, der auch im Radio läuft und an dessen Realisierung wir jetzt eine ganze Weile gebastelt haben. Wir, das sind meine Kollegen Stefan Kleiber, Dieter Kottnick und ich. Und das hier ist die erste Folge von Unforgettable. Die Welt ist eine Scheibe. Ja, der eine oder andere hat uns vielleicht auch schon mal gehört unter anderen Namen. Wir machen jetzt endlich weiter mit dem, was uns und hoffentlich auch euch Spaß macht. macht. Musik, legendäre Alben und spannende Geschichten dazu. Und dass die Simple Minds jetzt bei Unforgettable den Auftakt machen, das passt allein in Bezug auf Songtitel schon wie die Faust aufs Auge. Wir sind endlich auch wieder alive and kicking. Das Album Once Upon a Time aus dem Jahr 85 ist unser Thema. Und jetzt geht's rein in die Songs und ihre Geschichten.

Ein Album, das sich weit über 2,5 Millionen Mal verkauft hat und damit das erfolgreichste in der Karriere der Band ist, auf dem der größte Hit dieser Band allerdings erst Jahrzehnte später erstmals zu finden ist. Ja, das ist leicht kurios. Wir sprechen von Don't You Forget About Me und warum das so ist, dazu später. Los geht Once Upon a Time mit dem Titelsong. Die 8 Songs, die wie aus einem Guss klingen, wurden in 1,5 Jahren entwickelt. Producer Jimmy Iovine, der später als Gründer von Death Row Records im Hip-Hop-Bereich zur Legende wird, der unter anderem Patti Smiths Easter produziert hat und der auch als Mitentdecker von Eminem gelabelt wird, ist Wunschkandidat der Simple Minds, will aber erstmal überzeugt werden. Als zweiter Produzent ist Bob Clearmountain am Start. Auch hier könnte man jetzt jede Menge Name-Dropping betreiben, was der nicht schon alles gemacht hat. Ein paar Song-Ideen für Once Upon a Time stammen noch aus den Sparkle in the Rain Sessions, dem sechsten Simple Minds Album, das durchaus auch schon kommerziell erfolgreich ist, wie auch schon die davor, aber eben nicht auf diesem großen Level. Trotz Nummer 1 im United Kingdom wirft es noch nicht so wirklich das große Geld ab. Ja, und das scheint für dieses Album eben auch ein bisschen ein Ziel zu sein, im Zuge des großen Hits Don't You den nächsten Step zu gehen. Die anderen Skizzen des Albums entstehen in den letzten klassischen Jam-Sessions, die die Band überhaupt gemeinsam macht. Zum einen ist es die fortschreitende Technik, aber es sind auch zwischenmenschliche Spannungen und schlussendlich auch immer wieder Umbesetzungen innerhalb der Band, die die musikalische Chemie bei den Schotten ändert. Vorher waren die Demo-Grundlagen oft Bassläufe, die Derek Forbes anbietet. Diesmal sind wir es anders angegangen, sagt Gitarrist und Gründungsmitglied Charlie Burchill. Wir haben alles umgekrempelt. Aber es hat funktioniert.

All the Things She Said ist eine dieser Ideen, die aus den Sparkle in the Rain Sessions im Januar 1983 entsteht. Das frühe Instrumental enthält gerade mal die Melodie des Refrains und sonst eigentlich nicht viel. Charlie Burchill und John Giblin komplettieren das Stück dann. Der Text ist inspiriert von der Solidaritätsbewegung in Polen um Lech Walesa, die sich zu einer Massenbewegung für Demokratie und Freiheit entwickelt und die im weiteren Verlauf maßgeblich das Ende des Kommunismus in Polen einleitet. Jim Kerr richtet dabei den Blick auf die Frauen der inhaftierten Schiffsbauer. Ich begann darüber nachzudenken, wie es für mich wäre, wenn ich meine Tochter nicht sehen könnte und sie irgendwo hingebracht würde, so der damals frisch gebackene Vater Care, der mit der Geburt seiner Tochter plötzlich ganz anders über Dinge nachdenkt. Dennoch sei der Text mehrdeutig, könne sich neben der eigentlichen Inspiration durch Lech Walesa auch auf jemanden zum Beispiel aus dem Umfeld von Nelson Mandela beziehen. Eine Mehrdeutigkeit, die Jim Kerr gefällt. All the Things She Said wird die dritte Single aus dem Album und gibt erneut Soul-Sängerin Robin Clark viel Raum, die auch im Video zu sehen ist und die ja auch in Alive and Kicking ihre unverkennbare Note gesetzt hat. Das Video ist allerdings mit seinen kaskadischen 80er Bluescreen-Effekten ganz klar ein Produkt seiner Zeit und nicht ganz so gut gealtert.

Ghost Dancing ist eine Weiterentwicklung aus der Urphase der Band. Ein Song namens Act of Love in seiner Urfassung, der es allerdings nie auf eine Platte geschafft hat. Auch die Gitarre basiert auf einer alten Idee und die Vocals, die sind ganz offensichtlich eine Hommage an das frühe Simple Minds Stück I Travel. Es ist quasi das Echo des Songs 5 Jahre später. Es geht um die Gewalt in der Welt, um Zerstörung und das Gesetz des Bösen, sagt Jim Kerr. Sein Debüt hat der noch unveröffentlichte und zu dem Zeitpunkt sogar noch nicht einmal aufgenommene Song auf dem legendären Live Aid Konzert in Philadelphia. Es war verrückt, heute würde das keiner mehr machen, aber wir dachten, die Begeisterung für das Stück, die wir haben, die würde sich auch aufs Publikum übertragen, auch wenn den Song keiner kannte. Und es funktionierte, sagt Jim Kerr. Der Song wird fortan auf Konzerten der Band der Menschenrechtsorganisation Amnesty International gewidmet. Er erscheint als 4. Single des Albums und auch alle Gewinne werden Amnesty gespendet. Die Vorab-Single und der große Hit des Albums ist Alive and Kicking. Der Song entsteht in intensiver Zusammenarbeit zwischen der Band und dem Produzenten Jimmy Iovine. Jimmy hat ziemlich geholfen, erklärt Jim Kerr rückblickend. Er war der Meinung, wir brauchen ein paar Wendungen. So kam unter anderem dieser Piano-Break zustande und auch bei der Middle Eight hat er bei der Komposition mitgeholfen. Und wieder ist es Jim Kerrs zu dem Zeitpunkt noch ungeborene Tochter, die ihn stark beeinflusst im Songwriting. Eigentlich ist er gerade ziemlich negativ drauf in Bezug auf das Weltgeschehen. Alive and Kicking sei eine Art Rückbesinnung auf die Zeit als Kind, in der man noch träumen durfte. Eine Zeit, in der sozusagen alles noch irgendwie beeindruckend ist, bevor die Realität einen dann einholt. Als Träumer giltst du als naiv, erklärt Jim Kerr, aber mit der Ankunft meiner Tochter durfte ich das alles nochmal erleben, eine zweite Kindheit sozusagen. Im Grunde genommen sage ich, halt an deinen Träumen fest, denn sie sind wichtig.

Alive and Kicking wird als recht offensichtliche erste Single wahrgenommen. Einige Kritiker bemerken durchaus Ähnlichkeiten zu Don't You Forget About Me, aber die Band, die weiß das von sich. Klar sei es gut, dass der Song bis auf Platz 3 der US-Charts kommt, denn die Band hat ihn anders als Don't You selbst geschrieben. Natürlich will man jetzt beweisen, dass man auch mit eigenen Stücken kommerziell sehr erfolgreich sein kann. Und ganz von der Hand weisen will man es dann auch nicht, dass es schon auch ein bisschen kalkuliert war, um dem Erwartungsdruck standzuhalten. Generell ist Once Upon a Time das mainstreamigste Album der Simple Minds. Beim Nachfolger Street Fight 10 Years waren sie dann durchaus viel mutiger, ähnlich wie Tears for Fears mit The Seeds of Love als Nachfolger ihres Meilensteins Songs from the Big Chair. Das eine ist von 85, das andere von 89, also auch da gibt's Parallelen. Erst die großen Hits und dann aber die Rückbesinnung auf die künstlerische Ambition, die noch viel, viel mehr will.

O Jungleland heißt zuerst Angel Song und ist eine Verbeugung vor der Heimatstadt der Simple Minds Glasgow. Es geht um meine Erinnerungen an die Stadt, denn sie ist faszinierend, sagt Jim Kerr. Das Citizen Theatre zum Beispiel mit seinen kreativen Leuten und seinen bizarren Inszenierungen, das war eine große Inspiration für mich, eine Art sicherer Hafen, so als Künstler. Gitarrist Charlie Burchill bestreitet aus musikalischer Sicht aber auch nicht den amerikanischen Einfluss des energetischen Radiosongs, der so ein bisschen im Bruce Springsteen-Style daherkommt. Ja, und dass dieser Springsteen dann auch noch einen gleichnamigen Song hat, macht die Verbindung noch etwas offensichtlicher.

Auch I Wish You Were Here ist eines dieser zunächst verworfenen Stücke aus den Sparkle in the Rain Sessions. In diesen langen Jamming Sessions heißt der Song ursprünglich mal Reggae, dann Footsteps, bis Jim Kerr den Text dann endlich fertigstellt. Der sei als Klagelied für einen verlorenen Freund zu verstehen. Aber der Tod, der mache Jim Kerr keine Angst, die Akzeptanz dessen sei die einzige vernünftige Haltung dazu, so die Bedeutung des Songs. Vom Tod aber nochmal zurück ins Leben, zur energetischen zweiten Single Sanctify Yourself.

Das Video zu Sanctify Yourself kombiniert Live-Sequenzen mit Anton Corbijn-mäßigen Bildern aus New York. Und gerade die Live-Shots sollen, ähnlich wie auch schon beim Waterfront-Video, die Live-Dynamik der Band dokumentieren, die damit effektiv ihre anstehende Europa-Tour promotet. Und apropos Anton Corbijn, der Mann, der durch seine Arbeit mit U2, Depeche Mode und Grönemeyer als Meister seines Fachs gilt, er ist verantwortlich für die Bilder auf dem Cover. Produzent Jimmy Iovine ist bekannt dafür, seinen Künstlern auf den letzten Drücker noch ein bisschen was abzuverlangen, und so läuft's dann auch bei den Simple Minds. Bereits im Mixing des Albums angekommen, stellt er fest, dass 7 Songs ja vielleicht doch ein bisschen wenig sind und lässt die Band nacharbeiten. Seine Taktik? Er teilt sie auf. Die Musikfraktion wird quasi im Schrank eingesperrt und darf nicht wieder raus, bevor sie einen Hit vorweist. Und Jim Kerr, der muss natürlich texten. Dabei bleibt trotz der Last-Minute-Aktion dennoch etwas Zeit, um noch ein bisschen was Neues aus den Jungs rauszukriegen. Den Soul der Band. Immerhin hat Jimmy Iovine in seiner Vergangenheit zahlreiche R&B und Soul Acts gesigned und er ist großer Black Music Fan. Er lobt Simple Minds Drummer Mel Gaynor dafür, einerseits einer der besten Rock Drummer zu sein, aber eben auch den Groove zu haben, der die Tür aufmacht zu Dance Rhythmen und elektronischeren Herangehensweisen.

der den Schotten eine Nummer 1 in Amerika bescherte, der viele Türen öffnete, aber aus Bandsicht ein großes Manko hat. Sie haben ihn nicht selbst geschrieben. Don't you forget about me.

geschrieben haben Don't You, Steve Schiff und Keith Forsey, und zwar für den Soundtrack des Films The Breakfast Club. Die beiden sind große Simple Minds Fans, tauchen unangekündigt Backstage auf einem ihrer Konzerte auf. Doch das erste von den beiden präsentierte Demo des Songs überzeugt die Band so überhaupt nicht. Natürlich spielt auch die Tatsache eine Rolle, dass es eine Fremdkomposition ist. Don't You wird vorher zahlreichen Künstlern angeboten, unter anderem lehnt Billy Idol es ab, um es viele Jahre später dann doch noch für eine Best-of-CD aufzunehmen. Die Simple Minds knicken schließlich ein, allerdings wesentlich früher als Billy Idol und als Erste, und sie machen die Nummer zu ihrer eigenen banddefinierenden Hymne. Was Eigenes draus zu machen, das ist auch ihre Bedingung für die Aufnahme, wenngleich Jim Kerr für sein La La La La La keine Writing Credits geltend machen kann. Und ja, sorry fürs Singen. Wir haben Don't You unseren Stempel aufgedrückt und sind damit letztendlich fein damit. Das ist so der Tenor heute. Und deshalb befindet sich dieser Klassiker heute auch auf Deluxe Editions von Once Upon a Time, weil er eigentlich irgendwie doch dazu gehört und den Weg dahin geebnet hat. Er wird damals Nummer 1 in Amerika und Jim Kerr kann es irgendwie immer noch nicht fassen. Da arbeitest du dir jahrelang den Arsch ab und dann machst du etwas quasi nebenbei und halbherzig, und dann wird das der Schlüssel, der all diese Türen öffnet.

So, es gäbe wie immer noch viel mehr zu erzählen, aber die Platte ist durch und die Zeit ist um. Wir haben diese neue Tür geöffnet für unsere Arbeit. Und dass ihr an dieser Stelle immer noch zuhört, ganz gleich ob im Netz oder im Radio, das ist schon mal super. Das war die erste Folge Unforgettable, die Welt ist eine Scheibe mit dem Thema Simple Minds. Mein Name ist Freddy Kappen, ein letzter Appell, don't you forget about us. Sagt's weiter, dass es uns gibt und bis demnächst.

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8: Ich bin Christian Lang. EU-Kommissionspräsidentin von der Leyen will Kanada zum ersten assoziierten Mitglied der EU machen und die Partnerschaft auf das höchstmögliche Niveau heben. Mit enger Zusammenarbeit bei Technologie, Rüstung, künstliche Intelligenz und Arktispolitik. Kanadas Premierminister Carney begrüßt den Vorstoß. Die Mehrheit der Kanadier unterstütze eine engere Beziehung zur EU, sagte er im Europaparlament. Ziel ist eine strategische Allianz, um wirtschaftliche, technologische und sicherheitspolitische Stärke zu bündeln und gemeinsam krisenfester und weniger erpressbar zu werden. In Frankfurt am Main gibt es einen weiteren Malaria-Toten. Der Mann lebte im Stadtteil Schwanheim in der Nähe des Flughafens. Er soll sich nach Einschätzung des Gesundheitsamts über eine eingeschleppte Mücke aus einem Flugzeug infiziert haben, ohne selbst in einem Malaria-Gebiet gewesen zu sein. Damit sind in diesem Jahr schon 3 Menschen im Zusammenhang mit dem Frankfurter Flugverkehr an Malaria gestorben. Am Sonntag stehen 2 Landtagswahlen an. Die könnten eine neue Dynamik in der Debatte um Kanzler Merz bringen. In Mecklenburg-Vorpommern droht die CDU, ihr historisch schlechtestes Wahlergebnis einzufahren. In Berlin könnte die CDU Platz 1 an die Linke verlieren. David Riemer berichtet.
9: Je nach Ausgang der Wahlen könnte für Kanzler Merz nach nicht mal 1,5 Jahren im Amt Schluss sein. Spätestens seit dem Wahldebakel vor 2 Wochen in Sachsen-Anhalt steht Merz heftig unter Druck. Hinzu kommen katastrophale Umfragewerte für ihn als Regierungschef. Am Sonntag werden sich möglicherweise viele in der CDU fragen, stützen oder stürzen.
8: Fußball-Bundestrainer Jürgen Klopp ist mit einer langen Liste zur Vorstellung seines ersten Kaders gekommen. Er nimmt gleich 2 Kader mit insgesamt 44 Spielern in die Nations League mit, darunter 16 Debütanten. Am Donnerstag spielt die deutsche Elf in Amsterdam gegen die Niederlande.
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1: Ich bin Christian Lang. Trotz neuer Drohungen von US-Präsident Trump sucht Kanada die Nähe zu Europa. Premierminister Carney zeigt sich offen für eine Art EU-Sondermitgliedschaft. Carney will, dass Kanada und Europa wirtschaftlich und sicherheitspolitisch enger zusammenrücken. Eine große Mehrheit der Kanadier kann sich eine engere Beziehung zu den Europäern gut vorstellen. In Frankfurt am Main gibt es einen weiteren Malaria-Toten. Der Mann lebte im Stadtteil Schwanheim in der Nähe des Flughafens. Er soll sich nach Einschätzung des Gesundheitsamts über eine eingeschleppte Mücke aus einem Flugzeug infiziert haben, ohne selbst in einem Malaria-Gebiet gewesen zu sein. Damit sind in diesem Jahr schon 3 Menschen im Zusammenhang mit dem Frankfurter Flugverkehr an Malaria gestorben. Der ukrainische Präsident Zelensky hat Gespräche mit den USA angekündigt, die schon bald stattfinden. Dabei geht es vor allem um eine Friedenslösung, aber auch um neue Hilfen. Das kündigte Zelensky in einer Videobotschaft am Abend an. Friedemann Kohler berichtet.
2: Die Sicherheit der Energieversorgung soll ein Thema sein. Die Ukraine steht vor einem schwierigen Winter. Hilfe für die Luftabwehr werde es geben, sagte der Präsident. Wo und mit wem er sich treffen wird, sagte er nicht. Zelensky reist aber kommende Woche zu den Vereinten Nationen nach New York. Ein Treffen mit Trump scheint nicht ausgeschlossen. Allerdings ist der US-Präsident wankelmütig. Er hängt eher an seiner Freundschaft zu Kreml-Chef Putin.
1: Zum Fußball. Jürgen Klopp hat bei der Bekanntgabe seines ersten Kaders der deutschen Fußballnationalmannschaft ein Plädoyer für Offenheit und richtig verstandenen Nationalstolz gehalten.
3: Vor kurzem erst sind Dinge passiert. Es hat eine Wahl stattgefunden, die manchen Leuten wahrscheinlich, die es okay fanden, viele andere haben gedacht, du lieber Himmel, was passiert denn da? Ich kann aber aus meiner Sportlerperspektive kann ich sagen, ich würde mir oder uns gerne die Fahne zurückholen, wenn ich ganz ehrlich bin. Ich möchte, dass, wenn man sie schwingt, dass niemand denkt, was mit dir nicht in Ordnung.
1: Klopp nimmt gleich 2 Kader mit insgesamt 44 Spielern in die Nations League mit, darunter 16 Debütanten. Am Donnerstag spielt die deutsche Elf in Amsterdam gegen die Niederlande.

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1: Hallo aus Deutschlands leckerster Ecke, dem größten Mittelgebirge und Wander-, Wellness- und Wölfeparadies, dem Schwarzwald. Mein Name Zara Roth. Ich lebe da, wo andere Urlaub machen und nehme euch mit auf meine Touren. Visit Black Forest, der Podcast für alle, die schon im Schwarzwald waren, die hier wohnen, die überlegen, hier mal Urlaub zu machen oder die einfach Lust auf 20 Minuten Infotainment haben mit lokalem Einschlag. Ich zeige euch Schwarzwälder Kirschtorte und Schinken. Das ist nur die Spitze des Eis. Des Feldbergs, genau. Diese Folge heißt Frühling in Baden-Baden. Hier erfahrt ihr gleich, was ihr erleben könnt neben Casino und Kultur in der Stadt, über die Mark Twain einst schrieb:
2: Ich glaube voll und ganz, dass ich mein Rheuma in Baden-Baden gelassen habe. Es sei Baden-Baden gegönnt. Am liebsten hätte ich etwas Ansteckendes zurückgelassen, aber es stand nicht in meiner Macht.
1: Huch, so schlimm. Wir überzeugen uns jetzt selbst. Hoffentlich vom Gegenteil. Los geht's. Frühling in Baden-Baden, das ist eine Marke. Nicht von der findigen aktuellen Stadtmarketingabteilung, nein, seit Jahrhunderten zieht der Saisonstart in der Kurstadt Gäste aus der ganzen Welt an. Baden-Baden ist Oase der Ruhe und Entspannung, grüne Stadt der kurzen Wege, einzigartiges Paradies für Naturliebhaber. Und den Mittelpunkt bildet das ikonische Kurhaus im klassizistischen Stil mit seinen weißen korinthischen Säulen und dem in jeder Jahreszeit passend bepflanzten Kurhausgarten. Hier arbeitet Silke Michel. Sie ist eine Art laufender Veranstaltungskalender der Stadt.
3: Ist wirklich eine Marke. Also es fängt eigentlich schon an mit der Krokusblüte in der Lichtenthaler Allee. Die hat dieses Jahr schon erstaunlich früh, ich glaube im Februar schon irgendwann. Und dann geht es wirklich Schlag auf Schlag. Osterglocken, Tulpen, alles Mögliche an Blühsachen. Wie gesagt, jetzt gehen die Kastanien schon bald auf. Es ist dieses Jahr ganz, ganz früh. Zwischen den Kolonnaden sind die schönen Sitzgrüppchen, die bei gutem Wetter auch wunderbar angenommen werden. Die Kolonnadengeschäfte werden jetzt wieder gut besucht. Wir haben eine Eismanufaktur, selber betreiben wir hier. Da läuft das Geschäft auch schon wieder wunderbar. Die Leute sind schon wieder ganz auf Eis.
1: Ihr könnt Eis essen und euch inmitten wunderschöner Blumenbeete fotografieren für Instagram. Vor oder nach einem Rundwanderweg zum Beispiel. Das sind Silke Michels Empfehlungen für eine Entdeckungstour zu Fuß.
3: Also ich sag mal, in der Stadt selber ist es natürlich einmal rund um die Lichtenthaler Allee bis zum Kloster, also vom Kurhaus bis zum Kloster Lichtenthal sind es ungefähr 2,5 Kilometer. Kann man entweder hin und zurück oder man kann im Kloster dann auch im Bus steigen und wieder zurückfahren oder sich da noch nett ins Café setzen, wie man möchte. Wer es ein bisschen umfangreicher möchte, es gibt rund um Baden-Baden den Panoramaweg. Der ist 42 Kilometer lang, kann man aber natürlich auch in Etappen laufen, muss man nicht an einem Tag.
4: Der Marathonlänge.
3: Marathonlänge, genau. Nee. Das Praktische ist, dass der um die Stadt rumgeht und dass man quasi überall Zugangswege hat, wo man sich dann einfacher machen kann.
4: Es ist ja auch gar nicht mal so flach. Vergisst man vielleicht leicht, aber ist ja immer noch Schwarzwald. Das heißt, Man hat hier Steigungen zu überwinden.
3: Eigentlich, außer in der Stadtmitte selber, überall.
4: Überall.
3: Also man muss immer gleichzügig einen Berg hoch.
4: Diese blauen Zonen, wo die Menschen besonders alt und gesund werden, sind auch meistens Orte, wo man immer steil den Hügel hoch und runter muss. Oder
3: es hält auf jeden Fall fit.
4: Ja. Glaube ich auch. Und ich meine, die Bevölkerung von Baden-Baden spricht ja auch dafür. Hier wird man auch ziemlich alt und glücklich, glaube ich.
3: Ich glaube, ich sag mal, das Klischee stimmt natürlich schon, dass viele Ältere tatsächlich auch noch hier hinziehen. Aber es ist unheimlich gut gemischt, auch mit jüngeren Leuten, mit Familien.
1: Die Bienchen tun es, die Vögel auch im Frühling. Ja, und wir Menschen, wir auch.
3: Geheiratet wird in Baden-Baden generell sehr gerne. A, haben wir ein internationales Standesamt, wo auch wirklich dann jeder auch standesamtlich heiraten kann, was ja auch nicht überall der Fall ist.
4: Was heißt denn internationales Standesamt?
3: Also soweit ich weiß, kann man normalerweise halt nur mehr oder weniger an seinem Ort heiraten, standesamtlich. Und hier kann wirklich auch jeder kommen, sich einfach anmelden und hier offiziell getraut werden. Wir haben natürlich in Baden-Baden unheimlich viele schöne Locations für Feiern. Einmal im Kurhaus natürlich schon, und das sind alles Bereiche, wo man auch Terrassen mit dabei hat, wo man also dieses Innen und Außen machen kann. Wir haben den Wandelgang der Trinkhalle, wo man freie Trauungen wunderbar machen kann. Und in Baden-Baden ist halt alles kompakt, wenn die Gäste kommen. Man hat alle relativ nah beisammen, muss keine Shuttle-Transfers organisieren, was für viele natürlich auch sehr anziehend ist.
1: Angefangen hat das Kurhaus übrigens als Konversationshaus. Silke Michel gibt einen kurzen Abriss der wechselvollen Geschichte des Stadtmittelpunkts.
3: Es hat ja mal angefangen, als in Frankreich der Casinobetrieb verboten war. Und dann hat sich ja die Familie Bennersee nach Baden-Baden umorientiert. Und hier hat eigentlich damit angefangen, damals mal mit einem Saal, wo eigentlich alles stattgefunden hat. Treffpunkt, Tanzveranstaltungen, Spieltische standen da drin. Und es wurde dann aber relativ schnell in alle Richtungen erweitert. Auch ein paar Mal geändert. Wir hatten sogar mal Theater hier mit im Haus und eine Bibliothek vor Urzeiten. Und jetzt ist es halt wirklich Veranstaltungshaus, Casino, Restaurant. alles, was dazugehört.
1: Zur Entdeckung der örtlichen Natur macht ihr am besten eine Park- und Gartenführung mit. Und die am allerbesten mit dem Chef des Gartenamts höchstpersönlich. Wir treffen uns im Tulpen- und Narzissengarten an der Klosterwiese am Ende der schönen Lichtenthaler Allee. Landschaftsarchitekt Markus Brunsing kennt jede Tulpe und Narzisse, jeden Baum und Strauch beim Namen. Und er hat sie alle lieb.
5: Lady van Eyck, die hat schon sehr früh geblüht. Die hat ihr Soll erfüllt für dieses Jahr.
4: Wow.
5: Blushing Lady. So spitz. Das ist doch wirklich eine ganz vornehme Tulpe. Und auch in diesem Farbspiel mit den Pinktönen. Und am Rand geht es ja dann in so ein Aprikot-Orange. Amazing Parrot. Parrot wie Papagei. Da hat man früher tatsächlich geglaubt, die gefransten Blütenblätter würden entstehen, weil im Winterlager die Mäuse an den Zwiebeln gefressen hätten.
6: Und da drüben ist meine Lieblingstulpe.
4: Ui.
5: Triple A. Die steht so perfekt. Da kann es regnen. Sie sieht wunderbar aus. Eine Darwin-Hybrid-Tulpe. Und sie hat dieses Orange, aber sie hat nicht einfach das Orange, sondern sie hat dann so einen leichten gelben Rand. Und dieses Orange spielt. Es ist so ein bisschen auch am Grund fast wieder mit einem dunkelpink überhaucht. Das macht dieses Orange so spannend. Wir haben ja die großen Blumenbeete vor dem Kurhaus, vor dem Theater, vor der Trinkhalle. Und diese Blumenbeete werden ja jedes Frühjahr in einem anderen Farbkonzept bepflanzt. Wir arbeiten da mal mit dem Festspielhaus zusammen und gucken, welches ist das Opernhauptwerk der Osternfestspiele. Und dann versuchen wir, die Atmosphäre oder den Inhalt zu nehmen und uns inspirieren zu lassen für die Farben, die dann die Beete haben, die sie dann in der ganzen Stadt finden, auf Fahnen, auf Kübeln und in den Beeten und Schalen und Pflanzungen.
4: Weiß nicht, sieht nach Mozart aus.
5: Wir sind mit Mozart eigentlich ganz richtig hier, denn das ist der Dahliengarten. Und im Dahliengarten gibt es 64 Beete. Da blühen im August, September die Dahlien. Aber im Frühjahr blühen natürlich keine Dahlien, die sind noch gar nicht gepflanzt. Die sind ja ein bisschen frostempfindlich. Und hier blühen jetzt 64 verschiedene Tulpen- und Narzissensorten. Und die sind auch ein bisschen farblich sortiert. Dort drüben in dem Kreis sind die Beete alle in Rot, Gelb und Orange. Und wo hier wir sind gerade sind, da sind sie in Rosa, in Pink, in Violett, in so Cremetönen. Und das ist wahrscheinlich das, was sie gerade an Mozart erinnert hat. So ein bisschen dieses leichte, liebliche, zarte. Da stehen wir gerade richtig.
1: Zwischen Kirschblüten, Tulpen und gelben Magnolien erblicke ich ein altbekanntes Gesicht in Bronze.
4: Super schön. Ich bin ganz begeistert.
5: Dann stehen hier noch schöne Büsten im Garten, wie es überhaupt in der ganzen Lichtenthaler Allee auch Denkmäler gibt für bedeutende Dichter und Komponisten.
4: Moment, die kenne ich irgendwo her.
5: Ja, die darf Ihnen bekannt vorkommen.
4: Ist das Droste-Hülshoff?
5: Nee, das ist Clara Schumann.
4: Ach, das ist Clara Schumann.
5: Clara Schumann, die Ehefrau, ja, sie ist da als Witwe dargestellt, obwohl ihr Gatte Robert Schumann schon Jahrzehnte vorher gestorben ist. Und viele kennen die Clara Schumann, da sieht sie allerdings jung drauf aus, weil sie früher mal auf einem D-Mark-Schein zu sehen war.
4: Ja, na klar.
5: Sie ist hier in Baden-Baden, weil sie hat gar nicht weit von hier drüben gelebt. Sie hatte ein Häuschen an der Oos und sie hat deswegen viel Zeit im Sommer in Baden-Baden verbracht. Im Winter war sie auf Konzerttourneen. Sie musste ihre Kinder großziehen. Sie war eine berühmte Pianistin. Sie war eine tolle Komponistin. Und sie hat mehrere Jahrzehnte in Baden-Baden immer wieder den Sommer verbracht. Fakt ist, dass Robert Schumann ja sehr früh gestorben ist und Brahms sehr mit Clara Schumann und der Familie verbunden war. Und da ist Brahms dargestellt. Und er hat ja auch hier komponiert in Baden-Baden. Er hatte sein Häuschen. Und eine seiner Sinfonien trägt ja auch den Beinamen die Lichtenthaler Sinfonie, weil wir ja hier gerade auf der Klosterwiese in Lichtenthal sind.
1: Zum Frühling gehört Musik unbedingt. Und davon gibt's reichlich in Baden-Baden. Immerhin sitzt hier das größte Opernhaus Deutschlands, das Festspielhaus. Rechts am Gebäude in bunter Schrift Tokarion, die unglaubliche Kindermusikwelt. Der Name kommt vom italienischen Toccare, anfassen, berühren. Und von Toccata, das ist ein improvisiertes Musikstück. Und ja, das kann man hier auch frei spielen. Und zwar auf Socken.
4: Jetzt kommt gleich so eine Vorschulklasse und dann laufe ich hoffentlich gleich mit und gucke mir an, was man hier so alles entdecken kann. An der Garderobe sind so Schubladen mit Socken, das heißt, man muss hier die Schuhe ausziehen.
7: Genau, wir putzen nicht so gerne und es ist natürlich auch gemütlicher mit Socken. Und dann kann man sich auch schön bei uns verwirklichen, vor allem auf dem Walking-Piano. Dafür braucht man die Socken auf jeden Fall.
1: Musiklotsen wie Nora Raber führen Schulklassen, Familien und Erwachsene durch die Mitmach-Musikwelt. Harfen, Gitarren, Drums, Geigen, Kontrabass. Hier gibt es wirklich kein Instrument, das es nicht gibt.
4: Sag mal, und ist es die größte Blockflöte der Welt, die ihr da stehen habt?
7: Ich glaube schon. Die hatte sogar schon Auftritte in Filmen.
1: Und manchmal kommen auch ganz große Musiker und werden wieder zu kleinen Kindern.
7: Wir haben regelmäßig Künstlerbesucher aus dem Festspielhaus. Das waren jetzt vor 2 Wochen, waren die Berliner Philharmoniker hier. Und da haben die Hornisten uns beehrt. Vielleicht kennt der ein oder andere Sarah Willis. Die hat auch ein Schlauchhorn dabei, wo man eben auf dem Garten Schlauchmusik machen kann. Das kann man sich auch selber zu Hause basteln. Die haben sich auch sehr aufs Walking Piano gefreut. Die sind da auch alle einmal drüber.
1: Gar nicht so leicht, dieses Walking Piano. Selbst wenn man mit den Händen spielen kann, man muss hier hüpfen und gleichzeitig umdenken.
4: Okay, besser wird's nicht.
1: Raus aus dem Tokarion. Hier komme ich nochmal in Ruhe und spiele mich dann durch alle Instrumente des Orchesters. Am besten mit der ganzen Familie. Das Tokarion wird von der gemeinnützigen Sigmund-Kiener-Stiftung finanziert. Die Eintrittspreise sind daher sehr günstig. Unbedingter Tipp. Hallo, ich bin's. Baden-Baden im Frühling, da gehört natürlich eine Wanderung zu den Geroldsauer Wasserfällen einfach dazu. 1,5 Kilometer lang, der Spaziergang führt entlang des Grobachs auf naturbelassenen Wegen. Ganz besonders, wenn die Rhododendren so üppig blühen im Mai und Juni, da bleibt einem die Spucke weg und man denkt, man ist im Film. Und hinterher solltet ihr in Bütthof einkehren, die haben eine ganz tolle Schwarzwälder Kirschtorte. Oder eben so Hüttenklassiker, Wurstsalat, Bratkartoffle, Kässpätzle. Wohlsein, gell? Tschüssle! Zum Schluss besuche ich ein paar vierbeinige Bewohner Baden-Badens. Die Kutschpferde von Sabrina Möller. Und Sabrina Möller. Ihr gehören die schönen Kutschen, die man in Baden-Baden bei schönem Wetter durch die Innenstadt fahren sieht. Und die Kutschen samt Silber, Grauer, Schlesier, so heißen die Pferde, inklusive Kutscher im Frack und Zylinder, das gehört einfach zum Stadtbild Baden-Badens. Da bei der Arbeit nicht so viel Zeit zum Quatschen ist, treffen wir uns im Stall.
4: Hier steht sozusagen die Basis des Business. Ohne die läuft ja nichts.
7: Ja, genau.
4: Also wir sind am Ende der Straße, eigentlich gar nicht weit weg von der Innenstadt in Baden-Baden.
7: Genau, am Waldrand sozusagen, schön genau. Im Grünen.
4: Jetzt gucken die natürlich alle, hallo, wer ist denn da? Schlesier sind riesengroß, sehr kräftig, aber keine Brauereipferde, die sind mega elegant.
7: Es ist ein schweres Warmblut, also schweres polnisches Warmblut. Die sind vom Zuchtziel tatsächlich eigentlich ein bisschen kleiner, aber meine sind alle so zwischen 1,70 Meter und 1,75 Meter. Also die sind schon alle relativ groß. Aber ja, sie müssen ja auch eine große Kutsche ziehen.
4: Die bekommen hier gutes Futter einfach.
7: Genau auch das.
4: Und wo sind die Kutschen? Haben die eine eigene Garage?
7: Genau, die haben wir hinten in der Remise.
4: Und jetzt habe ich gehört, hast du ja das Business übernommen von jemandem, der das auch schon wiederum total lange gemacht hat.
7: Also mein Vorgänger hat 22 Jahre gemacht und er hat es damals auch übernommen. Ich weiß aber nicht genau, wie lange er es gemacht hat, aber eigentlich gab es durchgängig Kutschen in Baden-Baden.
4: Großartig. Und die sind... Wie alt sind die? Die sehen ja uralt aus.
7: Die Kutschen sind tatsächlich neu gebaut, also sind Nachbauten praktisch nach vom Vorbild einer Vis-à-vis-Kutsche von früher. Aber ich habe die tatsächlich selbst geplant. Also man kann zum Beispiel, wenn man das Verdeck schließt, an der Seite rausschauen.
4: Schön so Eierschale schwarz mit Chrom.
7: Und Holz, genau.
4: Und Holz, schön. Oh, darf man mal reingucken?
7: Ja, natürlich.
4: Und man kommt also relativ niedriger Einstieg. Man muss jetzt nicht super
7: so
4: sportlich sein.
7: Knappe 30 Zentimeter sind es, glaube ich.
4: Mhm. Ui. Oh, gemütlich. Ja. Okay, und bei schlechtem Wetter kann man das Verdeck hochmachen, aber trotzdem ist es eigentlich ein Schönwettergeschäft.
7: Ja, natürlich. Also bei schönem Wetter hat man natürlich oben drüber alles frei. Man sieht die Bäume nach oben hin. Ist halt wie Cabrio offen oder geschlossen fahren. Mhm.
4: Ja. Wie läuft das? Wie weit im Voraus muss ich buchen, wenn ich jetzt Frühling in Baden-Baden bin?
7: Das kommt tatsächlich ganz auf den Tag an. Aber normalerweise reicht es so ein paar Tage vorher. Und oftmals geht es auch wirklich spontan als Laufkundschaft dann, wenn wir frei sind, dass man dann direkt spontan fahren kann.
4: Okay, also man sieht einen Kutscher da rumstehen, dann kann man mal hingehen und Hallo sagen.
7: Genau,
4: und fragen.
7: Genau.
4: Was kostet so eine Stunde in der Kutsche?
7: 180. Mhm. Pro Kutsche passen dann 4 Personen bequem rein. Wenn es schmale Leute sind oder mit Kindern, kriegen wir auch 6 rein.
4: Mit Chihuahua.
7: Die dürfen auch mit rein, wenn sie nicht zur Tür raus hüpfen. Wir hatten es tatsächlich mal einer, dass einer hier ein bisschen raus wollte. Das ist natürlich eher ungeschickt, wenn sie unter die Räder kommen.
4: Schuss und an die Leine in der Kutsche, alles klar. Das geht dann eine ganze Stunde, man wird wieder dort rausgelassen, wo man war. Oder darf man auch so einen Wunschort angeben? So, ich möchte jetzt gerne bitte zum Casino gefahren werden. Oder so.
7: Also wir starten grundsätzlich vor den Kurhauskolonnaden, aber es ist natürlich auch möglich, an speziellen Orten abgeholt oder ausgesetzt zu werden.
4: Und jetzt nochmal zu den Pferden, was ja die eigentlichen Stars der ganzen Geschichte sind. Man will die natürlich dann auch streicheln, wenn man mit der Kutsche fährt. Ne? Jetzt habe ich gehört, dass die schon ein bisschen frech sind auch und gerne mal knabbern.
7: Tatsächlich sagen wir, dass wir nicht möchten, dass sie gestreichelt werden, weil sie sonst garantiert 100 Hände am Tag im Gesicht hätten und das denen natürlich irgendwann dann auch auf die Nerven geht. Von daher versuchen wir es von vornherein zu verhindern.
4: Da hilft auch wieder der kleine Merksatz, was du nicht willst, dass man dir tu. Das füge auch keinem Pferde zu.
7: So sieht's aus.
4: Hunde möchte ich da auch gleich mal mit einschließen. Das macht man nämlich auch nicht bei Hunden. Oder bei fremden Kindern. Eigentlich bei niemandem.
7: Ja. Ja, wenn man sich selbst vorstellt, es kommt ein fremder Herr und toucht einem einfach ins Gesicht. Das will auch kein Mensch, ne?
8: So, wir halten fest. Frühling in Baden-Baden. Länger, schöner, bunter, grüner. Mit mehr Musik, Pferden, Parks und Wasserfällen. Und noch gar nicht erwähnt haben wir die weltberühmten Thermen, die lokale Sterneküche, Konditoreien, die zu den besten der Welt zählen. Ich sag nur König, das Casino und so weiter und so weiter. Und nochmal zurück zu Mark Twain, dem alten bissigen Zausel. So schlecht fiel sein Gesamturteil über Baden-Baden dann doch nicht aus. Die natürliche und künstliche Schönheit seiner Umgebung vereinigt sich wirkungsvoll und reizend, schrieb er immerhin. Wenn euch der Podcast gefällt, gönnt uns ein Like, empfehlt uns weiter. Vielen Dank fürs Zuhören und bis bald im Wald, eure Zara.
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1: Ich bin Christian Lang. In Russland hat die erste Parlamentswahl begonnen seit Beginn des Angriffskrieges gegen die Ukraine. Im flächenmäßig größten Land der Erde mit seinen 11 Zeitzonen haben auf der Halbinsel Kamtschatka die Wahllokale zuerst aufgemacht. Bis Sonntag sind mehr als 110 Millionen Russinnen und Russen zur Wahl aufgerufen. Erste Ergebnisse werden am Sonntagabend um 20 Uhr erwartet, nach Schließung der letzten Wahllokale in Kaliningrad. Am Sonntag stehen zwei Landtagswahlen an. Die könnten eine neue Dynamik in der Debatte um Kanzler Merz bringen. In Mecklenburg-Vorpommern droht die CDU, ihr historisch schlechtestes Wahlergebnis einzufahren. In Berlin könnte die CDU Platz 1 an die Linke verlieren. David Riemer berichtet.
2: Je nach Ausgang der Wahlen könnte für Kanzler Merz nach nichtmals anderthalb Jahren im Amt Schluss sein. Spätestens seit dem Wahldebakel vor 2 Wochen in Sachsen-Anhalt steht Merz heftig unter Druck. Hinzu kommen katastrophale